0: Hier ist Radio F mit Claudia Feuerstein. 3,8 Kilometer schwimmen, 180 Kilometer Radfahren und 42,2 Kilometer laufen. Das ist ein Langstreckentriathlon. Den einmal zu absolvieren, ist ja für viele schon eine echte Herausforderung. Für Anna-Maria Held aus Roth ist das aber noch lange nicht genug. Du hast Größeres vor.
1: Ich werde ab 5. Juli hier in Roth den Weltrekord überbieten in den Langdistanzen. Das heißt 50 Langdistanzen an 50 aufeinanderfolgenden Tagen.
0: Das ist einfach spektakulär. Warum tust du dir sowas an?
1: Das ist ein Traum, den ich mir da erfülle mit. Und ich möchte einfach diesen Traum umsetzen. Und ich möchte damit auch zeigen, anderen Frauen, dass auch wenn man Mama ist und berufstätig ist, dass man nicht nur zu Hause Mama sein muss, sondern dass man auch seine Ziele und seine Wünsche sich erfüllen kann, wenn man es einfach macht.
0: Du hast ja im November bereits angefangen, dich auf deinen Weltrekordversuch vorzubereiten. Und von Monat zu Monat wurde das Training intensiver. Wie sieht dein Tag jetzt momentan aus?
1: Ich gehe in die Arbeit vormittags. Danach geht es gleich aufs Rennrad. Dann werden so 2 bis 3 Stunden geradelt und dann meistens noch 2 Stunden drauf gelaufen. Und zweimal die Woche gibt es dann noch Fitnessstudio und ab und zu ein Schwimmen zur Erholung für mich so ein bisschen.
0: Okay. Neben einem Teilzeitjob in der Kreisklinik in Roth bist du hast es gesagt, Mutter und zwar von 9-jährigen Drillingen. Und dazu jetzt noch dieses Mammutprojekt. Wer hilft dir denn bei all dem?
1: Also jetzt im Moment gibt's eine wichtige Person und das ist mein Partner, der Markus. Der ist eigentlich gerade alles. Der kümmert sich um die Kinder, der kümmert sich um mich, dass es mir gut geht. Zum Projekt wird es dann natürlich größer sein. Also das ist dann schon ein Team, sagen wir mal, so ungefähr um die 15 Personen, die dann mitwirken, ja.
0: Und wie hast du diese freiwilligen Helfer gefunden?
1: Ich habe das nur angesprochen und ich hatte sofort um mich herum, weil ich doch in Roth auch schon einige Leute kenne und auch in den verschiedensten Positionen, die waren sofort, ja, Wahnsinn, geil, klar, wir sind dabei, wir helfen dir, was können wir tun? Also die waren sofort unterstützend und deswegen ist in jeglicher Hinsicht alles schon abgedeckt, dass es mir dann letztendlich gut geht während der Zeit.
0: Die immer näher rückt. Wenn du an den Start beim DATEV Challenge Roth denkst, dein erster von insgesamt 50 Langstrecken-Triathlons hintereinander. Was geht dir dann so durch den Kopf?
1: Ich freue mich unheimlich auf die Zeit. Also ich freue mich jetzt auf diese Vorbereitungszeit, weil das ja auch so eine Vorfreudezeit ist. Und dann, wenn es richtig losgeht, also das ist so richtig so, überhaupt nicht so, oh Gott, hoffentlich schaffe ich das, sondern für mich war auch immer so klar, ich sage nicht, ich versuche, sondern ich werde den Rekord überbieten. Das war immer so mein Motto, ja.
0: Scheitern ist also keine Option für dich. Darf man dich denn bei deinem Weltrekordversuch hier und da auch mal begleiten?
1: Unbedingt. Gerade wenn Leute dabei sind oder auch Zuschauer und so, die pushen dich unheimlich und das macht dann viel mehr Spaß. Und deswegen möchte ich auch total gern, dass eben Leute dabei sind, sowohl beim Radeln, beim Schwimmen, beim Laufen. Also wer mitmachen will, einfach mitmachen. Die Strecken und alles, das wird alles noch bekannt gegeben, wann wir starten, wie es sein wird, wo wir Pausen machen. Das wird dann alles peu à peu noch rauskommen, ja.
0: 50 Langstrecken-Triathlons an 50 aufeinanderfolgenden Tagen. Anna-Maria Held aus Roth will den Weltrekord knacken. Start dieses abenteuerlichen Projekts ist am 5. Juli und Radio F drückt die Daumen.

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1: Vorm Wochenende habe ich wieder eine Rezeptidee für Sie. Und an der Stelle sage ich jetzt auch mal nochmal Danke, dass ich oft, wirklich oft Feedback von Ihnen bekomme, wenn Sie die Rezepte nachgebacken haben und es gelingt und dann vor allem auch schmeckt. Alle Rezepte, die finden Sie auch immer wieder weiter zum Nachlesen auf radiof.de. Das ist das heutige.
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1: Es ist heute ein Apfelrührkuchen mit Zimtkruste. Es ist eine perfekte Kombi. Der Kuchen ist so saftig geworden. Gebacken wird er übrigens in der Kastenform. Sie brauchen auch nur 2 Äpfel. Geht also ganz schnell mit der Vorbereitung. Und den Rest der Zutaten haben Sie bestimmt auch daheim. Im Teig ist brauner und weißer Zucker. Ansonsten halt Zimt. Also nichts Besonderes. Und ich war echt selbst überrascht, dass der Kuchen so einfach und schnell geht und jetzt so gut schmeckt. Apfelrührkuchen mit Zimtkruste. Das Rezept ist jetzt auf radiof.de.
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1: Ich bin Hendrik Daum. Schützenfest zum WM-Auftakt für die deutsche Fußballnationalmannschaft. Die DFB-Auswahl hat in Houston ihr erstes Gruppenspiel gegen WM-Neuling Curaçao mit 7:1 gewonnen. Torschützen für Deutschland waren Felix Metscher, Nico Schlotterbeck, Jamal Musiala, Nathaniel Brown, Dennis Undaff und Kai Havertz, der gleich zweimal traf. Ein hochzufriedener Bundestrainer.
2: Das Miteinander, was sie haben, auch auf dem Platz, aber auch außerhalb des Platzes, ist schon außergewöhnlich. Und davon müssen sie zehren. Und da sind auch mal schwierige Momente sicher dabei, die man dann aber leichter wegstecken kann, wenn man einfach zusammensteht. Und das machen sie schon gut. Und natürlich ein Auftaktsieg ist immer wichtig. Ein Start in ein Rennen ist immer sehr wichtig. Und von dem her sind wir froh, dass wir das geschafft haben.
1: Julian Nagelsmann bei Magenta TV. Das zweite Gruppenspiel bestreitet die deutsche Elf am kommenden Samstag. Gegner in Toronto ist dann die Elfenbeinküste. Die Niederlande haben einen Auftaktsieg gegen Japan verspielt. Trotz einer zweimaligen Führung musste sich das Oranje-Team mit einem 2:2 zufrieden geben. Nach langem Hin und Her haben sich die USA und der Iran jetzt auf ein Friedensabkommen geeinigt. Das haben der Vermittler Pakistan und US-Präsident Trump vor kurzem auf X und True Social mitgeteilt. Die USA und der Iran, heißt es, hätten die sofortige und dauerhafte Einstellung der militärischen Operationen an allen Fronten erklärt. US-Präsident Trump erklärte weiter, er habe das Ende der US-Seeblockade in der Straße von Hormuz angeordnet und auch der Iran werde, so Trump, umgehend die Straße von Hormuz öffnen. Die offizielle Unterzeichnung der Vereinbarung ist für den kommenden Freitag in der Schweiz geplant. Marmelade darf ab jetzt wieder Marmelade heißen. Deutschland setzt damit eine Richtlinie der EU um. Bisher durften nur Produkte aus Zitrusfrüchten als Marmelade bezeichnet werden. Alles andere war Konfitüre. Und bei Honig müssen künftig alle Ursprungsländer angegeben werden. Und Formel 1, Lewis Hamilton hat den großen Preis von Katalonien gewonnen. Der Ferrari-Pilot setzte sich überraschend vor George Russell im Mercedes und Weltmeister Lando Norris im McLaren durch. WM-Spitzenreiter Kimi Antonelli schied kurz vor dem Ziel wegen eines technischen Defekts aus.
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1: Disclosure Day will be science fiction for some people and Disclosure Day will be science reality for others.
2: Meisterregisseur Steven Spielberg sagt, dass sein neuer Film für einige Science Fiction und für andere wissenschaftliche Realität sein wird. Denn Disclosure Day, der Tag der Wahrheit, handelt von außerirdischem Leben auf unserer Erde.
3: Die Menschen stellen Fragen, stoßen auf Unbekanntes. Sie verlangen nach der Wahrheit.
4: Diese 79-jährige Vertuschung muss aufhören.
2: Denn offenbar ist schon lange bekannt, dass Außerirdische bei uns sind. Der Aktivist Daniel und seine Freundin Jane wollen das Geheimnis aufklären.
5: Wenn sie rausfinden würden, dass wir nicht allein sind, wenn es ihnen jemand zeigen, es beweisen würde, würde ihnen das Angst machen?
6: Die Menschen haben ein Recht auf die Wahrheit. Sie gehört allen Milliarden Menschen. Du würdest mir nicht glauben, wenn ich es dir sage. Deshalb zeige ich es dir.
5: Was wirst du tun?
6: Ich enthülle es. Vor der ganzen Welt. Und zwar alles. Die Menschen haben ein Recht auf die Wahrheit. Sie gehört allen Milliarden Menschen.
2: Ja, aber werden die Menschen auch glauben, dass Außerirdische unter ihnen sind? Mit dieser Frage beschäftigt sich Steven Spielberg ganz besonders. Er sagt, dass wenn die Wahrheit herauskommt, es viel Desinformation geben wird, sodass die eine Hälfte der Menschen glaubt, dass sie hier sind und die andere nicht.
1: Even if the truth came out, there would be a lot of disinformation about that and you would still have a divided populace. Half who believe they're here and the other half will believe no they're not. And even with a verifiable truth, the question will remain, but is it the truth?
2: Diese Gedanken sind es, die Disclosure Day, der Tag der Wahrheit, zu einem besonderen Science-Fiction-Film machen. Und weil er von Steven Spielberg ist, gibt es dazu noch Spannung und tolle Bilder. Einfach großes Kino. Stefan Grundler, Radio F, Kinoredaktion.

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11: Ich bin Hendrik Daum. Schützenfest zum WM-Auftakt für die deutsche Fußballnationalmannschaft. Die DFB-Auswahl hat in Houston ihr erstes Gruppenspiel gegen WM-Neuling Curaçao mit 7:1 gewonnen. Torschützen für Deutschland waren Felix Metscher, Nico Schlotterbeck, Jamal Musiala, Nathaniel Brown, Dennis Undaff und Kai Havertz, der gleich zweimal traf. Ein hochzufriedener Bundestrainer.
12: Das Miteinander, was sie haben, auch auf dem Platz, aber auch außerhalb des Platzes, ist schon außergewöhnlich. Und davon müssen sie zehren. Und da sind auch mal schwierige Momente sicher dabei, die man dann aber leichter wegstecken kann, wenn man einfach zusammensteht. Und das machen sie schon gut. Und natürlich ein Auftaktsieg ist immer wichtig. Ein Start in ein Rennen ist immer sehr wichtig. Und von dem her sind wir froh, dass wir das geschafft haben.
11: Julian Nagelsmann bei Magenta TV. Das zweite Gruppenspiel bestreitet die deutsche Elf am kommenden Samstag. Gegner in Toronto ist dann die Elfenbeinküste. Die Niederlande haben einen Auftaktsieg gegen Japan verspielt. Trotz einer zweimaligen Führung musste sich das Oranje-Team mit einem 2:2 zufrieden geben. Nach langem Hin und Her haben sich die USA und der Iran jetzt auf ein Friedensabkommen geeinigt. Das haben der Vermittler Pakistan und US-Präsident Trump vor kurzem auf X und True Social mitgeteilt. Die USA und der Iran, heißt es, hätten die sofortige und dauerhafte Einstellung der militärischen Operationen an allen Fronten erklärt. US-Präsident Trump erklärte weiter, er habe das Ende der US-Seeblockade in der Straße von Hormuz angeordnet und auch der Iran werde, so Trump, umgehend die Straße von Hormuz öffnen. Die offizielle Unterzeichnung der Vereinbarung ist für den kommenden Freitag in der Schweiz geplant. Gestern war Weltblutspendetag. Aus diesem Anlass ruft Bayerns Gesundheitsministerin Gerlach zur Blutspende auf. Der Bedarf an Blut mache keine Sommerpause. Gerade jetzt komme es auf jede Spende an. Besonders in den Sommermonaten gerate die Versorgung regelmäßig unter Druck. Allein in Bayern werden täglich rund 2000 Blutspenden gebraucht, sagte die Ministerin. Das meiste Blut werde für die Behandlung von Krebspatientinnen und Patienten benötigt, gefolgt von Herzerkrankungen sowie Magen-Darm-Krankheiten. Und Formel 1, Lewis Hamilton hat den großen Preis von Katalonien gewonnen. Der Ferrari-Pilot setzte sich überraschend vor George Russell im Mercedes und Weltmeister Lando Norris im McLaren durch. WM-Spitzenreiter Kimi Antonelli schied kurz vor dem Ziel wegen eines technischen Defekts aus.
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1: Widder 4 Sterne, schmieden Sie neue Pläne, denn in Ihnen steckt viel Energie.
2: Stier 3 Sterne, jetzt müssen Sie den Überblick behalten.
1: Zwillinge 2 Sterne, konzentrieren Sie sich auf das Wesentliche.
2: Krebs 3 Sterne, hören Sie jetzt tief in sich hinein.
1: Löwe 5 Sterne, ein mutiger Schritt bringt Sie Ihrem Ziel deutlich näher.
2: Jungfrau 4 Sterne, bringen Sie jetzt mal Ordnung in Ihre Unterlagen.
1: Waage 3 Sterne, ein fairer Austausch sorgt für besseres Verständnis.
2: Skorpion 2 Sterne, Vorsicht vor hitzigen Diskussionen.
1: Schütze 4 Sterne, erweitern Sie Ihren Horizont.
2: Steinbock 5 Sterne, Sie können sich ganz auf Ihre Erfahrung verlassen.
1: Wassermann 2 Sterne, schauen Sie sich Ihre Planung noch einmal genauer an.
2: Fische 3 Sterne, beobachten Sie die Situation erst einmal in Ruhe.
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1: Ich bin Hendrik Daum. Schützenfest zum WM-Auftakt für die deutsche Fußballnationalmannschaft. Die DFB-Auswahl hat in Houston ihr erstes Gruppenspiel gegen WM-Neuling Curaçao mit 7:1 gewonnen. Torschützen für Deutschland waren Felix Metscher, Nico Schlotterbeck, Jamal Musiala, Nathaniel Brown, Dennis Undaff und Kai Havertz, der gleich zweimal traf. Ein hochzufriedener Bundestrainer.
2: Das Miteinander, was sie haben, auch auf dem Platz, aber auch außerhalb des Platzes, ist schon außergewöhnlich. Und davon müssen sie zehren. Und da sind auch mal schwierige Momente sicher dabei, die man dann aber leichter wegstecken kann, wenn man einfach zusammensteht. Und das machen sie schon gut. Und natürlich ein Auftaktsieg ist immer wichtig. Ein Start in ein Rennen ist immer sehr wichtig. Und von dem her sind wir froh, dass wir das geschafft haben.
1: Julian Nagelsmann bei Magenta TV. Das zweite Gruppenspiel bestreitet die deutsche Elf am kommenden Samstag. Gegner in Toronto ist dann die Elfenbeinküste. Die Niederlande haben einen Auftaktsieg gegen Japan verspielt. Trotz einer zweimaligen Führung musste sich das Oranje-Team mit einem 2:2 zufrieden geben. Nach langem Hin und Her haben sich die USA und der Iran jetzt auf ein Friedensabkommen geeinigt. Das haben der Vermittler Pakistan und US-Präsident Trump vor kurzem auf X und True Social mitgeteilt. Die USA und der Iran, heißt es, hätten die sofortige und dauerhafte Einstellung der militärischen Operationen an allen Fronten erklärt. US-Präsident Trump erklärte weiter, er habe das Ende der US-Seeblockade in der Straße von Hormuz angeordnet und auch der Iran werde, so Trump, umgehend die Straße von Hormuz öffnen. Die offizielle Unterzeichnung der Vereinbarung ist für den kommenden Freitag in der Schweiz geplant. Gestern war Weltblutspendetag. Aus diesem Anlass ruft Bayerns Gesundheitsministerin Gerlach zur Blutspende auf. Der Bedarf an Blut mache keine Sommerpause. Gerade jetzt komme es auf jede Spende an. Besonders in den Sommermonaten gerate die Versorgung regelmäßig unter Druck. Allein in Bayern werden täglich rund 2000 Blutspenden gebraucht, sagte die Ministerin. Das meiste Blut werde für die Behandlung von Krebspatientinnen und Patienten benötigt, gefolgt von Herzerkrankungen sowie Magen-Darm-Krankheiten. Und Formel 1, Lewis Hamilton hat den großen Preis von Katalonien gewonnen. Der Ferrari-Pilot setzte sich überraschend vor George Russell im Mercedes und Weltmeister Lando Norris im McLaren durch. WM-Spitzenreiter Kimi Antonelli schied kurz vor dem Ziel wegen eines technischen Defekts aus.
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2: In 2 neuen Filmen in unseren fränkischen Kinos geht es um einen geheimen Geheimbund und eine gruselige Gruselpuppe. Vorhang auf für Manipulation und Dolly. Chase und seine Freundin Macy wandern zu Beginn von Dolly in einem Wald. Dabei entdecken sie plötzlich eine Sammlung von Puppen an und neben den Bäumen.
3: Eine Art Kunstprojekt?
4: Ein Kunstprojekt? So weit draußen?
3: Können wir jetzt weiter?
4: Die sind süß, ich will sie einpacken.
3: Ich hätte gern, dass du sie nicht einpackst und wieder zurücklegst.
4: Willst du sie nicht küssen?
3: Ich will das nicht anfassen.
4: Na toll.
2: Und dann kommt da ein als Puppe verkleideter Mensch um die Ecke. Chase wird zerhackt und Macy in das Haus der grausamen Puppe verschleppt. Aber sie kann fliehen und trifft auf einen Park Ranger.
5: Hat ein Bär dich angegriffen?
4: Eine Frau!
5: Eine, bitte was?
4: Mit einer Porzellan-Puppen-Maske.
5: Oh, shit.
4: Sie kommt gleich, wir müssen weg sein, bevor sie hier
5: ist. Okay, steig ins Auto und ich, der Erste-Hilfe-Kasten ist hinten drin. Hol den
4: okay.
5: Und ich komm gleich.
4: Okay.
5: Ich regle das hier.
2: Für Fans blutiger Slasher-Filme ist Dolly genau das Richtige und deshalb auch erst ab 18 Jahren freigegeben. Seit er ein Kind ist, gehört Matteo in Manipulation einer mächtigen Geheimgesellschaft an. Jetzt, da er älter ist, wird er befördert und soll den Pater Vitus von seinem Geheimbund überzeugen.
6: In unseren Reihen haben wir sehr einflussreiche Persönlichkeiten, die die Macht und die Ressourcen haben, eure Interessen zu schützen.
7: Wissen Sie, Matteo, für mich persönlich sind Werte nicht durch Geld zu ersetzen oder durch Macht.
6: Aber es ist doch leichter, seine Ziele von einer mächtigeren Position durchzusetzen, oder?
2: Den widerspenstigen Pater spielt Heino Ferch. Manipulation ist der erste große Spielfilm des erst 26-jährigen Regisseurs David Balda. Die Idee dazu kam ihm durch Recherchen über Kirchen und Geheimorganisationen während der Corona-Pandemie. Stefan Grundler, Radio F, Kinoredaktion.

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5: Ich bin Hendrik Daum. Ein wahres Schützenfest gab's zum WM-Auftakt in den USA für die deutsche Fußballnationalmannschaft. Die DFB-Auswahl hat in Houston ihr erstes Gruppenspiel gegen Außenseiter Curaçao mit 7:1 gewonnen. Moritz Einzel berichtet.
6: Das deutsche Team erwischte einen Traumstart mit einem frühen Tor von Metscher. Dann verlor die DFB-Auswahl kurz den Faden. Komenenzia überwand Torwartrückkehrer Neuer zum 1:1 für Curaçao. Danach aber Einbahnstraße für Deutschland. Schlotterbeck und Havertz per Elfmeter stellten noch vor der Pause auf 3:1. Im zweiten Durchgang schraubten Musiala, Brown, Undav und nochmal Havertz das Ergebnis in die Höhe. 7:1. Ein toller WM-Auftakt für die deutsche Mannschaft. Das macht Lust auf mehr.
5: Und dank eines Last-Minute-Treffers hat die Elfenbeinküste das Duell der nächsten beiden deutschen WM-Gegner gewonnen. Die Westafrikaner setzten sich mit 1:0 gegen Ecuador durch. Außerdem haben sich die Niederlande und Japan 2:2 getrennt. Nach langem Hin und Her haben sich die USA und der Iran jetzt auf ein Friedensabkommen geeinigt. Das haben der Vermittler Pakistan und US-Präsident Trump vor kurzem auf X und True Social mitgeteilt. Die USA und der Iran, heißt es, hätten die sofortige und dauerhafte Einstellung der militärischen Operationen an allen Fronten erklärt. US-Präsident Trump erklärte weiter, er habe das Ende der US-Seeblockade in der Straße von Hormuz angeordnet und auch der Iran werde, so Trump, umgehend die Straße von Hormuz öffnen. Die offizielle Unterzeichnung der Vereinbarung ist für den kommenden Freitag in der Schweiz geplant. Nach vielen Pannen soll es jetzt klappen. Das Münchner Raumfahrt-Startup ESA Aerospace will seine Rakete Spektrum ein zweites Mal in den Himmel schicken. Das Zeitfenster für den Abflug ist heute Abend um 21 Uhr. Startort ist der Weltraumbahnhof Andøya in Norwegen. Sobald die Spektrum dann serienreif ist, soll sie Satelliten in die Erdumlaufbahn transportieren. Und Formel 1, Lewis Hamilton hat den großen Preis von Katalonien gewonnen. Der Ferrari-Pilot setzte sich überraschend vor George Russell im Mercedes und Weltmeister Lando Norris im McLaren durch. WM-Spitzenreiter Kimi Antonelli schied kurz vor dem Ziel wegen eines technischen Defekts aus.
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0: Lasst die Kirche im Dorf.
1: Zwei Fliegen mit einer Klappe erwischt das Projekt Inklusive Bildung Bayern. Menschen mit Behinderung werden zu Bildungsfachkräften mit ihrem ganz speziellen Know-how, unter anderem mit ihrer Erfahrung mit der Behinderung. Sie arbeiten dann im allgemeinen Arbeitsmarkt und sorgen dort gleichzeitig für mehr Inklusion. Zum Beispiel an der Uni Erlangen.
2: Herzlich willkommen und schön, dass ihr da seid. Wir sind Inklusive Bildung Bayern. Das wird heute auch ein bisschen anders laufen, als ihr es vielleicht sonst in so einem großen Hörsaal gewohnt seid.
1: Qualifizierungstrainerin Lisa Plank startet eine besondere Vorlesung für Studierende der Zahnmedizin an der Uni Erlangen. Heute geht es nicht um Zahnfüllungen, sondern um die PatientInnen, vor allem wenn sie eine Behinderung mit auf den Behandlungsstuhl bringen. Vier Bildungsfachkräfte erzählen von ihren persönlichen Erfahrungen. Maxi Zitzmann zum Beispiel fühlte sich nach einer Weisheitszahn-OP nicht gut aufgehoben.
3: Gerade als autistische Person hätte ich mir gewünscht, dass mir auch wirklich mal jemand gesagt hätte, hey, wenn die Schmerzen noch schlimmer werden, dann sollte ich mal ins Krankenhaus oder zum Beispiel wusste ich nicht, dass es einen zahnärztlichen Bereitschaftsdienst gibt.
1: Es ist so wichtig in der Medizin, diese Erfahrungen zu hören, sagt Professor Dr. Simone Schmitz-Spanke. Sie ist für die Vorlesungsreihe verantwortlich.
4: Ich finde, dass bei uns im Studium wir im Grunde von Menschen mit, sagen wir, eingeschränkten Fähigkeiten viel zu wenig hören. Wenn, dann überhaupt nur theoretisch. Und ich finde es halt unglaublich wichtig, dass wir, sagen wir mal, engeren Kontakt haben, authentisch. Menschen, die sind betroffen und die wollen uns beibringen, was sie können und was sie vielleicht nicht können und wie wir uns darauf einstellen.
1: Die Bildungsfachkräfte sind in verschiedenen Fächern unterwegs. Denn Hochschulen sind ein guter Startpunkt für Inklusion, sagt Peter Kutzi.
5: Die gerade studieren, sind genau die auch anfangen werden, in irgendeinem Beruf zu arbeiten. Und die können das in dem Beruf, wo sie arbeiten, weitervermitteln. Und es würde sozusagen einen Start geben, dass dann bei vielen gerade der Kopf dann auch ans Grübeln kommt.
1: Und das hilft uns, sagen Mathis und Julian. Sie studieren Zahnmedizin im 7. Semester.
6: Weil man ja auch nicht so oft mit Menschen mit Behinderung zu tun hat, quasi mal das direkt zu erfahren.
7: Ich fand es eine sehr spannende, abwechslungsreiche Perspektive, weil man redet über Dritte und nie die Leute reden selbst mit einem. Deswegen fand ich das eine schöne Perspektive.
1: Perspektive klingt noch unverbindlich. Mathis und Julian, was wollt ihr denn konkret ändern?
7: Dass man eben alle ernst nimmt und die Leute, die vielleicht auch ein bisschen mehr Zeit benötigen, dass man die denen auch zuteil werden lässt. Ein bisschen langsamere, ausführlichere Erklärungen, die dann von jedem verstanden wird.
6: Mit den Personen auch direkt sprechen und nicht immer mit Leuten, die dann vielleicht dabei sind, sondern mit den Betroffenen halt selber, weil am Ende geht es ja um die.
1: Super, genau das wollen wir, sagt Lisa Plank. Die Bildungsfachkräfte haben schon 34 Vorlesungen besucht und 700 Studierende erreicht. Lea Maria Kielmeier, evangelische Redaktion.

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1: Vorm Wochenende habe ich wieder eine Rezeptidee für Sie. Und an der Stelle sage ich jetzt auch mal nochmal Danke, dass ich oft, wirklich oft Feedback von Ihnen bekomme, wenn Sie die Rezepte nachgebacken haben und es gelingt und dann vor allem auch schmeckt. Alle Rezepte, die finden Sie auch immer wieder weiter zum Nachlesen auf radiof.de. Das ist das heutige.
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1: Es ist heute ein Apfelrührkuchen mit Zimtkruste. Es ist eine perfekte Kombi. Der Kuchen ist so saftig geworden. Gebacken wird er übrigens in der Kastenform. Sie brauchen auch nur 2 Äpfel. Geht also ganz schnell mit der Vorbereitung. Und den Rest der Zutaten haben Sie bestimmt auch daheim. Im Teig ist brauner und weißer Zucker, ansonsten halt Zimt. Also nichts Besonderes. Und ich war echt selbst überrascht, dass der Kuchen so einfach und schnell geht und jetzt so gut schmeckt. Apfelrührkuchen mit Zimtkruste. Das Rezept ist jetzt auf radiof.de.
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1: Ich bin Hendrik Daum. Ein wahres Schützenfest gab's zum WM-Auftakt in den USA für die deutsche Fußballnationalmannschaft. Die DFB-Auswahl hat in Houston ihr erstes Gruppenspiel gegen Außenseiter Curaçao mit 7:1 gewonnen. Moritz Einzel berichtet.
2: Das deutsche Team erwischte einen Traumstart mit einem frühen Tor von Metscher. Dann verlor die DFB-Auswahl kurz den Faden. Komenenzia überwand Torwartrückkehrer Neuer zum 1:1 für Curaçao. Danach aber Einbahnstraße für Deutschland. Schlotterbeck und Havertz per Elfmeter stellten noch vor der Pause auf 3:1. Im zweiten Durchgang schraubten Musiala, Brown, Undav und nochmal Havertz das Ergebnis in die Höhe. 7:1. Ein toller WM-Auftakt für die deutsche Mannschaft. Das macht Lust auf mehr.
1: Und dank eines Last-Minute-Treffers hat die Elfenbeinküste das Duell der nächsten beiden deutschen WM-Gegner gewonnen. Die Westafrikaner setzten sich mit 1:0 gegen Ecuador durch. Außerdem haben sich die Niederlande und Japan 2:2 getrennt. Nach langem Hin und Her haben sich die USA und der Iran jetzt auf ein Friedensabkommen geeinigt. Das haben der Vermittler Pakistan und US-Präsident Trump vor kurzem auf X und True Social mitgeteilt. Die USA und der Iran, heißt es, hätten die sofortige und dauerhafte Einstellung der militärischen Operationen an allen Fronten erklärt. US-Präsident Trump erklärte weiter, er habe das Ende der US-Seeblockade in der Straße von Hormuz angeordnet und auch der Iran werde, so Trump, umgehend die Straße von Hormuz öffnen. Die offizielle Unterzeichnung der Vereinbarung ist für den kommenden Freitag in der Schweiz geplant. Nach vielen Pannen soll es jetzt klappen. Das Münchner Raumfahrt-Startup ESA Aerospace will seine Rakete Spektrum ein zweites Mal in den Himmel schicken. Das Zeitfenster für den Abflug ist heute Abend um 21 Uhr. Startort ist der Weltraumbahnhof Andøya in Norwegen. Sobald die Spektrum dann serienreif ist, soll sie Satelliten in die Erdumlaufbahn transportieren. Und Formel 1, Lewis Hamilton hat den großen Preis von Katalonien gewonnen. Der Ferrari-Pilot setzte sich überraschend vor George Russell im Mercedes und Weltmeister Lando Norris im McLaren durch. WM-Spitzenreiter Kimi Antonelli schied kurz vor dem Ziel wegen eines technischen Defekts aus.
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1: Zwei bekannte Filmnamen gibt es seit letzter Woche in unseren fränkischen Kinos. Masters of the Universe und der sechste Scary Movie Spaß.
2: Wir sind wieder da.
1: Nach 13 Jahren kann jetzt in Scary Movie 6 wieder über Horror und Grusel gelacht werden. Blutrünstige Mörder, Monster und übernatürliche Kreaturen machen erneut Jagd auf Cindy und Brenda, was aber keinen so recht interessiert.
3: Ich brauche hier Hilfe! Hilfe!
4: Bitch, wir machen gerade Pause. Ich esse meine Falafel und meine Schweineschwarten. Bitch!
1: Die drei Wayans-Brüder ziehen in Scary Movie 6 die großen Horror-Hits der letzten Jahre durch den Kakao. Darunter Scream, Get Out oder auch Nope. Vor 15 Jahren musste Prinz Adam in Masters of the Universe von seinem Heimatplaneten fliehen. Er landete auf der Erde und arbeitet seitdem in einer Personalabteilung. Aber Adam hat seinen Heimatplaneten immer noch im Kopf.
5: Sprechende Tiger, Raumschiffe und magische Schwerter, die einen Menschen so mächtig machen können wie ein Gott. Da, wo ich herkomme, sind diese Dinge real.
6: Diese Neigung zu Nerdzeug und schwertartigen Dingen kommt bei der Personalabteilung gar nicht gut an.
1: Doch er findet einen Weg zurück zu seinem Heimatplaneten und landet dort als spärlich bekleideter Held, um seine Welt wieder zurückzuerobern.
7: Wie fühlt sich so an, der mächtige Krieger zu sein?
8: Ganz ehrlich, also ich fühle mich echt gut. Allerdings frage ich mich, wo mein Hemd geblieben ist. Oder meine Hose. Sind die nachher wieder da oder muss ich die jedes Mal neu kaufen?
1: Fast 40 Jahre nach dem ersten Kinofilm ist die Neuauflage von Masters of the Universe fetziger und auch witziger geworden. Und für die Ohren gibt es starke Musik von Queen-Gitarrist Brian May. Stefan Grundler, Radio F, Kinoredaktion.

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9: Ich bin Hendrik Daum. Einen schönen guten Morgen. Es war ein Traumstart in die WM. Damit kann die Euphoriewelle aus den USA jetzt zu uns herüberschwappen. Mit einem 7:1-Torfestival gegen Curaçao haben die deutschen Kicker für den erhofften Budenzauber in Houston gesorgt. Torwartrückkehrer Manuel Neuer bei Magenta TV.
10: Die Spielfreude war da. Jeder, der eingewechselt wurde, hat Energie reingebracht. Ich glaube, man sieht die Geschlossenheit in der Mannschaft. Das war jetzt nicht Brasilien im Halbfinale, das war Curaçao im ersten Spiel. Aber man muss immer einen guten Start haben und den haben wir heute gehabt und deshalb sind wir erstmal froh.
9: Das zweite Gruppenspiel bestreitet die deutsche Elf am kommenden Samstag. Gegner in Toronto ist dann die Elfenbeinküste, die vor kurzem mit 1:0 gegen Ecuador sich durchgesetzt hat. Nach langem Hin und Her haben sich die USA und der Iran jetzt auf ein Friedensabkommen geeinigt. Das haben der Vermittler Pakistan und US-Präsident Trump in der Nacht auf X und Truth Social mitgeteilt. Die USA und der Iran, heißt es, hätten die sofortige und dauerhafte Einstellung der militärischen Operationen erklärt. Trump erklärte weiter, er habe das Ende der US-Seeblockade in der Straße von Hormuz angeordnet. Und auch der Iran werde, so Trump, nach der offiziellen Unterzeichnung der Vereinbarung die Straße von Hormuz öffnen. Die Unterzeichnung ist für kommenden Freitag in der Schweiz geplant. Gestern war Weltblutspendetag. Aus diesem Anlass hat Bayerns Gesundheitsministerin Gerlach zum Blutspenden aufgerufen. Der Bedarf an Blut mache keine Sommerpause. Deshalb komme es gerade jetzt auf jede Spende an, da besonders in den Sommermonaten die Versorgung regelmäßig unter Druck gerate. Allein in Bayern werden täglich rund 2000 Blutspenden gebraucht, sagte Gerlach. Vor allem für die Behandlung von Krebspatienten. Alba Berlin hat das zweite Finalspiel der Basketball-Bundesliga beim FC Bayern München gewonnen und in der Serie überraschend zum 1:1 ausgeglichen. Die Berliner kämpften sich auswärts zu einem 86:79. Das dritte Duell der Best-of-Five-Serie steigt am Mittwoch in Berlin.
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1: Widder 4 Sterne, schmieden Sie neue Pläne, denn in Ihnen steckt viel Energie.
2: Stier 3 Sterne, jetzt müssen Sie den Überblick behalten.
1: Zwillinge 2 Sterne, konzentrieren Sie sich auf das Wesentliche.
2: Krebs 3 Sterne, hören Sie jetzt tief in sich hinein.
1: Löwe 5 Sterne, ein mutiger Schritt bringt Sie Ihrem Ziel deutlich näher.
2: Jungfrau 4 Sterne, bringen Sie jetzt mal Ordnung in Ihre Unterlagen.
1: Waage 3 Sterne, ein fairer Austausch sorgt für besseres Verständnis.
2: Skorpion 2 Sterne, Vorsicht vor hitzigen Diskussionen.
1: Schütze 4 Sterne, erweitern Sie Ihren Horizont.
2: Steinbock 5 Sterne, Sie können sich ganz auf Ihre Erfahrung verlassen.
1: Wassermann 2 Sterne, schauen Sie sich Ihre Planung noch einmal genauer an.
2: Fische 3 Sterne, beobachten Sie die Situation erst einmal in Ruhe.
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1: Ich bin Hendrik Daum. Einen schönen guten Morgen. Es war ein Traumstart in die WM. Damit kann die Euphoriewelle aus den USA jetzt zu uns herüberschwappen. Mit einem 7:1-Torfestival gegen Curaçao haben die deutschen Kicker für den erhofften Budenzauber in Houston gesorgt. Torwartrückkehrer Manuel Neuer bei Magenta TV.
2: Die Spielfreude war da. Jeder, der eingewechselt wurde, hat Energie reingebracht. Ich glaube, man sieht die Geschlossenheit in der Mannschaft. Das war jetzt nicht Brasilien im Halbfinale, das war Curaçao im ersten Spiel. Aber man muss immer einen guten Start haben und den haben wir heute gehabt. Und deshalb sind wir erstmal froh.
1: Das zweite Gruppenspiel bestreitet die deutsche Elf am kommenden Samstag. Gegner in Toronto ist dann die Elfenbeinküste, die vor kurzem mit 1:0 gegen Ecuador sich durchgesetzt hat. Nach langem Hin und Her haben sich die USA und der Iran jetzt auf ein Friedensabkommen geeinigt. Das haben der Vermittler Pakistan und US-Präsident Trump in der Nacht auf X und Truth Social mitgeteilt. Die USA und der Iran, heißt es, hätten die sofortige und dauerhafte Einstellung der militärischen Operationen erklärt. Trump erklärte weiter, er habe das Ende der US-Seeblockade in der Straße von Hormuz angeordnet. Und auch der Iran werde, so Trump, nach der offiziellen Unterzeichnung der Vereinbarung die Straße von Hormuz öffnen. Die Unterzeichnung ist für kommenden Freitag in der Schweiz geplant. Gestern war Weltblutspendetag. Aus diesem Anlass hat Bayerns Gesundheitsministerin Gerlach zum Blutspenden aufgerufen. Der Bedarf an Blut mache keine Sommerpause. Deshalb komme es gerade jetzt auf jede Spende an, da besonders in den Sommermonaten die Versorgung regelmäßig unter Druck gerate. Allein in Bayern werden täglich rund 2000 Blutspenden gebraucht, sagte Gerlach. Vor allem für die Behandlung von Krebspatienten. Alba Berlin hat das zweite Finalspiel der Basketball-Bundesliga beim FC Bayern München gewonnen und in der Serie überraschend zum 1:1 ausgeglichen. Die Berliner kämpften sich auswärts zu einem 86:79. Das dritte Duell der Best-of-Five-Serie steigt am Mittwoch in Berlin.
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1: Disclosure Day will be science fiction for some people. And Disclosure Day will be science reality for others.
2: Meisterregisseur Steven Spielberg sagt, dass sein neuer Film für einige Science Fiction und für andere wissenschaftliche Realität sein wird. Denn Disclosure Day, der Tag der Wahrheit, handelt von außerirdischem Leben auf unserer Erde.
3: Die Menschen stellen Fragen, stoßen auf Unbekanntes. Sie verlangen nach der Wahrheit.
4: Diese 79-jährige Vertuschung muss aufhören.
2: Denn offenbar ist schon lange bekannt, dass Außerirdische bei uns sind. Der Aktivist Daniel und seine Freundin Jane wollen das Geheimnis aufklären.
5: Wenn sie rausfinden würden, dass wir nicht allein sind, wenn es ihnen jemand zeigen, es beweisen würde, würde ihnen das Angst machen?
6: Die Menschen haben ein Recht auf die Wahrheit. Sie gehört allen Milliarden Menschen. Du würdest mir nicht glauben, wenn ich es dir sage. Deshalb zeige ich es dir.
5: Was wirst du tun?
6: Ich enthülle es vor der ganzen Welt. Und zwar alles. Die Menschen haben ein Recht auf die Wahrheit. Sie gehört allen Milliarden Menschen.
2: Ja, aber werden die Menschen auch glauben, dass Außerirdische unter ihnen sind? Mit dieser Frage beschäftigt sich Steven Spielberg ganz besonders. Er sagt, dass wenn die Wahrheit herauskommt, es viel Desinformation geben wird, sodass die eine Hälfte der Menschen glaubt, dass sie hier sind und die andere nicht.
1: Even if the truth came out, there would be a lot of disinformation about that and you would still have a divided populace, half who believe they're here and the other half will believe no, they're not. Then even with a verifiable truth, the question will remain, but is it the truth?
2: Diese Gedanken sind es, die Disclosure Day, der Tag der Wahrheit, zu einem besonderen Science-Fiction-Film machen. Und weil er von Steven Spielberg ist, gibt es dazu noch Spannung und tolle Bilder. Einfach großes Kino. Stefan Grundler, Radio F, Kinoredaktion.

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2: Puh, da hat's mich ganz schön weggeföhnt, als ich meine Hände zum Trocknen unter einen Handföhn gehalten habe. Der Wind von diesem Föhn war so stark, dass er meine Haut so richtig verzogen hat. Ganz fasziniert habe ich zugesehen, wie sich meine Haut im Wind gewellt hat und so beweglich war. Gerade haben wir Pfingsten gefeiert. Und da war das so ähnlich, da hat's einfach die Jünger weggeföhnt, mit Haut und Verstand. Wie ein Sturmwind kam die Heilige Geistkraft auf sie herab. Die Jünger sind aus ihrer Starre erwacht. Sie hat's hinausgeweht in alle Welt, um von Gott zu erzählen. Sie sind losgezogen, um auch andere mitzureißen und anzuföhnen. Gottes Geistkraft bewegt, was sich bewegen lässt. Manchmal sehe ich jemand, der sich sehr verändert, also positiv, und ich weiß gar nicht, woher die Kraft dazu kommt. Ich vermute, es ist Gottes Geistkraft. Und als Pfarrerin weiß ich, das kann jede und jeder erleben. Lasst euch mal anpusten und wegföhnen. Eure Pfarrerin Viktoria de Falva aus Ansbach.
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10: Ich bin Joshua Heise. Guten Morgen. Ja, ist denn schon wieder 2014? Die DFB-Auswahl hat in Houston ihr erstes WM-Gruppenspiel gegen Außenseiter Curaçao mit 7:1 gewonnen. Moritz Einzel berichtet.
11: Das deutsche Team erwischte einen Traumstart mit einem frühen Tor von Metscher. Dann verlor die DFB-Auswahl kurz den Faden. Komenencia überwand Torwartrückkehrer Neuer zum 1:1 für Curaçao. Danach aber Einbahnstraße für Deutschland. Schlotterbeck und Havertz per Elfmeter stellten noch vor der Pause auf 3:1. Im zweiten Durchgang schraubten Musiala, Brown, Undav und nochmal Havertz das Ergebnis in die Höhe. 7:1. Ein toller WM-Auftakt für die deutsche Mannschaft. Das macht Lust auf mehr.
10: Zudem spielten Elfenbeinküste Ecuador 1:0 und Niederlande Japan 2:2. Die USA und der Iran haben sich auf ein Friedensabkommen geeinigt. Das sorgt auch bei uns für Aufatmen. Bundeskanzler Merz begrüßte die Einigung und mahnte zu einer zielstrebigen Umsetzung. Zudem müssten weitere Abkommen sicherstellen, dass der Iran sein Atomprogramm beendet und weder Israel noch andere Staaten in der Region angreift. Das Thema wird heute auch beim G7-Treffen im französischen Evian besprochen. Russische Raketen haben in der Nacht die Hauptkirche des UNESCO-geschützten Höhlenklosters in der ukrainischen Hauptstadt Kiew in Brand gesetzt. Laut Kiews Militärgouverneur gibt es ernsthafte Schäden auf dem Gelände des Klosters. In sozialen Netzwerken kursieren Bilder des brennenden Daches der Maria-Einschlafenskathedrale, dem historischen Wahrzeichen der Stadt.
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12: Mit Christian Wahle. Wer heute in Nürnberg durch die Breite Gasse läuft, trifft auf neue Baustellenbereiche. Die Stadt startet im Rahmen der Sanierung mit dem zweiten Bauabschnitt und damit früher als ursprünglich geplant. Hintergrund sind die laufenden Arbeiten am ehemaligen Schuh-Leiser-Gebäude. Damit nicht später nochmal alles aufgerissen werden muss, werden die Maßnahmen jetzt direkt miteinander kombiniert. Bis zur Winterpause soll die südliche Straßenseite fertiggestellt sein. Im Frühjahr 2027 geht es dann auf der Nordseite weiter. Ende Juli 2027 soll die Sanierung abgeschlossen sein. Neue Aufenthaltsbereiche, mehr Grün und eine übersichtliche Gestaltung sollen die breite Gasse als Einkaufsstraße dann noch attraktiver machen.
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3: Um genau 6:02. Guten Morgen. Sind es aktuell in Dexendorf 6 Grad, Rosthal 8. Erlenstegen messen wir ebenfalls 8 Grad. Heute geht's hoch bis 21 Grad bei einem freundlichen Wolken-Sonne-Mix. Der Wind lässt allmählich nach. Die nächsten Tage, morgen am Dienstag, da zeigt sich die Sonne ein bisschen weniger. Eventuell regnet's nochmal, aber es wird jetzt immer wärmer. Temperaturen gehen weiter nach oben. Donnerstag sind es dann voraussichtlich über 30 Grad.
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3: Liebe Autofahrer, Achtung, wir haben schon was von der A9. Nürnberg Richtung München zwischen Hilboldstein und Greding sind Gegenstände auf der Fahrbahn im Baustellenbereich. Da bitte Vorsicht. Das war's aber jetzt von uns. Wir haben auch noch keinen Blitzer. Dürfen Sie gerne uns einen durchgeben. 08000 94 5 94 5. Vielen Dank und gute Fahrt.
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3: Guten Morgen. Gut gelaunt. Bei Sonnenschein geht's rein in diesen Montag und in die neue Woche. Mitte Juni ist es schon wieder unglaublich, wie die Zeit vergeht. Und wir spendieren Ihnen dazu auch gute Laune. Hits bei uns. Da gibt es gleich Peter Kent mit dem wunderbaren Titel It's a Really Good Feeling. Und den Anfang macht dieser wunderbare 60er von Little Peggy March. I Will Follow Him. Guten Morgen, Franken.

Genau, so geht Aufstehen mit Radio F in der neuen Woche am Montag um 6.10 Uhr. Montag, der 15. Juni. Haben Sie gestern Fußball geguckt? War kurz nach dem 1:1 der Deutschen gegen Curaçao dann doch spannender als gedacht. Aber dann haben sich Jungs wieder super aufgerafft. Ich finde, das Spiel hat schon mal richtig Spaß gemacht. So soll es bitte weitergehen. Wir sprechen heute wieder mit unseren Zirndorfer Jungs, die vor Ort bei der WM sind. Andi Bechtloff und Andi Wilhelm sind die ganze WM drübeln, sammeln währenddessen Geld für die Zirndorfer Fußballvereine und wie die zwei das Spiel im Stadion erlebt haben. Das erzählen sie uns heute noch in dieser Stunde und zwar um 6.40 Uhr. In gut einer Stunde machen wir einen Ausflug in den Süden nach Spalt. Ja, wir denken jetzt viele, auch wenn es so früh ist, vielleicht gleich ans Bier, zurecht. Spalt hat als einziger Ort eine kommunale Brauerei. Morgen können wir den Ort bei einer tollen Führung kennenlernen und da erzählen wir Ihnen noch mal mehr um 7.10 Uhr. Lecker wird's heute auch wieder bei unserem Geburtstagsgeschenk. 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Das ist unser Sonntag für Sie und mit Ihnen. Und Dankeschön, dass Sie dabei sind.

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0: klingen Sie, wir spielen Sie definitiv die größten Hits aller Zeiten bei Radio F. Dankeschön, dass Sie mit uns aufstehen. Lassen Sie sich Ihren Kaffee schmecken. Um 6:17 Uhr am Dutzendteich in Nürnberg, da aktuell noch 9 Grad. Aber heute geht es dann doch hoch bis 21 Grad bei freundlichem Wetter. Der Wind lässt jetzt auch allmählich nach und es wird ja immer wärmer und immer heißer dann in dieser Woche. Momentan, liebe Autofahrer, ist es auf den Straßen ruhig. Sie haben Freifahrt. Wünschen wir Ihnen eine gute Fahrt und wie Ihr Motto für diesen Start in die neue Woche ist, das hören wir jetzt.
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0: Widder 4 Sterne, schmieden Sie neue Pläne, denn in Ihnen steckt viel Energie.
2: Stier 3 Sterne, jetzt müssen Sie den Überblick behalten.
0: Zwillinge 2 Sterne, konzentrieren Sie sich auf das Wesentliche.
2: Krebs 3 Sterne, hören Sie jetzt tief in sich hinein.
0: Löwe 5 Sterne, ein mutiger Schritt bringt Sie Ihrem Ziel deutlich näher.
2: Jungfrau 4 Sterne, bringen Sie jetzt mal Ordnung in Ihre Unterlagen.
0: Waage 3 Sterne, ein fairer Austausch sorgt für besseres Verständnis.
2: Skorpion 2 Sterne, Vorsicht vor hitzigen Diskussionen.
0: Schütze 4 Sterne, erweitern Sie Ihren Horizont.
2: Steinbock 5 Sterne, Sie können sich ganz auf Ihre Erfahrung verlassen.
0: Wassermann 2 Sterne, schauen Sie sich Ihre Planung noch einmal genauer an.
2: Fische 3 Sterne, beobachten Sie die Situation erst einmal in Ruhe.
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0: Kurz vor 7, Radio FM Montag. Dankeschön, dass Sie mit uns aufstehen. Natürlich bestens informiert. Chris Wahle heute wieder zuständig für die Radio FM Nachrichten. Und wenn Sie sich gerade fertig machen für diesen Tag, vielleicht machen Sie sich dann auf und radeln mit dem Rad dann zu Ihren Erledigungen. Und heute beginnt auch wieder die Aktion Stadtradeln. Nürnberg und Fürth tun sich da heuer zum ersten Mal zusammen. Und da gibt es auch so ein kleines Derby, so ein kleines Battle. Und was es genau geht, wie gesagt, das hören Sie in einer Minute in den Radio F Nachrichten.
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6: Ich bin Joshua Heise. Guten Morgen. Ja, ist denn schon wieder 2014? Die DFB-Auswahl hat in Houston ihr erstes WM-Gruppenspiel gegen Außenseiter Curaçao mit 7:1 gewonnen. Moritz Einzel berichtet.
7: Das deutsche Team erwischte einen Traumstart mit einem frühen Tor von Metscher. Dann verlor die DFB-Auswahl kurz den Faden. Komenencia überwand Torwartrückkehrer Neuer zum 1:1 für Curaçao. Danach aber Einbahnstraße für Deutschland. Schlotterbeck und Havertz per Elfmeter stellten noch vor der Pause auf 3:1. Im zweiten Durchgang schraubten Musiala, Brown, Undav und nochmal Havertz das Ergebnis in die Höhe. 7:1. Ein toller WM-Auftakt für die deutsche Mannschaft. Das macht Lust auf mehr.
6: Zudem spielten Elfenbeinküste Ecuador 1:0 und Niederlande Japan 2:2. Die USA und der Iran haben sich auf ein Friedensabkommen geeinigt. Das sorgt auch bei uns für Aufatmen. Bundeskanzler Merz begrüßte die Einigung und mahnte zu einer zielstrebigen Umsetzung. Zudem müssten weitere Abkommen sicherstellen, dass der Iran sein Atomprogramm beendet und weder Israel noch andere Staaten in der Region angreift. Das Thema wird heute auch beim G7-Treffen im französischen Evian besprochen. Russische Raketen haben in der Nacht die Hauptkirche des UNESCO-geschützten Höhlenklosters in der ukrainischen Hauptstadt Kiew in Brand gesetzt. Laut Kiews Militärgouverneur gibt es ernsthafte Schäden auf dem Gelände des Klosters. In sozialen Netzwerken kursieren Bilder des brennenden Daches der Maria-Einschlafenskathedrale, dem historischen Wahrzeichen der Stadt.
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8: mit Christian Wahle. Rauf aufs Rad und Kilometer sammeln. Heute beginnt wieder die Aktion Stadtradeln und Nürnberg und Fürth wollen in diesem Jahr ein besonderes Zeichen setzen. Zum ersten Mal gibt es ein Stadtradeln-Derby. Beide Städte starten gleichzeitig in den Wettbewerb und arbeiten eng zusammen. So findet am 20. Juni ein gemeinschaftlicher Aktionstag statt. Unter der Theodor-Heuss-Brücke in Nürnberg wird es verschiedene Informations- und Mitmachangebote zum Thema Radverkehr geben. Unter anderem kann man sich seinen eigenen Smoothie auf dem Smoothie-Bike erradeln. Bei der Aktion Stadtradeln gilt es, in 21 Tagen so viele Radkilometer wie möglich zu sammeln. Entscheidend sind die zurückgelegten Kilometer pro Einwohner. Wer die meisten Radkilometer sammelt, erringt den Titel Fahrradaktivste Kommune. Mehr Infos gibt's auf unserer Website.
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0: Gleich 6:53. Guten Morgen. In Veitsbronn sind schon 10 Grad. Und wir messen auch in Großhabersdorf 10 Grad. Beringersdorf momentan 9 Grad. Freundlich ist es draußen. Ein relativ harmloser Wolken-Sonne-Mix. Und der Wind lässt auch allmählich nach. Und heute werden es schon 21 Grad. Morgen am Dienstag ein bisschen weniger Sonne. Eventuell kann es auch sogar noch mal regnen. Aber es wird jetzt immer wärmer und heißer. Donnerstag werden es dann 30 Grad wohl.
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0: Liebe Autofahrer, Sie haben Freifahrt. Wir haben nichts. Melden Sie gerne Blitzer, wenn Sie schon wo einen gesehen haben oder wo im Stau stehen. 08000 94 5 94 5. Dankeschön und gute Fahrt.
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0: Guten Morgen. Dankeschön, dass Sie mit uns aufstehen. 19 Uhr gestern, ne, glaube ich, da war es überall dann doch etwas ruhiger auf den Straßen in Deutschland. Ganz, ganz viele schauen doch Fußball. Vielleicht haben sie auch geguckt. Wir haben es bei uns gemütlich im Wohnzimmer angeschaut, Deutschland gegen Curaçao, und ganz fest Daumen gedrückt. Franken sitzt auch vor Ort übrigens im Stadion. Zwei Jungs aus dem Landkreis Fürth, und einer von ihnen wird uns jetzt gleich wieder nochmal seine Eindrücke von vor Ort, vom Spiel schildern. Also zwei Franken bei der Fußball-WM. Und dazu gleich mehr in 6 Minuten hier bei uns bei Radio F.

0: Ihr Radio F am Montag um 6.40 Uhr. Guten Morgen. Haben Sie gestern Abend auch Fußball geguckt? Das hat schon mal richtig Freude gemacht, oder? Und apropos, Franconia heißt an der Aktion von Andi Wilhelm und Andi Bechtloff. Beide unterstützen die Zirndorfer Fußballvereine. Sie sammeln Geld per Crowdfunding. Also das heißt, wir können uns alle beteiligen und die Aktion unterstützen. Und im Rahmen dieser Aktion sind die zwei vor Ort bei der Fußball-WM. Es geht also um Fußball, Freundschaft und einen guten Zweck. Und jetzt war am Abend eben unser erstes großes Spiel. Guten Morgen an die Bechtloff. Jetzt musst du uns erzählen, wie habt ihr das Spiel erlebt? Was sagst du?
1: Zum Spiel, ja. Ich denke, es war ein sehr souveräner Sieg der deutschen Mannschaft. Natürlich sind wir ein bisschen schwer ins Spiel gekommen. Curaçao hat alles reingeworfen, hat uns, glaube ich, auch schon eine Respektschelle gegeben. Aber unterm Strich haben wir uns dann gefangen und wirklich ein überzeugendes Spiel gesehen. Was aber auch zu erwarten war. Ich glaube, das ist auch die Haltung vieler Fans gewesen. Und die Stimmung hier vor Ort war wirklich sensationell. Es sind sehr, sehr viele Amerikaner auch auf Seiten der Deutschen gewesen. Es hat einfach Spaß gemacht. Auch die texanische Gastfreundschaft unseres Hosts, mit dem wir auch beim Spiel waren, das ist wirklich herausragend gewesen. Der hat uns von Anfang bis Ende wirklich betüdelt, uns ganz Houston gezeigt, was es so zu sehen gibt. Vielleicht auch nicht auf die Touri-Art, sondern auch wirklich, wo die Locals hingehen. Essenstechnisch, wirklich kulinarisch einfach toll, was wir da so alles erlebt haben.
0: Ja, und es ist jetzt natürlich noch lange nicht Schluss bei euch. Wie geht's jetzt weiter für euch? Wohin reist ihr jetzt?
1: Für uns selbst geht's jetzt weiter nach L.A. und dann auch nach San Francisco, wo wir noch zwei Spiele anschauen werden und dann schlussendlich wieder zur deutschen Mannschaft, die in Toronto dann ihr nächstes Gruppenspiel haben wird. Da freuen wir uns sehr drauf und bleiben positiv, dass das Turnier weiterhin so gut läuft für uns, für die Deutschen. Wir erleben viele tolle Momente hier, viele, viele Menschen, die sich wirklich jetzt auch für Fußball interessieren. Und man muss echt sagen, das Land ist wirklich gehypt und wir sehen Fußballfans aller Art, die wir auch in unser Friendbook mit aufnehmen. Und unterm Strich macht's einfach Spaß. Das ist eine ganz tolle Erfahrung für uns, ja, once in a lifetime. Und daran wollen wir anknüpfen und ich bin sehr optimistisch, dass es genauso auch weitergehen wird. In diesem Sinne viel Spaß auch nach Hause. Habt eine gute WM, genießt die Spiele. Wir tun das auf jeden Fall.
0: Oh, vielen Dank an die Bechtloff. Also er und sein Kumpel Andi Wilhelm sind vor Ort bei der WM. Fußball gucken, Fanfreundschaften schließen und sie sammeln parallel Geld für die Zirndorfer Fußballvereine. Infos packen wir auf radiof.de. Wir freuen uns schon auf das nächste Deutschlandspiel. So kann es weitergehen. Und euch, wie gesagt, wünschen wir natürlich auch ganz viel Spaß. Viel Spaß auch hier bei uns immer mit ganz vielen 60ern und 70ern. Gleich gibt es einen Sonnenschein italienischen 70er von Adriano Celentano. Und hier sind die Hollies und Sorry Susanne. Guten Morgen, Franken.

Sommermusik, oder? Die Lust schon wieder auf Italien Urlaub macht. Dankeschön, dass ihr mit uns aufstehen. 6.48 Uhr, 12 Minuten vor 7. Und wir schauen aufs Wetter. Das macht heute durchaus Spaß. Aktuell messen wir am Volksfestplatz in Nürnberg auch schon 10 Grad. Bei einem, wie gesagt, freundlichen Wettermix aus Wolken und Sonne. Der Wind, der lässt jetzt auch allmählich nach. Der, finde ich, hat schon ganz schön durchgefegt am Wochenende. Heute sind wir bei 21 Grad und es werden im Laufe der Woche immer mehr. Also wir liegen dann Donnerstag wohl schon wieder tagsüber bei über 30 Grad. Auf den Straßen ist es aktuell ruhig, liebe Autofahrer, da haben Sie Freifahrt. Wünschen wir Ihnen gute Fahrt und fahren Sie vorsichtig. 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

0: Das sind definitiv die größten Hits aller Zeiten. Ein bisschen Disco-Feeling hier bei uns bei Radio F Bonnie M um kurz vor 7. Gleich ist es dann wieder Zeit für die Radio F Nachrichten mit Chris Wahle. Und ich kann Ihnen erzählen, dass wir natürlich in gut 20 Minuten wieder ein Geburtstagsgeschenk für Sie haben. Denn Sie wissen ja, wir werden 40. 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
1: In Franken ist es jetzt
0: 6.59 Uhr.
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7: Ich bin Joshua Heise. Guten Morgen. Die deutsche Fußballnationalmannschaft hat ihr erstes Gruppenspiel bei der Weltmeisterschaft klar gewonnen. In Houston besiegte die DFB-Elf WM-Neuling Curaçao mit 7:1. Moritz Einzel berichtet.
8: Nur kurz geriet das deutsche Team ins Ungleichgewicht beim zwischenzeitlichen 1:1 für den Außenseiter aus der Karibik. Ansonsten aber war es eine kleine deutsche Fußballparty gegen Curaçao. Das 7:1 erinnert an goldene Tage. Torwart Manuel Neuer bei Magenta TV.
9: Das war jetzt nicht Brasilien im Halbfinale, das war Curaçao im ersten Spiel. Aber man muss immer einen guten Start haben und den haben wir heute gehabt und deshalb sind wir erstmal froh.
7: Zudem spielten Elfenbeinküste Ecuador 1:0 und Niederlande Japan 2:2. Im französischen Evian startet heute der G7-Gipfel. Dort wird es wohl vor allem um das Rahmenabkommen der USA und des Irans für ein Ende des Krieges geben, aber auch um den Ukraine-Krieg. Frankreichs Präsident Macron forderte vor dem Treffen, dass die Straße von Hormuz bedingungslos wieder geöffnet werden soll. Frankreich sei bereit, dies durch eine internationale Marinemission zu begleiten. Im Turbo rein in die EU. Nach dem Aus der ungarischen Blockade startet die Europäische Union heute die Beitrittsverhandlungen mit der Ukraine und Moldau. Dabei zeigt die EU den Kandidaten erstmal die Rahmenbedingungen für einen Beitritt auf. Laut Experten ist ein EU-Beitritt der Ukraine erst Mitte der 2030er Jahre realistisch. Zunächst muss der russische Angriffskrieg enden.
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10: Mit Christian Wahle. So voll war die Strecke noch nie. Beim Sparkassen-Metropol-Marathon haben am Wochenende über 11.000 Menschen für einen neuen Teilnehmerrekord gesorgt. So gingen allein zum Auftakt am Samstag beim Kids-Marathon bereits rund 4.000 Kinder an den Start. Die Städte Fürth und Nürnberg ziehen nach dem Laufwochenende eine rundum positive Bilanz. Entlang der Strecke vom Fürther Julius-Hirsch-Sportzentrum bis zum Nürnberger Hauptmarkt herrschte demnach beste Stimmung. Besonders betont wird die einzigartige Atmosphäre, das starke Gemeinschaftsgefühl und das Engagement der rund 1.000 Helferinnen und Helfer. Wer jetzt selbst Lust aufs Laufen bekommen hat, die Anmeldung für den nächsten Sparkassen-Metropol-Marathon ist bereits möglich. Im kommenden Jahr findet er am 20. Juni statt.
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0: 7:03. Guten Morgen. In Solkendorf sind es 10 Grad. Großweißmannsdorf ebenfalls. Rückersdorf messen wir 9 Grad. Und freundlich ist es draußen. Mit weniger Wind mittlerweile auch. Heute sind wir schon ein bisschen über 20 Grad. Und im Lauf der Woche werden es dann sogar über 30 Grad. Morgen am Dienstag vielleicht weniger Sonne. Könnte sogar auch mal regnen. Aber wie gesagt, ansonsten wird es in dieser Woche immer, immer wärmer.
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0: Liebe Autofahrer, Vorsicht bitte. Ich habe was von den Straßen und ich habe auch schon einen Blitzer. A6 Heilbronn Richtung Nürnberg zwischen Neuendettelsau und Schwabach. West, da Gegenstände auf der Fahrbahn, bitte Vorsicht. Und auf der B14, wenn Sie fahren, Nürnberg Richtung Ansbach zwischen Buchschwabach und Müchelbach. Achtung, ein totes Tier auf der Fahrbahn. Geblitzt wird in Schwanstetten in der Allersberger Straße. Da Achtung. Haben Sie noch einen weiteren Blitzer gesehen, dürfen Sie uns gerne melden. Und es geht an diese Nummer, die 08000 94 5 94 5. Dankeschön, gute Fahrt.
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0: Guten Morgen. Danke, dass Sie dabei sind. Und heute machen wir zusammen jetzt dann einen Ausflug nach Spalt, der Hopfen- und Bierstadt im fränkischen Seeland. Toller Ort, tolles Bier. Der einzige Ort mit einer kommunalen Brauerei. Und diese Brauerei und die historische Stadt mit den wunderschönen Fachwerksgebäuden zum Beispiel können wir jeden Dienstag uns ganz schön vor Ort anschauen bei der Führung. Und die heißt Umgeschaut in Spalt. Und was es da zu entdecken gibt, das sagen wir Ihnen gleich. Und zwar in 6 Minuten. Und in dieser halben Stunde natürlich auch wieder viele 60er und 70er am Start. Mary Wells, My Guy mit dabei. Und den Anfang macht dieser 60er von den Crystals, der Do Run Run. Guten Morgen, Franken.

0: 7.11 Uhr. Radio FM Montag. Guten Morgen. Danke, dass Sie mit uns aufstehen. So ist noch ein bisschen früh für Bier, aber Spalterbier kennen bestimmt viele und auch solche, die noch nicht in Spalt selbst vor Ort waren. Da gibt es einen tollen Anlass, das zu ändern. Jeden Dienstag wird nämlich in Spalt eine Führung angeboten. Umgeschaut in Spalt. Ja, da geht's um Genuss und auch um Kultur.
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0: Das sind die Fakten. Spalt erleben geht noch jeden Dienstag und zwar bis September bei dieser geführten Tour durch die Hopfen- und Bierstadt. Start und Endpunkt ist immer die Erlebniswelt. Hopfen Biergut und wir sprechen jetzt mit dem Teamleiter Markus Böhm. Guten Morgen.
3: Guten Morgen zusammen.
0: Was erlebe ich bei eurer Tour Umgeschaut in Spalt?
3: Die Besucher dürfen sich auf jede Menge interessante, abwechslungsreiche Geschichten rund um Hopfen und Bier natürlich, aber auch auf Genuss freuen im Nachklang nach der Führung.
0: Okay, und wo geht eure Tour lang?
3: Statt unserer Tour bei Umgeschaut in Spalt ist immer am Hopfenbiergut. An St. Nikolaus treffen wir zunächst auf unseren großen Sohn der Stadt Spalt, den Georg Spalatin. Und von dort aus starten wir quasi unsere Rundtour. Wir besichtigen den ein oder anderen Stadtturm, werfen einen Blick in die St. Emmeral-Kirche und treffen dann, wenn wir das schon von Weiden riechen, die Stadtbrauerei Spalt.
0: Und warum muss man mal in Spalt gewesen sein? Was ist das Tolle bei euch?
3: Genuss, Kunst und Kultur ist bei uns so allgegenwärtig und so vielfältig, dass für jeden was dabei ist. Und zum Schluss eben auch noch Gemütlichkeit bei einem Bier, das Ganze zu genießen.
0: Sehr schön. Markus Böhm von der Erlebniswelt Hopfenbiergut in Spalt. Die Führung Umgeschaut in Spalt ist also wie gesagt wöchentlich, 16:30 Uhr immer geht's los und findet noch bis September statt. Müssen Sie sich übrigens nicht vorher anmelden und alle Infos, die finden Sie auch nochmal auf radiof.de.
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0: machen Sie fertig für diesen Montag, für die neue Woche. Wir begleiten Sie mit den größten Hits aller Zeiten bei Radio F, natürlich den meisten 70ern und mit Geburtstagsgeschenken.
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4: Hallo Steffi, hier ist die Christine. 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
1: Hallo Christine.
4: Hallo.
1: Grüß dich. Na, was kann ich denn Schönes für dich tun?
4: Ich hoffe, an wegen eurem Geburtstagsgutschein.
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1: Ja, und diese Woche geht's also weiter mit unseren Geburtstagsgeschenken. 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

0: unterwegs sind, wissen Sie, die breite Gasse soll aufgehübscht werden, das soll saniert werden. Und da beginnt heute, schon heute, muss man und darf man sagen, der zweite Bauabschnitt, nämlich früher als geplant. Huch, bei uns scheppert es auch schon im Hintergrund. Die genauen Infos hat auf jeden Fall Chris Wahle für Sie in 2 Minuten.
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7: Ich bin Joshua Heise. Guten Morgen. Die deutsche Fußballnationalmannschaft hat ihr erstes Gruppenspiel bei der Weltmeisterschaft klar gewonnen. In Houston besiegte die DFB-Elf WM-Neuling Curaçao mit 7:1. Moritz Einzel berichtet.
8: Nur kurz geriet das deutsche Team ins Ungleichgewicht beim zwischenzeitlichen 1:1 für den Außenseiter aus der Karibik. Ansonsten aber war es eine kleine deutsche Fußballparty gegen Curaçao. Das 7:1 erinnert an goldene Tage. Torwart Manuel Neuer bei Magenta TV.
9: Das war jetzt nicht Brasilien im Halbfinale, das war Curaçao im ersten Spiel. Aber man muss immer einen guten Start haben und den haben wir heute gehabt und deshalb sind wir erstmal froh.
7: Zudem spielten Elfenbeinküste Ecuador 1:0 und Niederlande Japan 2:2. Im französischen Evian startet heute der G7-Gipfel. Dort wird es wohl vor allem um das Rahmenabkommen der USA und des Irans für ein Ende des Krieges gehen, aber auch um den Ukraine-Krieg. Frankreichs Präsident Macron forderte vor dem Treffen, dass die Straße von Hormuz bedingungslos wieder geöffnet werden soll. Frankreich sei bereit, dies durch eine internationale Marinemission zu begleiten. Im Turbo rein in die EU. Nach dem Aus der ungarischen Blockade startet die Europäische Union heute die Beitrittsverhandlungen mit der Ukraine und Moldau. Dabei zeigt die EU den Kandidaten erstmal die Rahmenbedingungen für einen Beitritt auf. Laut Experten ist ein EU-Beitritt der Ukraine erst Mitte der 2030er Jahre realistisch. Zunächst muss der russische Angriffskrieg enden.
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10: Mit Christian Wahle. Die Sanierung der Breiten Gasse in Nürnberg geht weiter voran. Die Stadt startet heute bereits mit dem zweiten Bauabschnitt und damit früher als ursprünglich geplant. Hintergrund sind die laufenden Arbeiten am ehemaligen Schuh-Leiser-Gebäude. Damit nicht später nochmal alles aufgerissen werden muss, werden die Maßnahmen jetzt direkt miteinander kombiniert. Bis zur Winterpause soll die südliche Straßenseite fertiggestellt werden. Im Frühjahr 2027 geht es dann auf der Nordseite weiter. Ende Juli 2027 soll die Sanierung abgeschlossen sein. Neue Aufenthaltsbereiche, mehr Grün und eine übersichtliche Gestaltung werden die breite Gasse als Einkaufsstraße dann noch attraktiver machen.
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0: Wir holen das um 2 Minuten nach 7:30. Guten Morgen. Im Burgstall sind es 10 Grad, Fernabrünz 10, Schweig messen wir aktuell 8 Grad. Heute bei Wolken und Sonne und weniger Wind und Temperaturen tagsüber schon etwas über 20 Grad. Da geht immer mehr im Lauf dieser Woche. Donnerstag sollen wir dann wohl über 30 Grad sein. Aber morgen ist es dann durchaus auch mal mehr bewölkt, könnte sogar regnen. Aber wie gesagt, die grundsätzliche Entwicklung ist sehr sommerlich.
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0: Guten Morgen, liebe Autofahrer. Dankeschön, dass Sie mit uns unterwegs sind. Hier bitte Vorsicht. Auf der A6 Heilbronn Richtung Nürnberg zwischen Neuendettelsau und Schwabach West. Gegenstände auf der Fahrbahn. Wir haben 2 Blitzer. Erlangen, Drausnickstraße und Schwanstetten, Allersberger Straße. Dürfen Sie gerne noch was hinzufügen? Wir freuen uns, wenn Sie das tun. Melden Sie sich gerne per WhatsApp, Text oder Sprachnachricht oder anrufen. an diese Nummer 08000 945 945. Fahren Sie vorsichtig.
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0: Guten Morgen. Dankeschön. Und vielleicht steht es bei Ihnen heute auch wieder an, dass Sie einkaufen gehen. Und wenn Sie zahlen, mal die Frage, nehmen Sie da den Kassenbon mit? Ich zahle eigentlich immer mit Karte und ich nehme auch immer den Bon mit, weil wir die Abbuchungen dann auf unserem Konto immer checken. Viele, glaube ich, machen es nicht mehr so oft, weil es halt viel Papier und viel Müll ist. Es wird jetzt auch diskutiert, ob die Bonpflicht für kleinere Beträge sogar abgeschafft werden soll. Die Bonpflicht besteht ja für die Geschäfte. Unser Verbraucherexperte hat sich da mal beschäftigt. Bon ja oder nein? Was ist gut? Und wann sollten wir ihn zum Beispiel aber trotzdem noch behalten? Hören wir uns an zusammen und zwar in gut 7 Minuten hier bei uns bei Radio F. Bis dahin wird es jetzt ruhiger mit diesem 70er von Captain Tennell, Do That To Me One More Time. Und wir hätten dann auch einen noch ruhigeren, im wahrsten Sinne des Wortes, 60er dabei, The Sound of Silence und Simon & Garfunkel.

Dankeschön, dass Sie auch am Montag zuhören. Hier ist Radio F. Und der Start in die neue Woche ist für Sie auch wieder bestens informiert. Zuständig für die Radio F-Nachrichten wieder Christian Wahle heute. Und wenn Sie öfter in Nürnberg

0: So klingt's hier Montag, nur mit Radio F um 7.41 Uhr.
1: Sie kennen's bestimmt auch, wir zahlen an der Kasse und oft kommt dann die Frage nach dem Bon, also nach dem Kassenzettel. Viele nehmen ihn nicht, weil es halt viel Müll ist. Aktuell besteht aber noch Bonpflicht, wenn das Geschäft elektronisch abrechnet. Die Geschäfte müssen ihn also anbieten, ob wir das wollen oder nicht.
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1: Unser Verbraucherexperte Ron Perdus weiß da mehr. Guten Morgen, Ron. Sag mal, für Beträge unter 30 Euro könnte es künftig keinen Bon mehr geben. Ändert sich dann dadurch wirklich was für uns?
4: Eher wenig. Die Pflicht betrifft in erster Linie die Händler, denn schon jetzt gilt, du musst den Bon gar nicht mitnehmen. Wenn die Pflicht für kleine Beträge wegfällt, heißt das nur, dass Händler ihn nicht mehr zwingend ausdrucken müssen. Und für uns bleibt aber wichtig, wer dann später immer noch einen Bon braucht, kann den auch weiterhin verlangen und sollte es auch tun, wenn es sinnvoll ist.
1: Und wann ist es denn noch sinnvoll, den Kassenzettel aufzubewahren?
4: Ja, immer dann, wenn es ums Geld oder um mögliche Probleme geht. Klassiker sind natürlich teurere Anschaffungen, Elektrogeräte zum Beispiel. Da gibt es ja 2 Jahre Gewährleistung und ohne Bon wird es dann manchmal schwierig, diese Ansprüche durchzusetzen. Auch für die Steuer können so ein paar Belege wichtig sein oder für den Umtausch. Aber ganz wichtig, die meisten Bons sind auf Thermopapier gedruckt, verblassen super schnell. Also am besten direkt fotografieren oder einscannen. Und was viele nicht wissen, auch digitale Belege per E-Mail oder QR-Code sind völlig okay und sind natürlich deutlich umweltfreundlicher.
1: Und wie ist da so grundsätzlich deine Einschätzung?
4: Ich persönlich halte die Abschaffung der Bonpflicht für sinnvoll. Gerade bei so einer Brötchenquittung ist es lächerlich, die landet eh im Müll. Bei allem, was teuer ist, wichtig oder steuerrelevant, würde ich natürlich weiterhin einen Beleg verlangen.
1: Vielen Dank, Ron. 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

So klingen die 70er, die Country-70er bei Radio F. Ich finde, das ist immer so ein Autofahrlied. Auf die Straßen schauen wir gleich, liebe Autofahrer. Vorher schauen wir aufs Wetter. Vielleicht machen Sie sich auch gerade fertig, weil Sie ein bisschen Sport treiben wollen. Vielleicht wollen Sie joggen gehen. Vielleicht waren Sie jetzt auch am Wochenende aktiv. Gestern war ja der Metropolmarathon mit einer Rekordbeteiligung. Vielleicht sind Sie auch mitgelaufen. Dann wirklich Respekt. Gelaufen wurde dieses Mal ja wieder von Fürth nach Nürnberg. Nächstes Jahr wird es dann wieder andersrum sein. Also, wenn Sie da mit dabei waren, allein die Teilnahme schon. Herzlichen Glückwunsch und toll, dass Sie mit dabei waren. Ja, es ist heute, finde ich, auch ein Wetter, wo man durchaus draußen Sport machen kann. Momentan noch nicht ganz so super heiß, auch tagsüber. Also wir liegen tagsüber noch so bei fast oder ein bisschen über 20 Grad. Aktuell sind es zum Beispiel an der Spitzwedscheune in Roßtal 10 Grad und heute bei Wolken und Sonne und ein Wind, der nachlässt. Heißer wird es dann im Laufe der Woche. Da muss man sich dann ein bisschen überlegen, wann man am besten Sport treibt, wenn es dann so richtig heiß wird. Liebe Autofahrer, Vorsicht, ich habe einen Warnhinweis für Sie, und zwar auf der B14 Ansbach Richtung Nürnberg zwischen Ansbach und Katterbach. Da sind mehrere Plastikteile auf der Fahrbahn. Blitzer sind zum Beispiel in Erlangen in der Drausnickstraße oder Schwanstetten-Allersberger Straße. Gerne mehr von Ihnen, melden Sie sich gern bei uns. 08000 94 5 94 5 ist die Nummer dafür. Vielen Dank, gute Fahrt. Fahren Sie vorsichtig. Jetzt dann auch gleich nochmal mit dem 70er zum Mitklatschen von Santa Esmeralda.

0: kurz vor 8, hier ist Radio 11. Guten Morgen. Vielleicht machen Sie sich gerade fertig, steigen jetzt dann auf Ihr Rad, weil Sie Sachen erledigen mit dem Rad oder vielleicht auch zur Arbeit fahren, zum Einkaufen und so weiter. Könnten Sie mitmachen bei der Aktion Stadtradeln. Die beginnt nämlich heute wieder. Und die findet ja immer in unterschiedlichen, allen möglichen Städten und Orten statt. Nürnberg und Fürth haben sich da dieses Mal zusammengetan. Gibt dann da so einen kleinen Battle, so ein kleines Derby. Inwiefern, das sagt Ihnen Chris Wahle in gut 2 Minuten in den Radio F Nachrichten.
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2: 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In Franken ist es jetzt
0: 7.58 Uhr.
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7: Ich bin Joshua Heise. Guten Morgen. Was für ein Auftakt zur Fußball-WM. Die deutsche Nationalmannschaft hat am Abend den Karibikstaat Curaçao mit 7:1 geschlagen. Die Torjäger im Überblick: Metscher, Schlotterbeck, Musiala, Brown, Undav und gleich zweimal Havertz. Das zweite Gruppenspiel der DFB-Elf steht am Samstag an. Gegner in Toronto ist dann die Elfenbeinküste. Vor malerischer Kulisse im französischen Evian am Genfer See beginnt heute der G7-Gipfel. Hauptthema wird wohl der brandneue Deal zwischen den USA und dem Iran sein. Michael Evers berichtet.
8: Was bedeutet die Abmachung konkret? Und kommt die für den Welthandel wichtige Schifffahrt durch die Straße von Hormuz wieder in Gang? Das werden hier in Evian entscheidende Fragen sein. Der US-Präsident wird dabei womöglich auf die Hilfe der Europäer setzen, die ihre Hilfe bei der Absicherung der Schifffahrt durch die Meerenge angeboten haben. Vielleicht also wird Trump konstruktive Töne anschlagen und auf die Europäer setzen.
7: Inwieweit sollten sich erwachsene Kinder an den Pflegekosten ihrer Eltern beteiligen? Das ist auch in der Union umstritten. Aktuell müssen Kinder nur mitzahlen, wenn sie über 100.000 Euro im Jahr verdienen. CDU-Gesundheitsministerin Warken will diese Grenze abschaffen. Die CSU-Politikerin Staffler entgegnete im Redaktionsnetzwerk Deutschland, Kinder seien durch die Hilfsbedürftigkeit der Eltern ohnehin schon belastet.
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9: mit Christian Wahle. Rauf aufs Rad und Kilometer sammeln. Heute beginnt wieder die Aktion Stadtradeln und Nürnberg und Fürth wollen in diesem Jahr ein besonderes Zeichen setzen. Zum ersten Mal gibt es ein Stadtradeln-Derby. Beide Städte starten gleichzeitig in den Wettbewerb und arbeiten eng zusammen. So findet am 20. Juni ein gemeinschaftlicher Aktionstag statt. Unter der Theodor-Heuss-Brücke in Nürnberg wird es verschiedene Informations- und Mitmachangebote zum Thema Radverkehr geben. Unter anderem kann man sich seinen eigenen Smoothie auf dem Smoothie-Bike erradeln. Bei der Aktion Stadtradeln gilt es, in 21 Tagen so viele Radkilometer wie möglich zu sammeln. Entscheidend sind die zurückgelegten Kilometer pro Einwohner. Wer die meisten Radkilometer sammelt, erringt den Titel Fahrradaktivste Kommune. Mehr Infos gibt's auf unserer Website.
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0: Genau 8:02. Guten Morgen. Obermichelbach bei Ihnen 13 Grad. Glasbach auch. La vom Heuz sind wir aber noch bei 10 Grad. Und überall wird es heute durchaus freundlich. Relativ harmlose Wolken, Sonnenschein, auch mit weniger Wind. bisschen über 20 Grad. Am Dienstagmorgen sind es noch mal mehr Wolken. Vielleicht regnet sogar auch mal, auch am Mittwoch. Aber an sich geht es mit den Temperaturen jetzt immer weiter nach oben und wir sind Donnerstag voraussichtlich über 30 Grad wieder.
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0: Liebe Autofahrer, ich habe 3 Blitzer und dann sind wir durch. Und zwar geblitzt wird in Erlangen am Hans-Ortring Richtung Herzogenaurach, Erlangen-Drausnickstraße und Schwanstetten in der Allersberger Straße. Das wäre es jetzt schon von mir gewesen. Dürfen Sie gerne noch was hinzufügen? Ansonsten wünschen wir Ihnen freie Fahrt. Fahren Sie bitte vorsichtig und wenn Sie noch zum Beispiel einen Blitzer gesehen haben, 08000 94 5 94 5.
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0: Guten Morgen. So geht's rein in den Montag. Und kurz nach 8 gibt's von mir wieder einen Musikmoment. Ein Song, der heute eine besondere Bedeutung hat. Macht heute gute Laune. Wir feiern einen Nummer-1-Hit. Und welchen? Das hören Sie gleich. Ein Riesenerfolg für diese Dame. Einer ihrer sogenannten Signature-Songs. Also markantesten Songs, die sie aufgenommen hat. Und den hören wir in 6 Minuten. Bis dahin machen wir aber jetzt erstmal weiter mit diesem Sonnenschein 60er von den Beach.

0: gleich 8.10 Uhr. Das ist Ihr Radio F am Montag. Guten Morgen, danke, dass Sie mit uns aufstehen.
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0: Wir beginnen diese Woche wieder mit einem gute Laune Nummer 1 Hit. Am 15. Juni 1987 war Whitney Houston ganz oben in den Charts. Ein Song, der ihr auch helfen sollte, nach ihren ersten Balladenhits mit einer flotten Nummer Erfolg zu haben. Eigentlich sollte der Song wohl im Country-Stil aufgenommen werden. Es wurde dann eine flotte Dance-Pop-Nummer. Für Whitney Houston wurde dieser Song ein ikonischer Song. Ihr größter Hit neben I Will Always Love You. Heute Nummer 1 im Jahr 1987, Whitney Houston.

0: lange haben die Beatles schon recht, oder? So klingen die 60er bei Radio F. Guten Morgen um 8.18 Uhr. Momentan messen wir im Serenadenhof in Nürnberg jetzt auch schon so 13 Grad. Heute wird es dann noch um einiges wärmer. Wir sind heute schon ein bisschen über 20 Grad bei Sonne und relativ harmlosen Wolken. Und der Wind lässt auch nach. Wird immer wärmer in dieser Woche. Liebe Autofahrer, Vorsicht, ich habe einen neuen Blitzer. Und der steht in Kadolzburg an der Wachendorfer Straße. Geblitzt wird dann da auch Richtung Kadolzburg, wenn Sie fahren. Und was der Tag sonst noch so bringt, das hören Sie jetzt in unserem Radio F Horoskop.
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0: Widder 4 Sterne, schmieden Sie neue Pläne, denn in Ihnen steckt viel Energie.
2: Stier 3 Sterne, jetzt müssen Sie den Überblick behalten.
0: Zwillinge 2 Sterne, konzentrieren Sie sich auf das Wesentliche.
2: Krebs 3 Sterne, hören Sie jetzt tief in sich hinein.
0: Löwe 5 Sterne, ein mutiger Schritt bringt Sie Ihrem Ziel deutlich näher.
2: Jungfrau 4 Sterne, bringen Sie jetzt mal Ordnung in Ihre Unterlagen.
0: Waage 3 Sterne, ein fairer Austausch sorgt für besseres Verständnis.
2: Skorpion 2 Sterne, Vorsicht vor hitzigen Diskussionen.
0: Schütze 4 Sterne, erweitern Sie Ihren Horizont.
2: Steinbock 5 Sterne, Sie können sich ganz auf Ihre Erfahrung verlassen.
0: Wassermann 2 Sterne, schauen Sie sich Ihre Planung noch einmal genauer an.
2: Fische 3 Sterne, beobachten Sie die Situation erst einmal in Ruhe.
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1: Das sind sie, wir spielen sie nur, die größten Hits aller Zeiten bei Radio F. Guten Morgen, so klingt ihr Montag und in den starten sie auch bestens informiert herein. Zuständig für die Radio F. Nachrichten ist heute wieder Chris Wahle. Vielleicht waren sie auch mit dabei, kann gut sein, es waren ja so viele dabei. Am Wochenende war der Sparkassen-Metropolmarathon, Samstag und Sonntag war da großes Programm mit ganz vielen Läufern und Sportlern, Helfern und Zuschauern. Und wir ziehen da gleich nochmal Bilanz bei uns in gut 2 Minuten.
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7: Ich bin Joshua Heise. Guten Morgen. Was für ein Auftakt zur Fußball-WM. Die deutsche Nationalmannschaft hat am Abend den Karibikstaat Curaçao mit 7:1 geschlagen. Die Torjäger im Überblick: Metscher, Schlotterbeck, Musiala, Brown, Undav und gleich zweimal Havertz. Das zweite Gruppenspiel der DFB-Elf steht am Samstag an. Gegner in Toronto ist dann die Elfenbeinküste. Vor malerischer Kulisse im französischen Evian am Genfer See beginnt heute der G7-Gipfel. Hauptthema wird wohl der brandneue Deal zwischen den USA und dem Iran sein. Michael Evers berichtet.
8: Was bedeutet die Abmachung konkret und kommt die für den Welthandel wichtige Schifffahrt durch die Straße von Hormuz wieder in Gang? Das werden hier in Evian entscheidende Fragen sein. Der US-Präsident wird dabei womöglich auf die Hilfe der Europäer setzen, die ihre Hilfe bei der Absicherung der Schifffahrt durch die Meerenge angeboten haben. Vielleicht also wird Trump konstruktive Töne anschlagen und auf die Europäer setzen.
7: Inwieweit sollten sich erwachsene Kinder an den Pflegekosten ihrer Eltern beteiligen? Das ist auch in der Union umstritten. Aktuell müssen Kinder nur mitzahlen, wenn sie über 100.000 Euro im Jahr verdienen. CDU-Gesundheitsministerin Warken will diese Grenze abschaffen. Die CSU-Politikerin Staffler entgegnete im Redaktionsnetzwerk Deutschland, Kinder seien durch die Hilfsbedürftigkeit der Eltern ohnehin schon belastet.
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9: mit Christian Wahle. So voll war die Strecke noch nie. Beim Sparkassen-Metropolmarathon haben am Wochenende über 11.000 Menschen für einen neuen Teilnehmerrekord gesorgt. So gingen allein zum Auftakt am Samstag beim Kids-Marathon bereits rund 4.000 Kinder an den Start. Die Städte Fürth und Nürnberg ziehen nach dem Laufwochenende eine rundum positive Bilanz. Entlang der Strecke vom Fürther Julius-Hirsch-Sportzentrum bis zum Nürnberger Hauptmarkt herrschte demnach beste Stimmung. Besonders betont wird die einzigartige Atmosphäre, das starke Gemeinschaftsgefühl und das Engagement der rund 1.000 Helferinnen und Helfer. Im kommenden Jahr findet der Sparkassen-Metropolmarathon am 20. Juni statt.
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10: Genau 3:09. Guten Morgen. In Zabos sind es derzeit 12 Grad an Wanden. Auch Tubenbach messen wir 13 Grad. 21 Grad werden es heute bei recht freundlichem Wetter. Der Dienstagmorgen hat noch mal mehr Wolken. Möglicherweise auch am Dienstag oder Mittwoch mal noch einen Regentropfen. Aber es wird grundsätzlich immer wärmer, immer heißer Richtung Donnerstag.
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10: Liebe Autofahrer, Vorsicht auf der A6 Nürnberg Richtung Heilbronn. Zwischen Rot und Schwabach Süd ist ein Reifenmantel auf der Fahrbahn da. Achtung! Und dann wird geblitzt in Erlangen am Hans-Ortring Richtung Herzogenaurach, Erlangen-Drausnickstraße, Kadolzburgen-Blitzer in der Wachendorfer Straße und Schwanstetten-Allersberger Straße wird geblitzt. Sie dürfen gerne nochmals melden. Stehen Sie noch irgendwo im Stau oder haben Sie noch einen Blitzer gesehen? Geben Sie ihn gerne durch 0800 94 5 94 5. Wir sagen Dankeschön.
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10: Guten Morgen, 19 Uhr. Gestern war es, glaube ich, recht ruhig mal wieder auf den Straßen in Deutschland. Ganz viele schauen jetzt Fußball. Ich bin auch nostalgisch geworden und gebe zu, ich habe mir jetzt wieder so ein Fähnchen fürs Auto gekauft, habe mich so an die früheren Welt- und Europameisterschaften erinnert, dachte ich mir, ich fahre jetzt wieder mit meinem Fähnchen rum. Und vielleicht haben Sie auch geguckt, zwei Franken sitzen tatsächlich direkt vor Ort im Stadion. Zwei Jungs aus dem Landkreis Fürth verknüpfen persönliche Eindrücke mit einer Crowdfunding-Aktion zugunsten der Zirndorfer Fußballvereine. Und die melden sich jetzt gleich nochmal bei uns, wie sie das Spiel Deutschland gegen Curaçao gestern erlebt haben. Das erzählen Sie uns in gut 6 Minuten. Gleich gibt's Musik von den Dire Straits und hier was Rockiges aus den 70ern von Susi Quattro.

0: Das sind die größten Hits aller Zeiten bei Radio F, die richtig gute Laune machen. Apropos gute Laune, 8.42 Uhr. Haben Sie gestern Abend auch Fußball geguckt? Das hat schon mal richtig Freude gemacht, oder? Und apropos, Franconia heißt eine Aktion von Andi Wilhelm und Andi Bechtloff. Beide unterstützen die Zirndorfer Fußballvereine. Sie sammeln Geld per Crowdfunding. Also das heißt, wir können uns alle beteiligen und die Aktion unterstützen. Und im Rahmen dieser Aktion sind die zwei vor Ort bei der Fußball-WM. Es geht also um Fußball, Freundschaft und einen guten Zweck. Und jetzt war am Abend eben unser erstes großes Spiel. Guten Morgen, Andi Bechtloff. Jetzt musst du uns erzählen, wie habt ihr das Spiel erlebt? Was sagst du?
1: Zum Spiel, ja. Ich denke, es war ein sehr souveräner Sieg der deutschen Mannschaft. Natürlich sind wir ein bisschen schwer ins Spiel gekommen. Curaçao hat alles reingeworfen, hat uns, glaube ich, auch schon eine Respektschelle gegeben. Aber unterm Strich haben wir uns dann gefangen und wirklich ein überzeugendes Spiel gesehen, was aber auch zu erwarten war. Ich glaube, das ist auch die Haltung vieler Fans gewesen. Und die Stimmung hier vor Ort war wirklich sensationell. Es sind sehr, sehr viele Amerikaner auch auf Seiten der Deutschen gewesen. Es hat einfach Spaß gemacht. Auch die texanische Gastfreundschaft unseres Hosts, mit dem wir auch beim Spiel waren, das ist wirklich herausragend gewesen. Der hat uns von Anfang bis Ende wirklich betüdelt, uns ganz Houston gezeigt, was es so zu sehen gibt. Vielleicht auch nicht auf die Touri-Art, sondern auch wirklich, wo die Locals hingehen. Essenstechnisch, wirklich kulinarisch, einfach toll, was wir da so alles erlebt haben.
0: Ja, und es ist jetzt natürlich noch lange nicht Schluss bei euch. Wie geht's jetzt weiter für euch? Wohin reist ihr jetzt?
1: Für uns selbst geht's jetzt weiter nach L.A. und dann auch nach San Francisco, wo wir noch zwei Spiele anschauen werden und dann schlussendlich wieder zur deutschen Mannschaft, die in Toronto dann ihr nächstes Gruppenspiel haben wird. Da freuen wir uns sehr drauf und bleiben positiv, dass das Turnier weiterhin so gut läuft für uns, für die Deutschen. Wir erleben viele tolle Momente hier, viele, viele Menschen, die sich wirklich jetzt auch für Fußball interessieren und man muss echt sagen, das Land ist wirklich gehypt und wir sehen Fußballfans aller Art, die wir auch in unser Friendbook mit aufnehmen. Und unterm Strich macht es einfach Spaß. Das sind ganz tolle Erfahrungen für uns, ja, once in a lifetime. Und daran wollen wir anknüpfen. Und ich bin sehr optimistisch, dass es genauso auch weitergehen wird. In diesem Sinne viel Spaß auch nach Hause. Habt eine gute WM. Genießt die Spiele. Wir tun das auf jeden Fall.
0: Oh, vielen Dank, Andi Bechtloff. Also er und sein Kumpel Andi Wilhelm sind vor Ort bei der WM. Fußball gucken, Fanfreundschaften schließen und sie sammeln parallel Geld für die Zirndorfer Fußballvereine. Infos packen wir auf radiof.de. Wir freuen uns schon auf das nächste Deutschlandspiel. So kann es weitergehen. Und euch, wie gesagt, wünschen wir natürlich auch ganz viel Spaß.
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Die wunderbare Stimme von Chris Norman aus den 70ern und Smokey O'Carroll. Wir packen jetzt dann noch einen 60er vor 9 obendrauf auf was Rockigeres von den Kinks und Dandy. Und Tina Turner packt sie auch noch dazwischen. Also wunderbare Kombi. Vorher schaue ich für Sie aufs Wetter am Plärra. Da sind es aktuell in Nürnberg auch schon 13 Grad. Heute wird schon freundlich und immer wärmer im Lauf der Woche. Donnerstag sind wir über 30 Grad. Könnte nur sein, dass es vielleicht mal am Dienstag oder Mittwoch sogar noch mal tröpfelt. Liebe Autofahrer, bitte Vorsicht, es gibt weiter einen Warnhinweis von der A6 Nürnberg Richtung Heilbronn. Zwischen Rot und Schwabach Süd ist ein Reifenmantel auf der Fahrbahn. Der neueste Blitzer, der dazugekommen ist, der ist in Erlangen-Hans-Ortring Richtung Herzogenaurach. Melden Sie sich gerne, stehen Sie irgendwo im Stau, Blitzer vielleicht noch gesehen, 08000 94 5 94 5. Dankeschön, gute Fahrt.

0: Kurz vor neun, Ihr Radio F am Montag. Dankeschön, dass Sie uns eingeschaltet haben. Wir schauen auch dafür und sorgen dafür, dass Sie gut informiert sind. Zuständig für die Radio F Nachrichten ist heute Christian Wahle. Heute ist ein besonderer Tag. Heute ist Nationaler Veteranentag. Und er wird auch in Mittelfranken gefeiert und begangen. Inwiefern, wie gesagt, dazu gleich mehr in knapp 3 Minuten.
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1: 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In Franken ist es jetzt
0: 8.58 Uhr.
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13: Ich bin Joshua Heise, guten Morgen. Die deutsche Fußballnationalmannschaft hat ihr erstes Gruppenspiel bei der Weltmeisterschaft klar gewonnen. In Houston besiegte die DFB-11 WM-Neuling Curaçao mit 7:1. Moritz Einzel berichtet.
14: Nur kurz geriet das deutsche Team ins Ungleichgewicht beim zwischenzeitlichen 1:1 für den Außenseiter aus der Karibik. Ansonsten aber war es eine kleine deutsche Fußballparty gegen Curaçao. Das 7:1 erinnert an goldene Tage. Torwart Manuel Neuer bei Magenta TV.
15: Das war jetzt nicht Brasilien im Halbfinale, das war Curaçao im ersten Spiel. Aber man muss immer einen guten Start haben und den haben wir heute gehabt und deshalb sind wir erstmal froh.
13: Zudem spielten Elfenbeinküste Ecuador 1:0, Niederlande Japan 2:2 und am Morgen Schweden Tunesien 5:1. Im französischen Evian beginnt heute der G7-Gipfel. Das Hauptthema, klar, der Friedensdeal zwischen den USA und dem Iran. Kanzler Merz, Großbritanniens Premier Starmer und Italiens Ministerpräsidentin Meloni begrüßten die Einigung, mahnten aber an, dass der Iran niemals über Atomwaffen verfügen dürfe. Zudem kündigte Frankreichs Präsident Macron Gespräche über Wege zu einer dauerhaften Öffnung der Straße von Hormuz an. Mindestens 9 Tote und ein brennendes Wahrzeichen. Das ist die traurige Bilanz der letzten russischen Luftangriffe auf die Ukraine. Wie der Militärgouverneur von Kiew mitgeteilt hat, steht die Hauptkirche des UNESCO-geschützten Höhlenklosters in Brand. Ob die Maria-Entschlafenskathedrale durch russischen Beschuss oder durch herabfallende Trümmerteile Feuer fing, ist noch unklar.
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11: Heute ist Nationaler Veteranentag und auch in Mittelfranken wird der Einsatz der Soldatinnen und Soldaten gewürdigt. Fürths Oberbürgermeister Thomas Jung fordert mehr Rückhalt. Angesichts der aktuellen Weltlage sei es richtig und wichtig, den Stellenwert der Bundeswehr und ihrer Soldaten stärker in das öffentliche Bewusstsein zu rücken. Auch die Stadt Nürnberg will heute ein Zeichen der Dankbarkeit setzen. Alle Veteraninnen und Veteranen haben freien Eintritt in die städtischen Museen. Geöffnet haben das Dokumentationszentrum Reichsparteitagsgelände, das Memorium Nürnberger Prozesse und das Museum Tucherschloss.
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0: Genau 9:03. Guten Morgen. In Karlsburg sind es 14 Grad, Schweinau 14. Mögeldorf messen wir 13 Grad. An einem freundlichen, wettermäßigen Montag mit Wolken und Sonne und der Wind, der nachlässt, und maximal nur so 21 Grad. Morgen zeigt sich am Dienstag vielleicht die Sonne ein bisschen weniger. Könnte sogar morgen und übermorgen Mittwoch auch mal noch regnen, bevor es dann heiß wird am Donnerstag. Da werden es langsam über 30 Grad.
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0: Liebe Autofahrer, danke schön, dass Sie auch mit uns unterwegs sind. Vorsicht auf der A6. Nürnberg Richtung Heilbronn, zwischen Roth und Schwabach Süd ein Reifenmantel auf der Fahrbahn, und es finden Bergungsarbeiten statt auf der A9 München Richtung Nürnberg zwischen Greding und Hilpoltstein. Da ist der rechte Fahrstreifen momentan gesperrt. Blitze haben sich ausgedünnt auf 2 Stück, einmal Erlangen-Hans-Ortring und Kadolzburg-Wachendorfer Straße. Haben Sie noch irgendwo Blitze gesehen oder stehen Sie irgendwo im Stau? Bitte sagen Sie uns wo. Es geht per WhatsApp oder Anruf. 08000 94 5 94 5. Dankeschön.
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0: Und Sie sind mit dabei. Vielen Dank. So, und heute machen wir einen Ausflug nach Spalt, der Hopfen- und Bierstadt im fränkischen Seenland. Es ist ein toller Ort. Es gibt dort tolles Bier. Und der einzige Ort auch mit einer kommunalen Brauerei. Und diese Brauerei und die historische Stadt mit den wunderschönen Fachwerkgebäuden, die können wir jeden Dienstag uns genauer anschauen und uns vieles erklären lassen. Es gibt nämlich eine Führung, die heißt Umschau den Spalt. Und was wir da entdecken und erleben, das sagen wir Ihnen gleich, und zwar in 5 Minuten. Fangen wir jetzt wieder an mit dem 70er und dem 60er. Eleanor Day, Undercover Angel gibt's gleich, und hier ist der King höchstpersönlich.

0: Ihr Montag und Ihr Radio F. Guten Morgen, Franken. So, ist noch ein bisschen früh für Bier, aber Spalterbier kennen bestimmt viele und auch solche, die noch nicht in Spalt selbst vor Ort waren. Da gibt es einen tollen Anlass, das zu ändern. Jeden Dienstag wird nämlich in Spalt eine Führung angeboten. Umgeschaut in Spalt, ja, da geht's um Genuss und auch um Kultur.
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0: Das sind die Fakten. Spalt erleben geht noch jeden Dienstag und zwar bis September bei dieser geführten Tour durch die Hopfen- und Bierstadt. Start und Endpunkt ist immer die Erlebniswelt. Hopfen Biergut und wir sprechen jetzt mit dem Teamleiter Markus Böhm. Guten Morgen.
2: Guten Morgen zusammen.
0: Was erlebe ich bei eurer Tour Umgeschaut in Spalt?
2: Die Besucher dürfen sich auf jede Menge interessante, abwechslungsreiche Geschichten rund um Hopfen und Bier natürlich, aber auch auf Genuss freuen im Nachklang nach der Führung.
0: Okay, und wo geht eure Tour lang?
2: Statt unserer Tour bei Umgeschaut in Spalt ist immer am Hopfenbiergut. An St. Nikolaus treffen wir zunächst auf unseren großen Sohn der Stadt Spalt, den Georg Spalatin. Und von dort aus starten wir quasi unsere Rundtour. Wir besichtigen den ein oder anderen Stadtturm, werfen einen Blick in die St. Emmerer Kirche und treffen dann, wenn wir das schon von Weitem riechen, die Stadtbrauerei Spalt.
0: Und warum muss man mal in Spalt gewesen sein? Was ist das Tolle bei euch?
2: Genuss, Kunst und Kultur ist bei uns so allgegenwärtig und so vielfältig, dass für jeden was dabei ist und zum Schluss eben auch noch Gemütlichkeit bei einem Bier das Ganze zu genießen.
0: Sehr schön. Markus Böhm von der Erlebniswelt Hopfenbiergut in Spalt. Die Führung Umgeschaut in Spalt ist also wie gesagt wöchentlich, 16:30 Uhr immer geht's los und findet noch bis September statt. Müssen Sie sich übrigens nicht vorher anmelden und alle Infos, die finden Sie auch nochmal auf radiof.de.
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0: Das ist Ihr Montag und nur mit Radio F. Guten Morgen, danke, dass Sie mit uns aufstehen. Vielleicht machen Sie sich gerade fertig oder sind schon auf dem Weg zum Einkaufen. Wie ist es da, wenn Sie einkaufen? Nehmen Sie den Kassenbon, also den Kassenzettel mit. Ich zahle eigentlich immer mit Karte und ich nehme dann auch immer den Bon mit, weil wir die Abbuchungen von unserem Konto dann immer durchaus checken. Viele nehmen den Bon aber natürlich nicht mehr mit, weil es viel Papier ist, weil es Müll ist. Und es wird jetzt diskutiert, ob die Bonpflicht für kleine Beträge abgeschafft werden sollte, weil die Geschäfte sind ja verpflichtet, uns diesen Kassenzettel auszustellen. Unser Verbraucherexperte hat sich mal damit beschäftigt, Pro und Contra sich angeguckt und die Ergebnisse sagt er uns in gut einer Viertelstunde hier bei Radio F.
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0: So klingt der Montag nur mit Radio F. Guten Morgen. Und wir kennen es, Sie kennen es bestimmt auch. Wir zahlen an der Kasse und oft kommt dann die Frage nach dem Bon, also nach dem Kassenzettel. Viele nehmen ihn nicht, weil es halt viel Müll ist. Aktuell besteht aber noch Bonpflicht, wenn das Geschäft elektronisch abrechnet. Die Geschäfte müssen ihn also anbieten, ob wir das wollen oder nicht.
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0: Unser Verbraucherexperte Ron Perdus weiß da mehr. Guten Morgen, Ron. Sag mal, für Beträge unter 30 Euro könnte es künftig keinen Bon mehr geben. Ändert sich dann dadurch wirklich was für uns?
3: Eher wenig. Die Pflicht betrifft in erster Linie die Händler, denn schon jetzt gilt, du musst den Bon gar nicht mitnehmen. Wenn die Pflicht für kleine Beträge wegfällt, heißt das nur, dass Händler ihn nicht mehr zwingend ausdrucken müssen. Und für uns bleibt aber wichtig, wer dann später immer noch einen Bon braucht, kann den auch weiterhin verlangen und sollte es auch tun, wenn es sinnvoll ist.
0: Und wann ist es denn noch sinnvoll, den Kassenzettel aufzubewahren?
3: Ja, immer dann, wenn es ums Geld oder um mögliche Probleme geht. Klassiker sind natürlich teurere Anschaffungen, Elektrogeräte zum Beispiel. Da gibt es ja 2 Jahre Gewährleistung und ohne Bon wird es dann manchmal schwierig, diese Ansprüche durchzusetzen. Auch für die Steuer können so ein paar Belege wichtig sein oder für den Umtausch, aber ganz wichtig, die meisten Bons sind auf Thermopapier gedruckt, verblassen super schnell, also am besten direkt fotografieren oder einscannen. Und was viele nicht wissen, auch digitale Belege per E-Mail oder QR-Code sind völlig okay und sind natürlich deutlich umweltfreundlicher.
0: Und wie ist da so grundsätzlich deine Einschätzung?
3: Ich persönlich halte die Abschaffung der Bonpflicht für sinnvoll. Gerade bei so einer Brötchenquittung ist es lächerlich, die landet eh im Müll. Bei allem, was teuer ist, wichtig oder steuerrelevant, würde ich natürlich weiterhin einen Beleg verlangen.
0: Vielen Dank, Ron. 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
8: Ich bin Joshua Heise. Wir sollten nicht länger arbeiten, sondern früher. Das schlägt der Vorsitzende der Seniorenunion Hüppe im Zuge der Rentendebatte vor. Schul- und Studienzeiten müssten kürzer und schlanker werden, sagte der CDU-Politiker der Rheinischen Post. Außerdem solle man Migranten vom ersten Tag an möglichst in sozialversicherungspflichtige Arbeit bringen. Das helfe nicht nur dem Sozialstaat, sondern auch der Integration. Das Friedensabkommen zwischen den USA und dem Iran sorgt für Euphorie an den Börsen. Auch die Ölpreise gaben bereits deutlich nach. Fiona Reinhardt berichtet.
9: Hintergrund ist, dass das Rahmenabkommen zwischen den USA und dem Iran unter anderem eine vollständige Öffnung der Straße von Hormuz vorsieht. Allerdings erst ab Freitag. Unterzeichnet ist der Deal nämlich noch nicht. Bundeskanzler Friedrich Merz ist trotzdem optimistisch, dass die Weltwirtschaft sich jetzt erholen könnte. Experten bremsen diesen Optimismus aber. Die Einigung sei nur ein erster wichtiger Zwischenschritt.
8: Royales Erdbeben. Marius Borg Høiby ist laut norwegischen Medien zu 4 Jahren Haft verurteilt worden. Ein Gericht in Oslo hat den Sohn von Kronprinzessin Mette Marit wegen Vergewaltigung, Körperverletzung und weiterer Delikte schuldig gesprochen. Von 2 der 4 Vergewaltigungsvorwürfe wurde der 29-Jährige freigesprochen. Høiby hat das Urteil aus gesundheitlichen Gründen aus der U-Haft verfolgt.
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10: Mit Christian Wahle. Am Wochenende ist eine Seniorin in der Nürnberger Heroldstraße Opfer einer dreisten Betrugsmasche geworden. Ein Pärchen hatte sich als Polizeibeamte ausgegeben und die Frau so um ihren Schmuck gebracht. Das Betrügerpaar rief die Frau an und warnte sie vor einem bevorstehenden Einbruch. Deshalb würden zeitnah Beamte zu ihr kommen, um ihre Wertsachen zu sichern. Als es kurz darauf klingelte, öffnete die Seniorin einem Mann und einer Frau die Tür. Das Duo trug eine Kommode mit mehreren 1.000 Euro an Schmuck aus der Wohnung. Als die ältere Dame misstrauisch wurde, waren die falschen Polizeibeamten bereits verschwunden. Laut der echten Polizei handelt es sich um eine etwa 30-jährige Frau und einen etwa 20-jährigen Mann. Die Ermittler bitten Zeugen, sich zu melden.
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11: Guten Morgen nach Eckental. 13 Grad bei Ihnen, in Fürth an der Komödie 15 Grad. Es bleibt heute bei der Mischung aus Sonne und auch mal dichteren Wolken. Es ist trocken, aber um die Mittagszeit bis zum frühen Nachmittag rum, da ist es recht windig. Das Ganze bei Tageshöchsttemperaturen um 20 Grad. Morgen ist es dichter bewölkt, kann ab Mittag auch mal regnen oder gewittern bei 22 Grad.
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11: Vorsicht auf der A6, Nürnberg Richtung Heilbronn, zwischen Rot und Schwabach Süd. Da ist ein Reifenmantel auf der Fahrbahn. Fahren Sie da bitte besonders vorsichtig. Ebenso auf der A9 München Richtung Nürnberg, zwischen Gredig und Hilpoltstein. Da ist wegen Bergungsarbeiten der rechte Fahrstreifen gesperrt. geblitzt wird. In Kadolsburg in der Wachendorfer Straße. Falls Sie einen weiteren Blitz entdecken oder eine weitere Verkehrsstörung, freue ich mich, wenn Sie kurz anrufen oder eine WhatsApp reinschicken. Geht auch eine Sprachnachricht. Alles an die gleiche kostenlose Nummer. 08000 94 5 94 5. Gute Fahrt.
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11: Guten Morgen zusammen. Ich hoffe, Sie hatten ein schönes Wochenende. Kennen Sie den Moment, wenn man geputzt hat und nach 6 Monaten schon wieder alles dreckig ist? Gut, ganz so schlimm war es bei mir nicht, aber wurde dann noch mal wieder Zeit. Ich wünsche Ihnen einen weiterhin guten Start in die neue Woche mit unseren tollen Songs gleich aus den 70ern. Marshall Haney mit dabei und hier der Tiger, Tom Jones. It's not unusual. Fetzige Nummer aus den 60ern bei Radio F. Schön, dass Sie mit dabei sind.

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Man möchte gar nicht glauben, dass dieser Song aus einem Western-Film stammt. Zwei Banditen aus den 60ern. Hier ist Radio F mittendrin. Ich bin Peter Halm. 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

0: recht ein Riesenerfolg durch den Film Dirty Dancing in den 80ern, Be My Baby. Und aus den 70ern das kongeniale Duo Simon & Garfunkel dabei, gleich bei Radio F.
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Rumba, was für eine fetzige Nummer aus den 80ern von den Gypsy Kings. Volare. Gleich gibt's die nächsten größten Hits aller Zeiten bei Radio F mittendrin. Wir gehen in die 60er zu den Ronettes. Damals schon Riesenhit, wurde aber dann erst

Let Your Love Flow aus den 70ern, feinster Country-Pop von den Bellamy Brothers. Wenn Sie allerdings jetzt an Bett und Kornfeld gedacht haben, ist ja auch nicht schlimm. Hier ist Radio F mittendrin mit Peter Halm und der nächste Song, da springen wir in die 60er zurück, zu Del Shannon. Zum einen ist dieser Song besonders, denn er hat sich eigentlich ein bisschen lustig machen wollen über andere Popsänger, die immer so hoch singen mit ihren Falsettstimmen, so dieses wah, wah, wah, wah. Und genau das wurde dann zum Markenzeichen von Del Shannon. Und dann gibt es in der Mitte des Songs dieses kleine Instrumentalstück, so ein Keyboard-Gewitter, das immer so ein bisschen klingt, so nach Science-Fiction wie Raumschiff Orion. Das hat Max Krug für den Song extra eingespielt mit einem selbstgebauten Instrument, einer Mischung aus Orgel und Synthesizer. Ein Musitron-Solo-Sound ist das. Gibt's alles jetzt bei Runaway von Del Shannon. 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

0: Grandioser Pop aus den 80ern von Rick Astley hier bei Radio F mittendrin. Was für ein toller Erfolg für den Metropolmarathon zwischen Nürnberg und Fürth am Wochenende mit einer Rekordteilnehmerzahl und auch ein ganz bekannter jüngerer Mann. Nein, schon ein bisschen älterer, aber er hat es trotzdem geschafft, ist mit dabei gewesen. Hören Sie mehr dazu in den Nachrichten um 11 bei Radio F.
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2: 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In Franken ist es jetzt
0: 11:02.
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14: Ich bin Justin Hamm. Knapp die Hälfte der Kinder und Jugendlichen in Deutschland lässt sich von Algorithmen und Influencern zu Online-Käufen verleiten. Das zeigt eine neue DRK-Umfrage zu Mediensucht. Kassenschlager sind demnach vor allem Lifestyle- und Trendprodukte wie Kleidung, Schuhe und Accessoires. Die Forschenden warnen, dass junge Menschen wegen ihrer Entwicklung besonders anfällig für solche Kaufanreize sind. Und wir bleiben bei jungen Menschen. Großbritannien will Social Media für Kinder und Jugendliche unter 16 verbieten. Das hat Premierminister Starmer angekündigt. Er begründet das mit negativen Auswirkungen auf das Wohlbefinden von Kindern. Großbritannien folgt damit dem Beispiel Australiens, das als erstes Land weltweit ein solches Verbot eingeführt hatte. In Deutschland berät aktuell eine Expertenkommission über mögliche Maßnahmen. Das Rahmenabkommen zwischen den USA und dem Iran zum Ende des Krieges ist gerade erst verkündet. Schon spricht US-Präsident Trump neue Drohungen aus. Sollten die Atomverhandlungen mit Teheran scheitern, würden die USA den Iran wieder angreifen und, so Trump, zu Wächtern des Nahen Ostens werden. Das Abkommen soll am Freitag in der Schweiz unterzeichnet werden.
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15: Mit Tanja Scholl. Vom Kleeblatt zur Kaiserburg. Beim Sparkassen-Metropolmarathon zwischen Nürnberg und Fürth haben am Wochenende über 11.000 Menschen für einen neuen Teilnehmerrekord gesorgt. Auch Fürths Oberbürgermeister Thomas Jung war wieder mit am Start und rundum zufrieden.
16: Super Wetter, nicht zu heiß, richtig stabil und Rekordbeteiligung. 11.500 Teilnehmerinnen und Teilnehmer. Besonders freut es mich, dass auch 4.000 Kinder dabei sind. Und das war schon eine wirklich tolle Sache.
15: Im kommenden Jahr findet der Sparkassen-Metropolmarathon am 20. Juni statt. Wer mitlaufen will, kann sich ab sofort anmelden.
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0: Hallo nach Rot. 15 Grad bei Ihnen in Erlangen im Schlossgarten, 16 Grad. Es bleibt heute bei so einer Mischung aus Sonne und auch mal dichteren Wolken. Es ist aber trocken. Um die Mittagszeit bis zum frühen Nachmittag kann es aber mal recht windig werden. Das Ganze bei Tageshöchsttemperaturen heute um 20 Grad. Morgen ist es dichter bewölkt, kann ab Mittag auch mal regnen oder auch mal gewittern bei 22 Grad.
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0: Vorsicht auf der A9 München Richtung Nürnberg zwischen Greding und Hippolstein. Da ist der rechte Fahrstreifen gesperrt wegen Bergungsarbeiten. Fahren Sie da bitte besonders vorsichtig. Ebenso auf der Gegenrichtung Nürnberg Richtung München auf der A9 zwischen Allersberg und Hippolstein. Da ist ein Reifen auf der Fahrbahn. Geblitzt wird in Nürnberg in der Schnieklinger Straße stadteinwärts, in der Dianastraße stadteinwärts und in Puschendorf in der Vötterstraße Richtung Veitsbronn. Und dann habe ich noch jemanden am Telefon. Hallo, was hast du für uns?
7: Ich möchte einen Blitzer melden auf der Otto-Bernreuther-Straße in Richtung Langwassermitte bei der Brücke an der U-Bahn-Haltestelle Scharfreiterring.
0: Dankeschön dafür. Falls Sie einen weiteren Blitzer entdecken oder eine weitere Verkehrsstörung, gerne kurz anrufen, wie gerade gehört, oder eine WhatsApp reinschicken, geht auch eine Sprachnachricht, alles an die gleiche kostenlose Nummer. 08000 94 5 94 5. Gute Fahrt.
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0: Tag hier zusammen. Machen Sie gerade ein bisschen Kaffeepause? Dann können Sie unsere tollen Songs noch mehr genießen. Einfach das Radio ein bisschen lauter drehen. Für Sutherland Brothers and Quiver aus den 70ern. Und los geht's mit den Gute-Laune-Garanten aus den 60ern. Hier sind die Beatles und Ticket to Ride bei Radio F.

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Die Power Ladies von den Supremes waren schon fast auf dem Abstellgleis nach ganz vielen Versuchen, einen Hit zu landen. Mit dem hier ist es dann endlich gelungen in den 60ern. Where did our love go? Hier ist Radio F mittendrin. Ich bin Peter Halm und jetzt springen wir in die 80er. Da klingelte nämlich eines Tages das Telefon von Susanna Hoffs, Sängerin der Bangles. Am Telefon kein geringerer als das Popgenie Prince. Er hatte das erste Album der Bangles gehört. Es war zwar noch nicht so ein Hit, aber hatte so erste Aufmerksamkeit auf sich gezogen. Prince hat den Bangles einen Song angeboten, der für seine Verhältnisse relativ einfach gestrickt war, aber Potenzial hatte. Und der Song ging über diese verdammten Montage, an dem alles schief geht. Die Nummer selbst ist nicht schief gegangen. Im Gegenteil, damit haben die Bangles ihre Weltkarriere so richtig gestartet. Hier ist Manic Monday, die größten Hits aller Zeiten, nur bei Radio F.

0: Cher bei Radio F mittendrin aus den 80ern. Tolle Frau, vor allen Dingen bewundere ich, wie sie einfach gnadenlos ihr Ding durchgezogen hat und noch durchzieht, egal was die Leute auch spotten mögen. Gleich gibt's die nächsten größten Hits aller Zeiten. Sie dürfen sich freuen auf die Equals aus den 60ern, damals noch an der Gitarre ein gewisser Eddie Grant, und aus den 70ern die gute Laune Garanten aus Schweden dabei. Aber gleich bei Radio F.
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Mango Jerry und ihre Lady Rose. Wundervolle Nummer aus den 70ern hier bei Radio F mittendrin. Ich bin Peter Halm und ohne Gesundheit ist doch alles nichts, oder? 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

0: Die Spider-Murphy-Gang. In den 80ern hat man sogar im hohen Norden, wo ich ja herkomme, dann irgendwann mitbekommen, was das für eine geniale Band aus dem Süden Deutschlands ist. Hier ist Radio F mittendrin. In Nürnberg, da wird ja gerade die Breite Gasse aufgehübscht und es beginnt jetzt schon die Arbeiten im zweiten Bauabschnitt und zwar früher als geplant. Warum? Hören Sie den Nachrichten um 12 bei Radio F.
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6: 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In Franken ist es jetzt
0: 12:03.
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6: Ich bin Justin Hamm. Vor dem Wochenende gab es die Einigung. Nun haben Vertreter der EU-Abgeordneten der Reform offiziell zugestimmt. Es werden Änderungen bei den Fluggastrechten auf uns zukommen. Neu ist, Flugpreise müssen künftig inklusive Handgepäck angezeigt werden. Außerdem dürfen Airlines keine Gebühren von Eltern verlangen, damit Kinder im Flieger neben ihnen sitzen. Entschädigungen bei Verspätungen bleiben wie bisher. Je nach Flugstrecke gibt es ab 3 Stunden Verspätung 250 bis 600 Euro. Auch wenn es ein Abkommen zwischen den USA und dem Iran gibt, die Menschen im Iran dürfen nicht vergessen werden, warnt Bundestagsvizepräsident Nuripur. Er sagte der Rheinischen Post, ein Abkommen beseitigt weder die katastrophale Menschenrechtslage im Iran noch die Aggression des Regimes. Der Deal zwischen den USA und dem Iran sieht eine Verlängerung der Waffenruhe und eine Wiederöffnung der Straße von Hormuz vor. Politik, Verbände und vor allem Eltern diskutieren dieses Thema immer wieder. Social-Media-Verbot für Kinder, ja oder nein. Nach Australien will nun auch Großbritannien auf ein Verbot ab 16 Jahren setzen. Soziale Medien machten Kinder unglücklich, sagt Premier Starmer. Er kündigte auch konsequente Maßnahmen bei Gaming- und Livestreaming-Plattformen an.
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7: Mit Tanja Scholl. Die Sanierung der Breiten Gasse in Nürnberg geht weiter. Die Stadt startet heute bereits mit dem 2. Bauabschnitt und damit früher als ursprünglich geplant. Hintergrund sind die laufenden Arbeiten am ehemaligen Schulleiser-Areal. Damit nicht später nochmal alles aufgerissen werden muss, werden die Maßnahmen jetzt direkt miteinander kombiniert. Bis zur Winterpause soll die südliche Straßenseite fertig sein. Im kommenden Frühjahr geht's dann auf der Nordseite weiter. Wenn dann in gut einem Jahr die Sanierung abgeschlossen ist, sollen neue Aufenthaltsbereiche mehr Grün und eine übersichtliche Gestaltung dafür sorgen, dass die Breite Gasse als Einkaufsstraße attraktiver wird.
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8: Wir schauen nach Dietenhofen, 16 Grad bei Ihnen. In Schwabach am Bürgerhaus 17 Grad. Es bleibt bei so einer Mischung aus Sonne, auch mal dichteren Wolken. Es ist aber trocken. Um die Mittagszeit jetzt bis zum frühen Nachmittag kann es aber recht windig werden. Die Tageshöchsttemperaturen liegen bei 20 Grad. Morgen, da ist es dichter bewölkt, kann ab Mittag auch mal hier und da regnen oder gewittern bei 22 Grad.
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8: Vorsicht auf der A9 München Richtung Nürnberg. Zwischen Gredig und Hüppelstein, da ist wegen Bergungsarbeiten der rechte Fahrstreifen gesperrt. Fahren Sie da bitte besonders vorsichtig. Geblitzt wird in Nürnberg in der Dianastraße stadteinwärts, in Puschendorf in der Fütterstraße Richtung Veitsbronn und auf der B2 Nürnberg Richtung Gräfenberg, Höhe Großgescheid. Und dann habe ich noch den Günther am Telefon. Hallo, was hast du für uns?
9: Ich habe einen Blitzer für euch. In der Otto-Bernreuther Straße auf der Höhe Schadfreiterring-U-Bahn-Haltestelle, stadtauswärts.
8: Dankeschön dafür. Falls Sie einen weiteren Blitzer entdecken oder eine weitere Verkehrsstörung, gerne kurz anrufen oder eine WhatsApp reinschicken, geht beides an die gleiche kostenlose Nummer. 08000 94 5 94 5. Gute Fahrt wünsche ich.
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8: Jawohl, ja. Und ich wünsche schon mal guten Appetit, falls es für Sie jetzt in die wohlverdiente Mittagspause geht. Ich bräuchte eigentlich ein Mittagsschläfchen, denn nach diesem wundervollen WM-Auftakt gestern mit dem 7:1 der deutschen Nationalmannschaft konnte ich ewig nicht einschlafen. Also habe ich mir das nächste Fußballspiel angeguckt. Holland gegen Japan. Ja, war ja dann auch ein nettes Spielchen. Aber ich bin ja doch etwas spät ins Bett gekommen. Ich wünsche jedenfalls viel Spaß jetzt mit unseren nächsten Songs. Susi Quattro aus den 70ern dabei gleich. Und los geht's mit dem wundervollen Sam Cooke und seiner Wonderful World aus den 60ern hier bei Radio F.

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Wir spielen Songs mit Ohrwurm-Garantie, wie The Lion Sleeps Tonight aus den 60ern von den Tokens. Ich bin Peter Halm hier bei Radio F mittendrin. 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

0: Haben Ende der 80er mit ihren irren Klavierläufen begeistert. Bruce Hornsby and the Range. Gleich gibt's die nächsten größten Hits aller Zeiten. Wir gehen in die 60er zu einer Band, die bei mir im Kopf, wenn ich einen Song von ihnen höre, sofort für Meer, Strand, Wellen, Sand, tolle Stimmung sorgen. Die Beach Boys, I Get Around. Und aus den 70ern eine der Nummern, die müsste eigentlich im Lexikon neben dem Begriff gute Laune abgespielt werden. Mama Lou von den Les Humphrey Singers. Gleich bei Radio F.
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0: Gut gelaunt geht es durch die Mittagszeit hier bei Radio F mittendrin. Ich bin Peter Halm und wir kennen es doch alle, oder? Wir zahlen an der Kasse und dann kommt oft die Frage nach dem Bon. Viele nehmen ihn dann nicht an, weil es einfach Müll ist. Aktuell besteht aber Bonpflicht, wenn das Geschäft elektronisch abrechnet. Nun soll es künftig für Beträge bis 30 Euro keine Bonpflicht mehr geben. Radio F Verbraucherexperte Ron Perdus hat Steffi Pankotsch in Guten Morgen Franken erzählt, dass sich dadurch für die meisten von uns im Alltag nichts ändern dürfte, dass es aber durchaus sinnvoll sein kann, Kassenzettel aufzubewahren.
1: Ja, immer dann, wenn es ums Geld oder um mögliche Probleme geht. Klassiker sind natürlich teurere Anschaffungen, Elektrogeräte zum Beispiel. Da gibt es ja 2 Jahre Gewährleistung und ohne Bon wird es dann manchmal schwierig, diese Ansprüche durchzusetzen. Auch für die Steuer können so ein paar Belege wichtig sein oder für den Umtausch, aber ganz wichtig, die meisten Bons sind auf Thermopapier gedruckt, verblassen super schnell, also am besten direkt fotografieren oder einscannen. Und was viele nicht wissen, auch digitale Belege per E-Mail oder QR-Code sind völlig okay und sind natürlich deutlich umweltfreundlicher.
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2: Und hier ist der Radio F Verkehrsservice. Vorsicht auf der B4 Erlangen-Nürnberg zwischen Erlangen und der Abzweigung nach Boxdorf. Da kommt Ihnen ein Falschfahrer entgegen. Fahren Sie bitte in beiden Richtungen vorsichtig. Überholen Sie nicht. Betrifft die B4 Erlangen-Nürnberg zwischen Erlangen und der Abzweigung nach Boxdorf, ist ein Falschfahrer unterwegs.

0: Einen aus den 70ern hier bei Radio F mittendrin. Und hier ist nochmal der Radio F Verkehrsservice. Vorsicht, Falschfahrer auf der B4 Erlangen-Nürnberg zwischen Erlangen und der Abzweigung nach Boxdorf. Da kommt Ihnen ein Falschfahrer entgegen. Fahren Sie bitte in beiden Richtungen vorsichtig, überholen Sie nicht. Falschfahrer auf der B4 Erlangen-Nürnberg zwischen Erlangen und der Abzweigung nach Boxdorf.
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10: Ich bin Justin Hamm. Nach jahrelangen Verhandlungen um Fluggastrechte in der EU ist nun klar, es bleibt bei den bisherigen Entschädigungszahlungen bei Verspätungen. Reisende haben damit weiterhin ab 3 Stunden Verspätung unter bestimmten Voraussetzungen Anspruch auf Geld. Vertreter des Europaparlaments haben sich nun offiziell dafür ausgesprochen. Zudem soll eine Sitzplatzreservierung für Kinder neben den Eltern künftig immer kostenlos sein. Außenminister Wadefuhl sieht in dem Rahmenabkommen zwischen den USA und dem Iran eine Chance für die gesamte Region. Der CDU-Politiker warnt aber vor voreiliger Euphorie. Die wichtigsten Punkte für ihn:
11: Es muss klar sein, dass die Straße von Hormuz für die Schifffahrt wieder frei befahrbar ist. Und natürlich muss das Verhandlungsziel in den nächsten 60 Tagen sein, dass wirklich gewährleistet ist, dass von dem Iran keine weitere Gefahr ausgeht und insbesondere keine nukleare Bewaffnung in der Zukunft zu befürchten ist.
10: So Minister Wadefuhl. Gewissheit über die Substanz der Einigung erwartet er erst im Verlauf der Woche. Der Bildungserfolg hängt in Deutschland nach wie vor vom Elternhaus ab. Das zeigt der neue Bildungsbericht von Ministerin Prien. Schon am Morgen hatte die CDU-Politikerin in der ARD von einer Bildungsschere gesprochen, die sich ab der Geburt bis zum 6. Lebensjahr öffne und danach nicht mehr kleiner werde. Prien will deshalb mehr auf frühkindliche Bildung setzen.
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12: Mit Tanja Scholl. Für den Club könnte es bald einen millionenschweren Geldregen geben. Grund dafür ist Nationalspieler Nathaniel Brown, ein FCN-Eigengewächs. Der 22-Jährige durchlief zunächst die Club-Jugendmannschaften und unterschrieb dann 2022 bei den Nürnbergern seinen ersten Profivertrag. Als Brown im Januar 2024 zur Eintracht Frankfurt wechselte, hat sich der FCN offenbar eine Weiterverkaufsbeteiligung gesichert. Die soll zwischen 10% und 13% liegen. Nach Informationen von Sky und Bild wird Brown wegen seiner guten Leistungen nach der WM Eintracht Frankfurt sicher verlassen, wohl in Richtung Bayern München. Die Rede ist von 55 Millionen Euro Ablöse. Der mögliche FCN-Anteil läge dann bei mindestens 5,5 Millionen.
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0: Ja nun, dann soll Nathaniel Brown einfach noch ein paar Tore schießen. Springt noch mehr raus. Schauen wir nach Hetzlis. 17 Grad, genauso in Nürnberg am Plärra. Es bleibt bei dieser Mischung aus Sonne und Wolken heute. Können auch mal dichter sein, die Wolken. Es ist trocken, kann aber jetzt um die Mittagszeit rum am dann frühen Nachmittag ein bisschen windig sein. Das Ganze bei Tageshöchsttemperaturen um 20 Grad. Morgen, da ist es dichter bewölkt, kann ab dem Mittag auch mal regnen oder gewittern bei 22 Grad.
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0: Und Entwarnung, der Falschfahrer, der auf DB4 Erlangen-Nürnberg unterwegs war, hat mittlerweile die Bundesstraße verlassen. Vorsicht auf der A9 München Richtung Nürnberg zwischen Greding und Hilpoltstein. Da ist der rechte Fahrstreifen wegen Bergungsarbeiten gesperrt. Fahren Sie da bitte vorsichtig. Geblitzt wird in Nürnberg in der Otto-Bernreuther Straße Richtung Breslauer Straße und auf der B2 Nürnberg Richtung Gräfenberg Höhe Großgescheid. Falls Sie einen weiteren Blitzer entdecken oder eine weitere Verkehrsstörung, freue ich mich, wenn Sie kurz anrufen oder eine WhatsApp reinschicken. Geht beides an die gleiche kostenlose Nummer. 08000 94 5 94 5. Gute Fahrt.
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0: Hallo zusammen. Spalt ist die Hopfen- und Bierstadt im fränkischen Seenland. Toller Ort, tolles Bier. Der einzige Ort mit einer kommunalen Brauerei übrigens. Diese Brauerei und die historische Stadt mit den wunderschönen Fachwerkgebäuden, die können wir jeden Dienstag hautnah bei einer Führung mit dem Titel Umgeschaut in Spalt erleben. Was es da alles zu entdecken gibt, das erfahren Sie in 15 Minuten hier bei Radio F. Schön, dass Sie mit dabei sind.

0: Eine Folknummer zum Zungeschnalzen aus den 60ern von den Animals. Ich bin Peter Halm hier bei Radio F mittendrin. Spalterbier kennen bestimmt viele, auch solche, die noch gar nicht selber im Ort Spalt waren. Dabei lohnt sich ein Besuch dort durchaus, am besten mit der Führung umgeschaut in Spalt. Jeden Dienstag bis September geht es um Genuss, aber auch um Kultur. Start und Endpunkt ist immer die Erlebniswelt Hopfenbiergut. Teamleiter Markus Böhm hat Steffi Pankutsch in Guten Morgen Franken erzählt, wo die Tour langführt.
1: An St. Nikolaus treffen wir zunächst auf unseren großen Sohn der Stadt Spalt, den Georg Spalatin. Und von dort aus starten wir quasi unsere Rundtour. Wir besichtigen den ein oder anderen Stadtturm, werfen einen Blick in die St. Emmeral-Kirche und treffen dann, wenn wir das schon von Weitem riechen, die Stadtbrauerei Spalt.
0: Warum muss man mal in Spalt gewesen sein? Was ist das Tolle bei euch?
1: Genuss, Kunst und Kultur ist bei uns so allgegenwärtig und so vielfältig, dass für jeden was dabei ist und zum Schluss eben auch noch Gemütlichkeit bei einem Bier das Ganze zu genießen.
0: Vielen Dank an Markus Böhm von der Erlebniswelt Hopfenbiergut in Spalt. Die Infos zur Führung umgeschaut in Spalt jeden Dienstag um 16:30 Uhr finden Sie auf radiof.de.

0: Disco-Nummer aus den 80ern von Diana Ross. Ich habe damals mit meiner besten Freundin in der Diskothek dazu extra Choreografien ersonnen auf der Tanzfläche. Hätte es damals schon Insta, TikTok und Co. gegeben, wir wären sowas von viral gegangen. Gleich geht's weiter mit den größten Hits aller Zeiten. Zum Beispiel der nächste Disco-Kracher dabei aus den 70ern von Patrick Hernandez und aus den 60ern das tolle Vater-Tochter-Gespann dabei, Frank und Nancy Sinatra und ihre Liebesballade, bei der sie sich während den Aufnahmen schlapplachen mussten, dass sie als Vater und Tochter sowas einsingen. Something Stupid, gleich bei Radio F.
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0: ist früher mal bei Dalli Dalli. Einmal na na na, hey hey, Kiss him goodbye müssen wir abziehen. Kam zu viel. Hier ist Radio F mittendrin, noch mit Peter Heim, gleich ab 14 Uhr mit Claudia Feuerstein.
1: Grüß Gott sei dich. Dank wird das nicht im Fußball gemacht. Stell dir mal vor, völlig losgelöst. Wir haben es 7-mal gehört am Sonntag, wenn das alles abgezogen würde. Peter Schilling, von dem diese Hymne, dieser Song ja stammt, der wäre übrigens fast selber Fußballer geworden.
0: Okay.
1: Wie er uns verraten wird, heute Nachmittag, und zwar um 16:45.
0: So. Aber da aber auch so erfolgreich gewesen wäre, wie mit Major Tom, wir wissen es nicht. Viel Spaß mit Claudia Feuerstein ab 14 Uhr bei Radio F.

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1: 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In Franken ist es jetzt
2: 2:03.
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9: Ich bin Justin Hamm. In Kitas und Schulen macht sich der Geburtenknick bemerkbar. Wie aus dem Nationalen Bildungsbericht hervorgeht, sinkt die Zahl der in Kitas betreuten Kinder unter 3 Jahren, erstmals auch in Westdeutschland. Ab dem Schuljahr 2027/28 seien abnehmende Schülerzahlen an den Grundschulen zu erwarten, auch weil weniger Menschen zuwandern als zuletzt. Aber auch wenn weniger Kinder nachkommen, rechnen die Experten weiter mit Betreuungslücken für unter 3-Jährige. Nach dem Rahmenabkommen zwischen den USA und dem Iran sinkt der Ölpreis. An den Spritpreisen hierzulande erkennt man diesen Trend noch nicht, sagt der ADAC. Niedrigere Ölpreise würden nicht im angemessenen Umfang weitergegeben, so die Experten. Das sollte rasch passieren. Ende des Monats läuft dann der Tankrabatt aus, dann wird es Stand jetzt ohnehin wieder teurer. Im EU-Parlament ist nun alles klar, die Reform der Fluggastrechte steht. Erstmal die wichtigste Nachricht für Passagiere: an den Entschädigungen für Verspätungen ändert sich nichts. Dieter Ebeling, welche Änderungen gibt es denn?
10: Künftig müssen im Netz alle Preise das Handgepäck enthalten, also Klarheit und Transparenz. Kleine Fortschritte am Rande, Schreibfehler in Namen auf Tickets können kostenlos korrigiert werden in Zukunft und Kinder brauchen für Platzreservierung neben den Eltern nichts zu zahlen.
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2: Mit Tanja Scholl. Erneut ist eine Seniorin in der Nürnberger Heroldstraße Opfer einer dreisten Betrugsmasche geworden. Ein Pärchen hatte sich als Polizeibeamte ausgegeben und die Frau so um ihren Schmuck gebracht. Das Betrügerpaar rief die Frau an und warnte sie vor einem bevorstehenden Einbruch. Deshalb würden zeitnah Beamte zu ihr kommen, um ihre Wertsachen zu sichern. Als es kurz darauf klingelte, öffnete die Seniorin einem Mann und einer Frau die Tür. Das Duo trug eine Kommode mit mehreren tausend Euro an Schmuck aus der Wohnung, angeblich um das Möbelstück zu fotografieren. Als die ältere Dame misstrauisch wurde, waren die falschen Polizeibeamten bereits verschwunden. Laut der echten Polizei handelte es sich um eine etwa 30-jährige Frau und einen etwa 20 Jahre alten Mann. Die Ermittler bitten Zeugen, sich zu melden.
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12: 19 Grad haben wir derzeit am Max-Morlock-Stadion, 19 Grad in Borkfarnbach. Sonne und Wolken wechseln heute ab, dazu weht kräftiger Wind. Morgen und am Mittwoch wird es mit 22, 23 Grad schon etwas wärmer, es gibt mehr Sonne. Und so richtig hochsommerlich wird dann der Donnerstag mit 30 bis 35 Grad.
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12: Da geht's recht entspannt zu, keine Störungsmeldungen, aber Blitzerhammer für Sie. In Nürnberg wird an der Schultheißallee Richtung Münchner Straße geblitzt und auf der B2 Nürnberg Richtung Gräfenberg in Höhe Großgscheid. Gute Fahrt Ihnen.
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12: Erst die Erde, dann die Sterne. So heißt ein satirisches Theaterstück, das an den letzten beiden Wochenenden in Burgstall von Spieß bei Betzenstein aufgeführt wurde. Und heute gibt es eine Zusatzvorstellung. Wir sprechen gleich mit dem Leiter der Theatergruppe, der das Stück auch geschrieben hat. Und jetzt rein mit einem Song, den wir alle kennen, hoffentlich auch lieben und bei dem wir mit Sicherheit mitgrölen können.

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0: Hits aller Zeiten am Montagnachmittag hier auf Radio F. Heute Abend unter freiem Himmel auf einer fränkischen Burgruine Theater genießen. Das ist heute nochmal in Spieß bei Betzenstein möglich. Erst die Erde, dann die Sterne heißt das Stück. Geschrieben von Markus Böse und er leitet auch die Theatergruppe. Herr Böse, worum geht's in diesem Stück?
1: Also es ist wieder ein historischer Hintergrund aus der Geschichte von Spieß, wie bei allen meinen Stücken. Der Hintergrund diesmal ist ein Blitzeinschlag im Jahr 1481. Nachdem die Burg dann abgebrannt ist. Und der Amtmann, der damals war, ist bekannt. Er ist später auch wegen eines Mordes abgesetzt worden. Und ich fand das eigentlich sehr spannend und habe da ein paar Bezüge zur heutigen Realität, was Amtmänner oder andere Herrscher betrifft, hergestellt. Da will ich aber noch nicht allzu viel verraten.
0: Okay. Und da bei diesem Schlossberg, das ist ja wirklich eine malerische Kulisse, ne?
1: Absolut. Also unser Burgstall ist auch unser Prunkstück. Wir lieben es, da oben zu spielen. Es ist zwar wahnsinnig anstrengend, alles an Equipment draufzutragen, aber allein das Ambiente und die Kulisse, die da ist, macht das Stück schon so viel wert. Ich könnte im Prinzip ja irgendwas Langweiliges schreiben und es funktioniert trotzdem.
0: Und am heutigen Montag gibt es eben noch einmal die Gelegenheit, das Schauspiel auf der Burg zu erleben. Die Zusatzvorstellung beginnt um 19 Uhr. Eintritt auf Spendenbasis. Es gibt frisch zubereitete Brotzeit und Parkplätze sind direkt am Schlossberg in Spieß eingerichtet. Radio F wünscht viel Spaß, wenn Sie hingehen.

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13: Heute bis wolkig geht's durch diesen Montagnachmittag. Ja, die Temperaturen, wir werden Ihnen noch nachweinen. Momentan mal kühle 19 Grad oben an der Nürnberger Burg. In Seukendorf ebenfalls 19 Grad. Morgen und am Mittwoch bleibt es wechselhaft. Hier und da kann es etwas regnen bei bis zu 22, 23 Grad. Und ab Donnerstag stehen dann die Zeichen auf Hochsommer. Und da machen die Temperaturen einen richtigen Satz nach oben auf 30 bis 35 Grad.
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13: Vorsicht auf der A6 Heilbronn Richtung Nürnberg. Zwischen Schwabach-West und Schwabach-Süd liegen Reifenteile auf der Fahrbahn. Geblitzt wird in Nürnberg-Schultheißallee Richtung Münchener Straße und es ist noch jemand am Telefon. Hallo.
14: Hallo, ich habe gerade einen Blitzer entdeckt. Ich weiß nicht, ob ihr den schon auf der Liste habt.
13: Nämlich?
14: Weil ich euch gerade erst eingeschaltet habe. B2 Richtung Eschernau, direkt nach der Abzweigung nach Großgscheid.
13: Alles klar. Vielen lieben Dank und einen schönen Nachmittag wünschen wir. Gute Fahrt.
14: Danke gleichfalls.
13: Tschüss.
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3:45 Hammers, hier ist Radio F am Montagnachmittag. 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

0: lange Nacht der Wissenschaften steht auf der Kippe. Mehr über die Gründe jetzt um 3 in unsere Nachrichten.
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1: 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In Franken ist es jetzt
0: 3:02.
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3: Ich bin Justin Hamm. Wie gut oder schlecht die eigenen Bildungschancen sind, hängt in Deutschland nach wie vor stark davon ab, wo und wie jemand aufgewachsen ist. Das zeigt einmal mehr der nationale Bildungsbericht. Bildungsministerin Prien beschrieb es so.
4: Die Bildungsschere ist zu, wenn ein Kind auf die Welt kommt, und sie öffnet sich dann bis zur Einschulung und dann wird sie nur noch unwesentlich geschlossen.
3: Am schlechtesten stehen die Chancen demnach für Kinder von Alleinerziehenden oder mit Migrationshintergrund. Das EU-Parlament und die Mitgliedstaaten haben eine Reform der Fluggastrechte beschlossen. Neu ist, Flugpreise müssen künftig inklusive Handgepäck angezeigt werden. Außerdem dürfen Airlines keine Gebühren von Eltern verlangen, damit Kinder im Flieger neben ihnen sitzen. Entschädigungen bei Verspätungen bleiben wie bisher. Je nach Flugstrecke gibt es ab 3 Stunden Verspätung 250 bis 600 Euro. Das Rahmenabkommen zwischen den USA und dem Iran zum Ende des Kriegs ist gerade erst verkündet. Schon spricht US-Präsident Trump neue Drohungen aus. Sollten die Atomverhandlungen mit Teheran scheitern, würden die USA den Iran wieder angreifen und, so Trump, zu Wächtern des Nahen Ostens werden. Das Abkommen soll am Freitag in der Schweiz unterzeichnet werden.
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5: Mit Tanja Scholl. Die lange Nacht der Wissenschaften bei uns steht auf der Kippe. Denn den bisherigen Veranstalter Kulturidee GmbH wird es ab Oktober so nicht mehr geben. Er wird verkauft oder liquidiert. Die Wissenschaftsnacht im Städtedreieck Nürnberg-Fürth-Erlangen ist für die Macher zu einem zu hohen finanziellen Risiko geworden. Nach eigenen Angaben müssten sie eine Vorfinanzierung im höheren sechsstelligen Bereich stemmen. Und das lange bevor die ersten Einnahmen fließen. Zudem wird es immer schwieriger, ausreichend Sponsoren zu finden. Die lange Nacht der Wissenschaften hat bisher 12-mal stattgefunden. Ob das Format in einer anderen Form weitergeführt wird, ist derzeit unklar.
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6: Angenehme 20 Grad haben wir derzeit am Fembohaus, am Fürther Stadtpark ebenfalls 20 Grad. Viele Wolken haben wir heute, dazu kräftige Wind. Hier und da kann es auch ein bisschen regnen. Morgen und am Mittwoch bleibt es noch unbeständig, aber es wird noch sonniger und wärmer mit 22, 23 Grad. Am Donnerstag geht es dann in Richtung Hochsommer mit über 30 Grad.
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6: Vorsicht auf der A6 Heilbronn Richtung Nürnberg zwischen Schwabach West und Schwabach Süd. Liegen Reifenteile auf der Fahrbahn. Und Obacht auf der Südwestangente Fürth Richtung Nürnberg zwischen Schweinau und Kreuz Nürnberg Hafen. Da haben wir Plastikteile auf der Fahrbahn. Außerdem wird geblitzt in Nürnberg-Schultheißallee, in Breitenlohe an der Ortsdurchfahrt und auf der B2 Nürnberg Richtung Gräfenberg in Höhe Großgscheid. Und wenn Sie gerade unterwegs sind, Blitze sehen, Staus, sonstige Infos für uns haben, na wunderbar, rufen Sie uns an, gleich hier im Studio. Oder schicken Sie eine WhatsApp rein, kostenfrei an 08000 945 945. Dankeschön und gute Fahrt Ihnen.
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6: Vielleicht haben Sie heute Geburtstag? Na, dann herzlichen Glückwunsch. Vielleicht werden Sie 40? Hui, dann sind Sie genauso alt wie ein Oscar-gekrönter Filmsong. Mehr in einer Viertelstunde.

0: hat seine Zeit. Tolle Nummer von den Birds aus den 60ern. Kurz nach 3:45. Hier ist Radio F. Beim Filmklassiker Top Gun haben Sie vielleicht sofort spektakuläre Action-Szenen mit Kampfflugzeugen vor Augen. Aber es gibt im Soundtrack auch einen Love-Song, der heute, vor genau 40 Jahren, als Single erschienen ist. Denn auch die Romantik kommt in dem Film nicht zu kurz. Tom Cruise bandelt mit einer Ausbilderin an.
1: Sie werden ja auch von einigen zivilen Spezialisten ausgebildet und beurteilt. Zu den Qualifiziertesten gehört ein Trainer der Gruppe Taktik, Codename Charlie. Sie hat in Astrophysik promoviert, bekleidet bei uns jedoch keinen militärischen Rang. Sie brauchen also nicht vor ihr salutieren, aber hören Sie ihr besser gut zu, denn das Pentagon hört ihr sehr gut zu.
0: Den passenden romantischen Song zu den Liebesszenen haben Berlin mit der Ballade Take My Breath Away beigesteuert. Der Komponist des Songs, George Moroder, hat dafür einen Oscar bekommen, verkündet von Schauspielerin Bernadette Peters.
2: The winner is... The winner is George Moroder and Tom Whitlock for Take My Breath Away.
0: Die quietschte richtig. Berlin haben mit dem Song weltweit die Charts erobert. Nummer 1 in England und Amerika. Bei uns in Deutschland hat es die Single immerhin auf Platz 3 der Charts geschafft.
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0: Ich wünsche Ihnen einen entspannten Montagnachmittag und ich freue mich auf Glastiger in der nächsten halben Stunde hier auf Radio F und Ihr Sunday. Dazu gibt's YMCA von Village People und aus den 60ern warten die Searchers auf uns. Das und mehr gleich nach 3:30.
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4: Na, das ist doch ein recht freundlicher Nachmittag. Heiter bis wolkig ist es bei 20 Grad an der Lorenzkirche. 20 Grad haben wir in Langenzenn. Der Wind allerdings, der weht heute kräftig. Morgen und am Mittwoch wird es sonniger und etwas wärmer. Richtig hochsommerlich wird es dann ab Donnerstag mit über 30 Grad.
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4: Vorsicht auf der Südwestangente Fürth Richtung Nürnberg. Zwischen Schweinau und Kreuz Nürnberg-Hafen liegen Plastikteile auf der Fahrbahn. Und Obacht auf der A73 Bamberg Richtung Nürnberg. In der Einfahrt Erlangen Zentrum haben wir einen Spanngurt auf der Fahrbahn. Geblitzt wird an der Ortsdurchfahrt Breitenlohe und auf der B2 Nürnberg Richtung Gräfenberg in Höhe Großgscheid.
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0: für dreiviertel vier haben wir es. Hier ist Radio F mit Claudia Feuerstein. Ja, diese Woche beginnt ganz harmlos und endet sehr warm. Auch wenn man sich das heute noch gar nicht so richtig vorstellen kann. Kai Zorn aus unserer Wetterredaktion. Es wird so richtig heiß, oder?
1: Ja, es wird ziemlich schnell sehr heiß werden. Der Dienstag ist noch gedämpft. Da ziehen kompakte Wolken mit Wind über uns hinweg. Die Wolken gehören zu einer Warmfront und gelegentlich fällt etwas Regen. Die Nachmittagswerte erreichen so 17 bis maximal 24 Grad. Am Mittwoch sind es schon 20 bis über 25 Grad mit immer mehr Sonnenschein und sehr sonnig werden der Donnerstag und der Freitag, wobei am Freitagabend wahrscheinlich schon erste, teilweise heftige Hitzegewitter dabei sind. Und die Temperaturen machen einen gewaltigen Sprung nach oben und liegen am Freitag bei 30 bis 37 Grad.
0: Dankeschön, Kai Zorn. Also die Kühlfans genießen diese Tage jetzt und die Hitzeliebhaber, die freuen sich auf die zweite Wochenhälfte.
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0: Das Stadtradeln beginnt wieder, diesmal mit einer Neuerung, denn es gibt das Stadtradeln-Derby. Mehr dazu jetzt um 4 in unseren Nachrichten.
1: In Franken ist es jetzt
0: 4:02.
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12: Ich bin Justin Hamm. Bildungsministerin Prien hat den neuen Bildungsbericht vorgestellt. Zwei Trends bestätigen sich. Die Kompetenzen in Lesen, Mathe und Naturwissenschaften werden insgesamt schwächer und Bildung bleibt für Kinder eine Frage der sozialen Herkunft. Der Bericht zeigt zudem, die Zahl neuer Kinder an Kitas und Grundschulen sinkt. Ronny Tochau ordnet ein.
13: Durch den Geburtenknick sinkt die Zahl der zu betreuenden Kinder, noch bedeutet das aber keine spürbare Entlastung des Systems. Denn in den Kitas gibt es noch viele Personallücken und in Grundschulen erfordert der neue Rechtsanspruch auf eine ganztägige Betreuung viele Ressourcen.
12: Nach dem Rahmenabkommen zwischen den USA und dem Iran sinkt der Ölpreis. An den Spritpreisen hierzulande erkennt man diesen Trend aber noch nicht, sagt der ADAC. Niedrigere Ölpreise würden nicht im angemessenen Umfang weitergegeben, so die Experten. Ende des Monats läuft zudem der Tankrabatt aus, dann wird es Stand jetzt ohnehin wieder teurer. Weil es immer mehr Anschläge auf kritische Infrastruktur gibt, wollen die Innenminister der Bundesländer jetzt reagieren. Und zwar mit einer Notreserve für Bau- und Reparaturmaterial. Wie die Rheinische Post berichtet, soll das Thema bei der Innenministerkonferenz sein, die morgen startet. Konkret geht es darum, wichtige Bauteile für Stromnetze zu lagern, damit schnell reagiert werden kann.
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0: Mit Tanja Scholl. Rauf aufs Rad und Kilometer sammeln. Heute beginnt wieder die Aktion Stadtradeln. Und Nürnberg und Fürth wollen in diesem Jahr ein besonderes Zeichen setzen. Zum ersten Mal gibt es ein Stadtradeln-Derby. Beide Städte starten gleichzeitig in den Wettbewerb. Fürths Oberbürgermeister Thomas Jung.
14: Das Thema ist ja auch stadtübergreifend wichtig. Viele, die in Fürth arbeiten, die leben in Nürnberg und umgekehrt. Und deswegen ist Stadtradeln eine echte Challenge für beide Städte. Und wir sind da gut unterwegs und wollen eine natürlich faire Zusammenarbeit.
0: Fürth und Nürnberg veranstalten am 20. Juni einen gemeinschaftlichen Aktionstag rund um das Thema Radverkehr. Unter der Theodor-Heuss-Brücke in Nürnberg wird es verschiedene Informations- und Mitmachangebote geben.
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0: Ja, und bis dahin wird's gescheit warm sein. Momentan haben wir entspannte 21 Grad in Nürnberg am Stresemannplatz, in Sperberslohe ebenfalls 21 Grad. Morgen und am Mittwoch ist es noch leicht unbeständig, aber es wird sonniger und wärmer mit 22 bis 25 Grad. Donnerstag dann ab Donnerstag richtig heiß mit über 30 Grad.
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9: Vorsicht auf der Südwestangente führt Richtung Nürnberg. Zwischen Schweinau und dem Kreuz Nürnberg Hafen liegen Plastikteile auf der Fahrbahn. Geblitzt wird in Nürnberg Wallensteinstraße stadteinwärts, Liegnitzer Straße Richtung Altenfurt und Andorortsdurchfahrt Breitenlohe, wenn Sie weitere Meldungen haben. Nicht zögern, rufen Sie uns an, gleich hier im Studio, oder schicken Sie kostenfrei eine WhatsApp rein als Text oder Sprachnachricht an 08000 94 5 94 5.
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9: Ein Tour-Festival war das gestern Abend und die Tour-Hymne der Deutschen kommt von einem Sänger, der selbst fast Fußballer geworden wäre. Aber das wird uns Peter Schilling selbst erzählen in einer Viertelstunde. Und diesen Song hier, den widmen wir jetzt den Italienern, die halt leider nicht dabei sind. Azzurro, Signore Celentano.

0: Kurz nach 16:45 haben wir es. Hier ist Radio F am Montag, den 15. Juni. Siebenmal konnten wir das gestern Abend genießen. Major Tom von Peter Schilling, die offizielle Torhymne des deutschen Teams bei der Fußball-WM. Peter Schilling ist also 2 Jahre nach der EM auch irgendwie bei der WM dabei, zumindest musikalisch. Wenn aber sein Leben nur etwas anders verlaufen wäre, wäre er vielleicht auch mal als Spieler bei einer WM auf dem Feld gestanden. Der VfB Stuttgart hat ihm nämlich mal einen Vorvertrag angeboten, da war er 14. Was Peter Schilling wohl heute machen würde, wenn er damals unterschrieben hätte?
1: Ja, dann wäre ich heute Fußballexperte, würde in irgendwelchen Runden sitzen und von der hängenden Sechs sprechen und von dem Hochpressen vom Umschaltspiel in der Box und nie, ich mache mir da überhaupt keinen Kopf drüber, weil Fußball ist nicht meins, als Spieler, als Fan ja, aber als Spieler ist Fußball überhaupt keine Alternative, weil mit 14 hat es langsam angefangen weh zu tun und wenn mir beim Fußball eins fehlt, dann ist Robustheit. Schnelligkeit, Technik, alles da, aber Robustheit, um Gottes Willen, sobald mir einer einmal foult, bin ich weg vom Spiel.
0: Also. Dann ist es wirklich besser. Peter Schilling ist bei der WM nur mit seinem Hit dabei. Da ist die Verletzungsgefahr für ihn ziemlich niedrig. Und wir wollen diesen Song natürlich noch ganz oft hören in den nächsten Wochen nach diesem Motto hier. 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

0: ab in Richtung Feierabend mit den größten Hits aller Zeiten hier auf Radio F. Gleich in the Summertime, der Sommerhit des Jahres 1970.
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0: über 30 Grad.
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2: Das sieht ganz gut aus. Uns liegen derzeit keine Störungsmeldungen vor. Nicht zu schnell fahren, es wird geblitzt. Unter anderem in Nürnberg-Wallensteinstraße stadteinwärts, Liegnitzer Straße Richtung Altenfurt, an der Ortsdurchfahrt Breitenlohe und auf der B2 schon den ganzen Tag Nürnberg Richtung Gräfenberg in Höhe Großgscheid.
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0: Der Talisman von Elvis, der Good Luck Charm. Hier ist Radio F am Montagnachmittag. Wir kommen zu einer großartigen Sängerin und einer großartigen Stimme mit einem tollen Hit.
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3: Wir beginnen diese Woche wieder mit einem gute Laune Nummer 1 Hit. Am 15. Juni 1987 war Whitney Houston ganz oben in den Charts. Ein Song, der ihr auch helfen sollte, nach ihren ersten Balladenhits mit einer flotten Nummer Erfolg zu haben. Eigentlich sollte der Song wohl im Country-Stil aufgenommen werden. Es wurde dann eine flotte Dance-Pop-Nummer. Für Whitney Houston wurde dieser Song ein ikonischer Song. Ihr größter Hit neben I Will Always Love You. Heute Nummer 1 im Jahr 1987. Whitney Houston, I Wanna Dance With Somebody.

Nachmittag. Sie genießen die meisten 60er und 70er hier auf Radio F. Und da kommen wir jetzt zu einem Herrn, der war mal Teil von Herman's Hermits. Und danach ging es in die Solokarriere auch sehr erfolgreich. Peter Noon auf Radio F. I'm into something good.

0: Schule in Nürnberg wird generalsaniert. Wird lange dauern und wird teuer. Mehr dazu jetzt um 5 in unsere Nachrichten.
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2: 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In Franken ist es jetzt
0: 5:02.
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8: Ich bin Justin Hamm. In Kitas und Schulen macht sich der Geburtenknick bemerkbar. Wie aus dem Nationalen Bildungsbericht hervorgeht, sinkt die Zahl der in Kitas betreuten Kinder unter 3 Jahren erstmals auch in Westdeutschland. Ab dem Schuljahr 2027/28 seien abnehmende Schülerzahlen an den Grundschulen zu erwarten, auch weil weniger Menschen zuwandern als zuletzt. Aber auch wenn weniger Kinder nachkommen, rechnen die Experten weiter mit Betreuungslücken für unter 3-Jährige. Deutschlands Kommunen kommen bei der Wärmeplanung gut voran, so das Fazit des Kompetenzzentrums Kommunale Wärmewende in Halle. Die 80 größten Städte mit über 100.000 Einwohnern werden ihre Wärmepläne demnach bis Mitte 2026 fertig haben. Bei den mittelgroßen Kommunen arbeiten oder sind schon rund 80% aktiv dabei. Und selbst bei den kleinen Gemeinden, das ist der Großteil, ist bereits über die Hälfte im Prozess. Politik, Verbände und vor allem Eltern diskutieren dieses Thema immer wieder. Social-Media-Verbot für Kinder, ja oder nein? Nach Australien will nun auch Großbritannien auf ein Verbot ab 16 setzen. Soziale Medien machten Kinder unglücklich, sagt Premier Starmer. Er kündigte auch konsequente Maßnahmen bei Gaming- und Livestreaming-Plattformen an.
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9: Mit Tanja Scholl. Modernisierung und Sanierung für fast 50 Millionen Euro an der Ludwig-Uhland-Schule in Nürnberg haben jetzt die Arbeiten begonnen. Das Gebäude aus der Gründerzeit bekommt unter anderem neue Fenster und eine neue Lüftungsanlage. Die gesamten Heizungs-, Sanitär- und Elektroinstallationen werden erneuert. Auch die Außenanlage wird neu gestaltet. Außerdem bekommt das Gebäude einen neuen Anstrich und damit seine ursprüngliche helle Farbe zurück. Die Stadt will zum einen die historische Substanz dauerhaft sichern und gleichzeitig eine moderne, barrierefreie und energieeffiziente Lernumgebung schaffen. Mehr als 600 Schüler sollen nach der Generalsanierung in den Räumen unterkommen. Die Fertigstellung ist für den Herbst 2028 geplant.
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0: 21 Grad am Tiergarten, 21 Grad in Erlangen am Schlossplatz. Morgen und am Mittwoch ist es noch leicht wechselhaft, aber es geht schon mit den Temperaturen ein bisschen nach oben. Am Mittwoch erwarten wir bis zu 25 Grad. Ordentlich heiß wird es dann ab Donnerstag mit 30 Grad und am Freitag erreichen wir bis zu 35 Grad. Da steigt dann auch das Gewitterrisiko.
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0: Vorsicht auf der A6 Nürnberg Richtung Amberg. Zwischen Kreuz Altdorf und Altdorf-Leinburg liegt ein Holzteil auf der Fahrbahn. Ansonsten keine Störungsmeldungen. Geblitzt wird in Nürnberg-Wallensteinstraße stadteinwärts, Liegnitzer Straße Richtung Altenfurt und auf der B2 Nürnberg Richtung Gräfenberg in Höhe Großgscheid. Wir wünschen gute Fahrt.
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0: Schönes Wetter ist heute, es ist noch nicht so heiß. Ideal, um am Abend vielleicht nochmal vor die Tür zu gehen und vielleicht, um nochmal ein bisschen italienisches Flair zu genießen. Was Gutes essen und trinken also, ab nach Erlangen. Mehr über den letzten Tag der dortigen Festa Italica gleich um 15 Uhr.

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0: Nach Massachusetts gehen wir heute Abend nicht, aber vielleicht haben Sie ja Lust, einen Abstecher nach Erlangen zu machen. Da ist heute auf dem Schlossplatz letzter Tag bei der Festa Italica. Es geht da natürlich um guten Wein, alle möglichen Tröpfchen gibt's da von Sizilien bis hoch nach Venetien. Es gibt Bier aus Italien, die leckere Aranciata oder auch den Limoncello. Und weil gutes Futter dazugehört bei einem schönen Weinfest, gibt's Pizza, Pasta, Prosciutto und ab 18 Uhr haben wir da auch noch italienische Klänge. Und ein Hinweis für alle Italo-Fans, wenn Sie es heute nicht mehr schaffen nach Erlangen, im Anschluss kommt die Festa Italica nach Nürnberg auf den Jakobsplatz. Und zwar vom 17., das ist am Mittwoch, bis 21. Juni.
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0: Ja, manch einen erinnert das an seine Jugend. Großartige Songs warten hier auf Radio F auch in der nächsten halben Stunde auf uns. Benny King mit seinem wunderschönen Stand By Me. Phil Carmen ist auf dem Way in L.A. Und gleich nach 6:30 Bonnie Tyler, von der es eine vage Gesundheitsmeldung gibt. Sie ist aus dem Koma erwacht, muss aber nach wie vor im Krankenhaus bleiben.
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6: Windig ist es heute, ansonsten heiter bis wolkig. 21 Grad haben wir mitten in Nürnberg am Lorenzer Wetterhäusle. Mitten in Schwabach am Marktplatz haben wir ebenfalls 21 Grad. Heute Nacht wird es kühl mit 9 Grad. Morgen dann ein bisschen unbeständig bei steigenden Temperaturen. Mittwoch dann freundlicher mit bis zu 25 Grad. Und ab Donnerstag stehen die Zeichen dann auf Hochsommer. Dann geht's rauf auf über 30 Grad.
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6: Normaler Berufsverkehr derzeit auf Frankens Straßen, aber keine Störungsmeldungen. Geblitzt wird in Nürnberg, Wallensteinstraße stadteinwärts und auf der B2 Nürnberg Richtung Gräfenberg in Höhe Großgscheid.
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Kleine entspannte Fahrt durch Los Angeles mit Phil Carmen hier auf Radio F. Unsere nächste Band kam aus Schottland. Da hatten sie allerdings keinen Erfolg. Deshalb hatte sie irgendwann nach Italien gezogen, wo sie einen Produzenten namens Giacomo Tosti kennengelernt haben. Der hat sie unter seine Fittiche genommen, ihnen ihren typischen Sound verpasst. Et voilà, damit kam der Erfolg. Das war Anfang der 70er. It's the middle of the road. Und die nehmen uns jetzt wiederum mit nach Sacramento.

0: Für den Club könnte es bald einen satten Geldregen geben. Der Grund? Nathaniel Brown. Mehr dazu jetzt um 18 Uhr in unseren Nachrichten.
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5: 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In Franken ist es jetzt
0: 2:02 Uhr.
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15: Ich bin Justin Hamm. Bildungsministerin Prien hat den neuen Bildungsbericht vorgestellt. Zwei Trends bestätigen sich. Die Kompetenzen in Lesen, Mathe und Naturwissenschaften werden insgesamt schwächer und Bildung bleibt für Kinder eine Frage der sozialen Herkunft. Der Bericht zeigt zudem, die Zahl neuer Kinder an Kitas und Grundschulen sinkt. Ronny Tochau ordnet ein.
16: Durch den Geburtenknick sinkt die Zahl der zu betreuenden Kinder. Noch bedeutet das aber keine spürbare Entlastung des Systems. Denn in den Kitas gibt es noch viele Personallücken und in Grundschulen erfordert der neue Rechtsanspruch auf eine ganztägige Betreuung viele Ressourcen.
15: Vor dem Wochenende gab es die Einigung. Nun haben Vertreter der EU-Abgeordneten der Reform offiziell zugestimmt. Es werden Änderungen bei den Fluggastrechten auf uns zukommen. Neu ist, Flugpreise müssen künftig inklusive Handgepäck angezeigt werden. Außerdem dürfen Airlines keine Gebühren von Eltern verlangen, damit Kinder im Flieger neben ihnen sitzen. Bei den Entschädigungen, bei Verspätungen gibt es keine Änderungen. Ein Brandenburger AfD-Kommunalpolitiker darf vorerst nicht in den gehobenen Berliner Kriminalpolizeidienst eingestellt werden. Das hat das Berliner Verwaltungsgericht im Eilverfahren entschieden. Der frühere AfD-Fraktionsvorsitzende hatte eine vorläufige Zusage erhalten, die Berlin später zurückzog, wegen Zweifeln an seiner Verfassungstreue. Die AfD Brandenburg ist als gesichert rechtsextrem eingestuft.
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0: Mit Tanja Scholl. Für den Club könnte es bald einen millionenschweren Geldregen geben. Grund dafür ist Nationalspieler Nathaniel Brown, ein FCN-Eigengewächs. Der 22-Jährige durchlief zunächst die Club-Jugendmannschaften und unterschrieb dann 2022 bei den Nürnbergern seinen ersten Profivertrag. Als Brown im Januar 2024 zu Eintracht Frankfurt wechselte, hat sich der FCN offenbar eine Weiterverkaufsbeteiligung gesichert. Die soll zwischen 10% und 13% liegen. Nach Informationen von Sky und Bild wird Brown nach der WM Eintracht Frankfurt sicher verlassen, wohl in Richtung Bayern München. Die Rede ist von 55 Millionen Euro Ablöse, der mögliche FCN-Anteil mindestens 5,5 Millionen.
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1: 21 Grad haben wir in Nürnberg am Funkhaus, 20 Grad in Veitsbronn. Sonne und Wolken wechseln heute ab. In der Nacht ist der Himmel locker bewölkt, es wird kühl mit 9 Grad. Morgen dann 22, 23 Grad, da kann es hier und da auch ein bisschen tröpfeln. Mittwoch dann 25 Grad, es wird also wärmer, es gibt mehr Sonne. Und richtig hochsommerlich wird es dann ab Donnerstag mit 30 bis 35 Grad.
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1: Keine Störungsmeldungen und auch keine Blitzer. Wir wünschen gute Fahrt.
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1: Auf in den Montagabend. Ich freue mich auf Salisbury Hill von Peter Gabriel. Das war der erste Hit, nachdem er sich von Genesis verabschiedet hat. Außerdem mit dabei Synthi Sound von Gazebo, I Like Chopin, und den Anfang machen die späten 60er. Baby, I Love You, Liebeserklärung von Andy Kim. Schönen Abend wünsche ich.

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Wenn Sie in den 70ern schon Musik gehört haben und wach waren, dann standen Sie vielleicht auch vor der Frage, so Mitte der 70er, sind Sie Osmonds-Fan oder Bay City Rollers-Fan? Ja, da schieden sich ja die Geister. Wir sagen jetzt hier auf Radio F einfach Bay City Rollers. 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
5: Ich bin Helen Martin. Die Lage im Nahen Osten hat sich zuletzt etwas entspannt. Die Ölpreise sind gesunken. An den Zapfsäulen kommt davon bisher aber noch zu wenig an, sagt der ADAC und fordert deshalb, dass die Spritpreise schnell günstiger werden. Thomas Thonfeld berichtet.
6: Konkrete Zahlen nennt der ADAC zwar nicht, aber in angemessenem Umfang müssten die gesunkenen Ölpreise jetzt auch an die Autofahrer weitergegeben werden. Und das zügig, so die klare Forderung des Autoclubs. Der Preis für Superbenzin hat sich in den vergangenen Tagen im Schnitt kaum geändert. Diesel ist immerhin ein bisschen günstiger geworden. Aber im Moment werden die Spritpreise noch durch den Tankrabatt gedrückt.
5: Der Bildungserfolg hängt in Deutschland nach wie vor vom Elternhaus ab. Das zeigt der neue Bildungsbericht von Bildungsministerin Prien. Schon am Morgen hatte die CDU-Politikerin in der ARD von einer Bildungsschere gesprochen, die sich ab der Geburt bis zum 6. Lebensjahr öffne und danach nicht mehr kleiner werde. Prien will deshalb mehr auf frühkindliche Bildung setzen. Weil es immer mehr Anschläge auf kritische Infrastruktur gibt, wollen die Innenminister der Bundesländer jetzt reagieren, und zwar mit einer Notreserve für Bau- und Reparaturmaterial. Wie die Rheinische Post berichtet, soll das ganze Thema bei der Innenministerkonferenz sein, die morgen startet. Geplant ist vor allem die Lagerung von Stromnetzkomponenten wie Transformatoren und Spezialkabel, damit Schäden im Ernstfall schnell behoben werden können. Die Gewerkschaft Verdi und die Bayerische Krankenhausgesellschaft warnen vor dem Sparkurs des Bundes bei der Krankenhausreform. Beim Transformationsgipfel in Haar bei München haben beide heute gefordert, dass der Bund nachbessert. Sie befürchten Versorgungslücken, Insolvenzen und den Abbau von Arbeitsplätzen in den bayerischen Kliniken. Augsburgs Perlachturm ist gerade von innen komplett leer. Die alte Stahlbetontreppe im Inneren des 70 Meter hohen Wahrzeichens ist jetzt für die Sanierung herausgenommen worden. Rund 9 Millionen Euro kostet die Modernisierung des 400 Jahre alten Turms. Bis Herbst 2027 soll er fertig und wieder für Besucher geöffnet sein.
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7: Mit Tanja Scholl. Die lange Nacht der Wissenschaften bei uns steht auf der Kippe. Denn den bisherigen Veranstalter Kulturidee GmbH wird es ab Oktober so nicht mehr geben. Er wird verkauft oder liquidiert. Die Wissenschaftsnacht im Städtedreieck Nürnberg-Fürth-Erlangen ist für die Macher zu einem zu hohen finanziellen Risiko geworden. Nach eigenen Angaben müssten sie eine Vorfinanzierung im höheren sechsstelligen Bereich stemmen. Und das lange bevor die ersten Einnahmen fließen. Zudem wird es immer schwieriger, ausreichend Sponsoren zu finden. Die Lange Nacht der Wissenschaften hat bisher 12-mal stattgefunden. Ob das Format in einer anderen Form weitergeführt wird, ist derzeit unklar.
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5: Ich bin Helen Martin. Bundeskanzler Merz hat die Einigung zwischen dem Iran und den USA begrüßt. Das Abkommen könne die Weltwirtschaft stärken und die Region stabilisieren, müsse aber schnell umgesetzt werden, so Merz. Die Straße von Hormus müsse dauerhaft für die Schifffahrt offen bleiben und Deutschland sei bereit, dabei mitzuhelfen.
6: Wir wollen uns mit unseren Partnern bei der Gewährleistung freier Schifffahrt in der Straße von Hormus auch engagieren. Dazu werden wir in Evian mit den Vereinigten Staaten, mit Präsident Trump, mit den europäischen Partnern und den Staaten der Region beraten.
5: Merz ist heute ins französische Evian gereist, wo ab dem Abend der G7-Gipfel steigt. Die Spitzensteuer soll später greifen, die Reichensteuer soll steigen. Das sind die Vorschläge von Bundesfinanzminister Klingbeil für die geplante Reform der Einkommenssteuer. Wie der Spiegel schreibt, sehen beide Pläne vor, dass der Spitzensteuersatz von 42% erst ab einem höheren Einkommen als bisher greift. Derzeit liegt die Grenze bei rund 70.000 Euro. Gegenfinanziert werden soll das durch eine höhere Reichensteuer. Die Entlastung für Steuerzahler läge je nach Variante bei 10 oder 20 Milliarden Euro. Deutschlands Kommunen kommen bei der Wärmeplanung gut voran, so das Fazit des Kompetenzzentrums Kommunale Wärmewende in Halle. Die 80 größten Städte mit über 100.000 Einwohnern werden ihre Wärmepläne bis Mitte 2026 fertig haben. Bei den mittelgroßen Kommunen arbeiten oder sind schon rund 80% aktiv dabei. Und selbst bei den kleinen Gemeinden ist bereits über die Hälfte im Prozess. Nach monatelangen Verzögerungen will das bayerische Raumfahrt-Startup ESA Aerospace seine Rakete zum zweiten Testflug abheben lassen. Gestartet wird um 22 Uhr von einem norwegischen Weltraumbahnhof. Zuvor hatte das Unternehmen aus Ottobrunn bei München 3 Startversuche verschieben müssen. ESA Aerospace will Europa unabhängiger von US-Raketen machen. 4.300 Athletinnen und Athleten betteln sich im Saarland in den kommenden Tagen in 27 Sportarten, und zwar bei den nationalen Sommerspielen der Special Olympics. Den Auftakt für das inklusive Sportfest macht heute Abend die Eröffnungsfeier, bei der die Special Olympics Flamme entzündet wird.
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7: Mit Tanja Scholl. Rauf aufs Rad und Kilometer sammeln. Die Aktion Stadtradeln hat begonnen. Und Nürnberg und Fürth wollen in diesem Jahr ein besonderes Zeichen setzen. Zum ersten Mal gibt es ein Stadtradeln-Derby. Beide Städte starten gleichzeitig in den Wettbewerb. Fürths Oberbürgermeister Thomas Jung.
8: Das Thema ist ja auch stadtübergreifend wichtig. Viele, die in Fürth arbeiten, die leben in Nürnberg und umgekehrt. Und deswegen ist Stadtradeln eine echte Challenge für beide Städte. Und wir sind da gut unterwegs und wollen eine natürlich faire Zusammenarbeit.
7: Fürth und Nürnberg veranstalten am 20. Juni einen gemeinschaftlichen Aktionstag rund um das Thema Radverkehr. Unter der Theodor-Heuss-Brücke in Nürnberg wird es verschiedene Informations- und Mitmachangebote geben.
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9: Heute Abend ist der Himmel in Franken wechselnd bewölkt. Die Nacht wird erfrischend mit Werten um 9 Grad. Morgen bleibt es leicht wechselhaft mit bis zu 22 Grad.
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9: Kurz nach 7. Gleich die Bee Gees mit ihrem Sloop John B. Riesenhit im Jahr 66. Über eine Rose. Eine menschliche Rose singt Bette Midler gleich, und den Anfang machen Supertramp aus den 70ern. A little bit.

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4: Ich bin Helen Martin. Bundeskanzler Merz hat die Einigung zwischen dem Iran und den USA begrüßt. Das Abkommen könne die Weltwirtschaft stärken und die Region stabilisieren, müsse aber schnell umgesetzt werden, so Merz. Die Straße von Hormus müsse dauerhaft für die Schifffahrt offen bleiben und Deutschland sei bereit, dabei mitzuhelfen.
5: Wir wollen uns mit unseren Partnern bei der Gewährleistung freier Schifffahrt in der Straße von Hormus auch engagieren. Dazu werden wir in Evian mit den Vereinigten Staaten, mit Präsident Trump, mit den europäischen Partnern und den Staaten der Region beraten.
4: Merz ist heute ins französische Evian gereist, wo ab dem Abend der G7-Gipfel steigt. Die Spitzensteuer soll später greifen, die Reichensteuer soll steigen. Das sind die Vorschläge von Bundesfinanzminister Klingbeil für die geplante Reform der Einkommenssteuer. Wie der Spiegel schreibt, sehen beide Pläne vor, dass der Spitzensteuersatz von 42% erst ab einem höheren Einkommen als bisher greift. Derzeit liegt die Grenze bei rund 70.000 Euro. Gegenfinanziert werden soll das durch eine höhere Reichensteuer. Die Entlastung für Steuerzahler läge je nach Variante bei 10 oder 20 Milliarden Euro. Deutschlands Kommunen kommen bei der Wärmeplanung gut voran, so das Fazit des Kompetenzzentrums Kommunale Wärmewende in Halle. Die 80 größten Städte mit über 100.000 Einwohnern werden ihre Wärmepläne bis Mitte 2026 fertig haben. Bei den mittelgroßen Kommunen arbeiten oder sind schon rund 80% aktiv dabei. Und selbst bei den kleinen Gemeinden ist bereits über die Hälfte im Prozess. Nach monatelangen Verzögerungen will das bayerische Raumfahrt-Startup ESA Aerospace seine Rakete zum zweiten Testflug abheben lassen. Gestartet wird um 22 Uhr von einem norwegischen Weltraumbahnhof. Zuvor hatte das Unternehmen aus Ottobrunn bei München 3 Startversuche verschieben müssen. ESA Aerospace will Europa unabhängiger von US-Raketen machen. 4.300 Athletinnen und Athleten betteln sich im Saarland in den kommenden Tagen in 27 Sportarten, und zwar bei den nationalen Sommerspielen der Special Olympics. Den Auftakt für das inklusive Sportfest macht heute Abend die Eröffnungsfeier, bei der die Special Olympics Flamme entzündet wird.
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6: Mit Tanja Scholl. Erneut ist eine Seniorin in der Nürnberger Heroldstraße Opfer einer dreisten Betrugsmasche geworden. Ein Pärchen hatte sich als Polizeibeamter ausgegeben und die Frau so um ihren Schmuck gebracht. Das Betrügerpaar rief die Frau an und warnte sie vor einem bevorstehenden Einbruch. Deshalb würden zeitnah Beamte zu ihr kommen, um ihre Wertsachen zu sichern. Als es kurz darauf klingelte, öffnete die Seniorin einem Mann und einer Frau die Tür. Das Duo trug eine Kommode mit mehreren tausend

0: Euro an Schmuck aus der Wohnung, angeblich um das Möbelstück zu fotografieren. Als die ältere Dame misstrauisch wurde, waren die falschen Polizeibeamten bereits verschwunden. Laut der echten Polizei handelte es sich um eine etwa 30-jährige Frau und einen etwa 20 Jahre alten Mann. Die Ermittler bitten Zeugen, sich zu melden.
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Alright, habe ich ewig nicht mehr gehört. Christopher Cross. Gleich gibt's Trini Lopez, echter Klassiker aus den 60ern davor. Aus dem Jahr 79, Confusion, das Electric Light Orchestra auf Radio F.

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4: Ich bin Helen Martin. Die EU hat die Beitrittsverhandlungen mit der Ukraine begonnen. Vertreter beider Seiten haben am Abend in Luxemburg offiziell die Gespräche zum ersten Themenblock begonnen. Laut Experten ist ein EU-Beitritt der Ukraine erst Mitte der 2030er Jahre realistisch. Zunächst muss der russische Angriffskrieg enden. Australien hat es bereits umgesetzt, in Großbritannien soll es jetzt folgen. Ein Social-Media-Verbot für Kinder und Jugendliche unter 16 Jahren. Das kündigte Premierminister Starmer an. Philipp Detlefs berichtet aus London, wie das Verbot aussehen soll.
5: Soziale Medien machen Kinder unglücklich, sagte Starmer. Aber weil sie auch Vorteile brächten, sei die Entscheidung nicht leicht gefallen. Doch die Risiken und negativen Konsequenzen überwiegen nach Ansicht der Regierung. Ein vollständiges Verbot sei daher die richtige Entscheidung. Geplant sind auch strengere Regeln für Gaming- und Streaming-Plattformen, damit Erwachsene dort keine Kinder direkt kontaktieren können.
4: Die Ausweitung der Mütterrente bleibt. Das hat Bayerns Ministerpräsident Söder klargemacht. Die Mütterrente sei ein kleiner Beitrag mit großer Gerechtigkeitswirkung. Dennoch hat der CSU-Chef im Ringen um umfassende Sozial- und Steuerreformen Kompromissbereitschaft von allen Seiten gefordert. Mit Blick auf die steigenden Umfragewerte der AfD hat Söder gesagt, die Bundesregierung sei zum Erfolg verdammt. Die schulischen Leistungen von Schülerinnen und Schülern nehmen weiterhin ab. Zu viele erreichen grundlegende Lernziele nicht. Das geht aus dem nationalen Bildungsbericht hervor. Dazu kommt, wer gute und wer schlechte Bildungschancen hat, hängt nach wie vor stark von der Familie ab. Das zieht sich von der Kita bis zur Ausbildung. Bundesbildungsministerin Prien will sich noch stärker dafür einsetzen, dass Kinder mit Migrationshintergrund schon vor der Schule Deutsch lernen. Die iranischen Fußballer dürfen bei der WM doch in den USA übernachten. Das hat der iranische Verband vor der Auftaktpartie gegen Neuseeland bestätigt. Ursprünglich sollte das Team erst am Spieltag aus dem Quartier in Mexiko ein- und danach direkt wieder zurückreisen. Die Einigung zwischen dem Iran und der USA lockert die Situation jetzt aber auf. Die neue Regelung gilt auch für die weiteren Vorrundenspiele gegen Belgien und Ägypten.
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6: Mit Tanja Scholl. Die lange Nacht der Wissenschaften bei uns steht auf der Kippe. Denn den bisherigen Veranstalter Kulturidee GmbH wird es ab Oktober so nicht mehr geben. Er wird verkauft oder liquidiert. Die Wissenschaftsnacht im Städtedreieck Nürnberg-Fürth-Erlangen ist für die Macher zu einem zu hohen finanziellen Risiko geworden. Nach eigenen Angaben müssten sie eine Vorfinanzierung im höheren sechsstelligen Bereich stemmen. Und das lange bevor die ersten Einnahmen fließen. Zudem wird es immer schwieriger, ausreichend Sponsoren zu finden. Die lange Nacht der Wissenschaften hat bisher 12-mal stattgefunden. Ob das Format in einer anderen Form weitergeführt wird, ist derzeit unklar.
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7: Heute Abend und in der Nacht ist es locker bewölkt bei 9 Grad Tiefstwerten. Morgen und am Mittwoch heiter bis wolkig bei bis zu 22 Grad. Ab Donnerstag haben wir dann Hochsommer pur in Franken mit über 30 Grad.
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3: Ich bin Helen Martin. Die EU hat die Beitrittsverhandlungen mit der Ukraine begonnen. Vertreter beider Seiten haben am Abend in Luxemburg offiziell die Gespräche zum ersten Themenblock begonnen. Laut Experten ist ein EU-Beitritt der Ukraine erst Mitte der 2030er Jahre realistisch. Zunächst muss der russische Angriffskrieg enden. Australien hat es bereits umgesetzt, in Großbritannien soll es jetzt folgen. Ein Social-Media-Verbot für Kinder und Jugendliche unter 16 Jahren. Das kündigte Premierminister Starmer an. Philipp Detlefs berichtet aus London, wie das Verbot aussehen soll.
4: Soziale Medien machen Kinder unglücklich, sagte Starmer. Aber weil sie auch Vorteile brächten, sei die Entscheidung nicht leicht gefallen. Doch die Risiken und negativen Konsequenzen überwiegen nach Ansicht der Regierung. Ein vollständiges Verbot sei daher die richtige Entscheidung. Geplant sind auch strengere Regeln für Gaming- und Streaming-Plattformen.

0: Wirtschaft von allen Seiten gefordert. Mit Blick auf die steigenden Umfragewerte der AfD hat Söder gesagt, die Bundesregierung sei zum Erfolg verdammt. Die schulischen Leistungen von Schülerinnen und Schülern nehmen weiterhin ab. Zu viele erreichen grundlegende Lernziele nicht. Das geht aus dem nationalen Bildungsbericht hervor. Dazu kommt, wer gute und wer schlechte Bildungschancen hat, hängt nach wie vor stark von der Familie ab. Das zieht sich von der Kita bis zur Ausbildung. Bundesbildungsministerin Prien will sich noch stärker dafür einsetzen, dass Kinder mit Migrationshintergrund schon vor der Schule Deutsch lernen. Die iranischen Fußballer dürfen bei der WM doch in den USA übernachten. Das hat der iranische Verband vor der Auftaktpartie gegen Neuseeland bestätigt. Ursprünglich sollte das Team erst am Spieltag aus dem Quartier in Mexiko ein- und danach direkt wieder zurückreisen. Die Einigung zwischen dem Iran und der USA lockert die Situation jetzt aber auf. Die neue Regelung gilt auch für die weiteren Vorrundenspiele gegen Belgien und Ägypten.
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2: Mit Tanja Scholl. Rauf aufs Rad und Kilometer sammeln. Die Aktion Stadtradeln hat begonnen. Und Nürnberg und Fürth wollen in diesem Jahr ein besonderes Zeichen setzen. Zum ersten Mal gibt es ein Stadtradeln-Derby. Beide Städte starten gleichzeitig in den Wettbewerb. Fürths Oberbürgermeister Thomas Jung.
3: Das Thema ist ja auch stadtübergreifend wichtig. Viele, die in Fürth arbeiten, die leben in Nürnberg und umgekehrt. Und deswegen ist Stadtradeln eine echte Challenge für beide Städte. Und wir sind da gut unterwegs und wollen eine natürlich faire Zusammenarbeit.
2: Fürth und Nürnberg veranstalten am 20. Juni einen gemeinschaftlichen Aktionstag rund um das Thema Radverkehr. Unter der Theodor-Heuss-Brücke in Nürnberg wird es verschiedene Informations- und Mitmachangebote geben.
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2: Puh, da hat's mich ganz schön weggeföhnt, als ich meine Hände zum Trocknen unter einen Handföhn gehalten habe. Der Wind von diesem Föhn war so stark, dass er meine Haut so richtig verzogen hat. Ganz fasziniert habe ich zugesehen, wie sich meine Haut im Wind gewellt hat und so beweglich war. Gerade haben wir Pfingsten gefeiert. Und da war das so ähnlich, da hat's einfach die Jünger weggeföhnt, mit Haut und Verstand. Wie ein Sturmwind kam die Heilige Geistkraft auf sie herab. Die Jünger sind aus ihrer Starre erwacht. Sie hat's hinausgeweht in alle Welt, um von Gott zu erzählen. Sie sind losgezogen, um auch andere mitzureißen und anzuföhnen. Gottes Geistkraft bewegt, was sich bewegen lässt. Manchmal sehe ich jemand, der sich sehr verändert, also positiv, und ich weiß gar nicht, woher die Kraft dazu kommt. Ich vermute, es ist Gottes Geistkraft. Und als Pfarrerin weiß ich, das kann jede und jeder erleben. Lasst euch mal anpusten und wegföhnen. Eure Pfarrerin Viktoria de Falva aus Ansbach.
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4: Ich bin Helen Martin. Die Fußball-WM hat ihre erste Sensation. Der amtierende Europameister Spanien hat einen Fehlstart ins Turnier hingelegt. Gegen WM-Neuling und Außenseiter Kap Verde kamen die Spanier nicht über ein 0:0 hinaus. Vor über 67.000 Fans war der Titelfavorit in Atlanta zwar überlegen, doch vor dem Tor fast komplett harmlos. Der afrikanische Inselstaat kann durch das torlose Unentschieden beim Debüt den historischen ersten Punkt bei einer Endrunde feiern. Die EU hat die Beitrittsverhandlungen mit der Ukraine offiziell begonnen. In Luxemburg haben beide Seiten heute Abend Gespräche über den ersten Themenblock begonnen. Das sind Justiz, Grundwerte und Sicherheit. Auch mit Moldau sollen noch heute Beitrittsgespräche beginnen. Kandidatenländer müssen unter anderem nachweisen, dass ihre Rechtssysteme, der Grenzschutz und die Polizei den EU-Standards entsprechen. Nach Wochen der Verhandlungen haben sich die USA und der Iran auf ein Rahmenabkommen verständigt. Und das dürfte auch den G7-Gipfel prägen, der heute im französischen Evian beginnt. Tina Eck berichtet.
5: Der G7-Gipfel startet mit einem Signal der Hoffnung und Trump wird das Rahmenabkommen mit dem Iran als Triumph verkaufen. Aber schon jetzt gibt es Streit über die Bedingungen. So deutet der Iran an, nach den 60 weiteren Verhandlungstagen doch eine Gebühr in der Straße von Hormuz zu erheben. Es gibt auch Differenzen über freizugebende Vermögenswerte des Irans. Die Umsetzung der Vereinbarung wird ein Drahtseilakt.
4: Bayerns Ministerpräsident Söder will den Streit in seiner Partei beenden und gelingen soll das durch einen 10-Punkte-Plan. Dieser sieht unter anderem eine bessere Einbindung der Parteibasis, die Wiederbelebung von Programm- und Grundsatzkommissionen sowie einen außenpolitischen Kongress in der zweiten Jahreshälfte vor. Der CSU-Chef reagiert damit auf die Unruhe, die seit der Forderung von seinem Vize Weber nach einem Kurswechsel herrscht. Ein Brandenburger AfD-Kommunalpolitiker darf vorerst nicht in den gehobenen Berliner Kriminalpolizeidienst eingestellt werden. Das hat das Berliner Verwaltungsgericht im Eilverfahren entschieden. Der frühere AfD-Fraktionsvorsitzende hatte eine vorläufige Zusage erhalten, die Berlin später zurückzog, wegen Zweifeln an seiner Verfassungstreue. Die AfD Brandenburg ist als gesichert rechtsextrem eingestuft.
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6: Mit Tanja Scholl. Erneut ist eine Seniorin in der Nürnberger Heroldstraße Opfer einer dreisten Betrugsmasche geworden. Ein Pärchen hatte sich als Polizeibeamter ausgegeben und die Frau so um ihren Schmuck gebracht. Das Betrügerpaar rief die Frau an und warnte sie vor einem bevorstehenden Einbruch. Deshalb würden zeitnah Beamte zu ihr kommen, um ihre Wertsachen zu sichern. Als es kurz darauf klingelte, öffnete die Seniorin einem Mann und einer Frau die Tür. Das Duo trug eine Kommode mit mehreren tausend Euro an Schmuck aus der Wohnung, angeblich um das Möbelstück zu fotografieren. Als die ältere Dame misstrauisch wurde, waren die falschen Polizeibeamten bereits verschwunden. Laut der echten Polizei handelte es sich um eine etwa 30-jährige Frau und einen etwa 20 Jahre alten Mann. Die Ermittler bitten Zeugen, sich zu melden.
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7: Heute Abend ist der Himmel in Franken wechselnd bewölkt. Die Nacht wird erfrischend mit Werten um 9 Grad. Morgen bleibt es leicht wechselhaft mit bis zu 22 Grad.
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1: Und wir kennen es, Sie kennen es bestimmt auch. Wir zahlen an der Kasse und oft kommt dann die Frage nach dem Bon, also nach dem Kassenzettel. Viele nehmen ihn nicht, weil es halt viel Müll ist. Aktuell besteht aber noch Bonpflicht, wenn das Geschäft elektronisch abrechnet. Die Geschäfte müssen ihn also anbieten, ob wir das wollen oder nicht.
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1: Unser Verbraucherexperte Ron Perdus weiß da mehr. Guten Morgen, Ron. Sag mal, für Beträge unter 30 Euro könnte es künftig keinen Bon mehr geben. Ändert sich dann dadurch wirklich was für uns?
3: Eher wenig. Die Pflicht betrifft in erster Linie die Händler, denn schon jetzt gilt, du musst den Bon gar nicht mitnehmen. Wenn die Pflicht für kleine Beträge wegfällt, heißt das nur, dass Händler ihn nicht mehr zwingend ausdrucken müssen. Und für uns bleibt aber wichtig, wer dann später immer noch einen Bon braucht, kann den auch weiterhin verlangen und sollte es auch tun, wenn es sinnvoll ist.
1: Und wann ist es denn noch sinnvoll, den Kassenzettel aufzubewahren?
3: Ja, immer dann, wenn es ums Geld oder um mögliche Probleme geht. Klassiker sind natürlich teurere Anschaffungen, Elektrogeräte zum Beispiel. Da gibt es ja 2 Jahre Gewährleistung und ohne Bon wird es dann manchmal schwierig, diese Ansprüche durchzusetzen. Auch für die Steuer können so ein paar Belege wichtig sein oder für den Umtausch. Aber ganz wichtig, die meisten Bons sind auf Thermopapier gedruckt, verblassen super schnell. Also am besten direkt fotografieren oder einscannen. Und was viele nicht wissen, auch digitale Belege per E-Mail oder QR-Code sind völlig okay und sind natürlich deutlich umweltfreundlicher.
1: Und wie ist da so grundsätzlich deine Einschätzung?
3: Ich persönlich halte die Abschaffung der Bonpflicht für sinnvoll. Gerade bei so einer Brötchenquittung ist es lächerlich, die landet eh im Müll. Bei allem, was teuer ist, wichtig oder steuerrelevant, würde ich natürlich weiterhin einen Beleg verlangen.
1: Vielen Dank, Ron. 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
1: Ich bin Helen Martin. Die Fußball-WM hat ihre erste Sensation. Der amtierende Europameister Spanien hat einen Fehlstart ins Turnier hingelegt. Gegen WM-Neuling und Außenseiter Kap Verde kamen die Spanier nicht über ein 0:0 hinaus. Vor über 67.000 Fans war der Titelfavorit in Atlanta zwar überlegen, doch vor dem Tor fast komplett harmlos. Der afrikanische Inselstaat kann durch das torlose Unentschieden beim Debüt den historischen ersten Punkt bei einer Endrunde feiern. Die EU hat die Beitrittsverhandlungen mit der Ukraine offiziell begonnen. In Luxemburg haben beide Seiten heute Abend Gespräche über den ersten Themenblock begonnen. Das sind Justiz, Grundwerte und Sicherheit. Auch mit Moldau sollen noch heute Beitrittsgespräche beginnen. Kandidatenländer müssen unter anderem nachweisen, dass ihre Rechtssysteme, der Grenzschutz und die Polizei den EU-Standards entsprechen. Nach Wochen der Verhandlungen haben sich die USA und der Iran auf ein Rahmenabkommen verständigt. Und das dürfte auch den G7-Gipfel prägen, der heute im französischen Evian beginnt. Tina Eck berichtet.
2: Der G7-Gipfel startet mit einem Signal der Hoffnung und Trump wird das Rahmenabkommen mit dem Iran als Triumph verkaufen. Aber schon jetzt gibt es Streit über die Bedingungen. So deutet der Iran an, nach den 60 weiteren Verhandlungstagen doch eine Gebühr in der Straße von Hormuz zu erheben. Es gibt auch Differenzen über freizugebende Vermögenswerte des Irans. Die Umsetzung der Vereinbarung wird ein Drahtseilakt.
1: Bayerns Ministerpräsident Söder will den Streit in seiner Partei beenden und gelingen soll das durch einen 10-Punkte-Plan. Dieser sieht unter anderem eine bessere Einbindung der Parteibasis, die Wiederbelebung von Programm- und Grundsatzkommissionen sowie einen außenpolitischen Kongress in der zweiten Jahreshälfte vor. Der CSU-Chef reagiert damit auf die Unruhe, die seit der Forderung von seinem Vize Weber nach einem Kurswechsel herrscht. Ein Brandenburger AfD-Kommunalpolitiker darf vorerst nicht in den gehobenen Berliner Kriminalpolizeidienst eingestellt werden. Das hat das Berliner Verwaltungsgericht im Eilverfahren entschieden. Der frühere AfD-Fraktionsvorsitzende hatte eine vorläufige Zusage erhalten, die Berlin später zurückzog, wegen Zweifeln an seiner Verfassungstreue. Die AfD Brandenburg ist als gesichert rechtsextrem eingestuft.
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3: Mit Tanja Scholl. Die lange Nacht der Wissenschaften bei uns steht auf der Kippe. Denn den bisherigen Veranstalter Kulturidee GmbH wird es ab Oktober so nicht mehr geben. Er wird verkauft oder liquidiert. Die Wissenschaftsnacht im Städtedreieck Nürnberg-Fürth-Erlangen ist für die Macher zu einem zu hohen finanziellen Risiko geworden. Nach eigenen Angaben müssten sie eine Vorfinanzierung im höheren sechsstelligen Bereich stemmen. Und das lange bevor die ersten Einnahmen fließen. Zudem wird es immer schwieriger, ausreichend Sponsoren zu finden. Die lange Nacht der Wissenschaften hat bisher 12-mal stattgefunden. Ob das Format in einer anderen Form weitergeführt wird, ist derzeit unklar.
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0: Der Scary Movie Spaß.
1: Wir sind wieder da.
0: Nach 13 Jahren kann jetzt in Scary Movie 6 wieder über Horror und Grusel gelacht werden. Blutrünstige Mörder, Monster und übernatürliche Kreaturen machen erneut Jagd auf Cindy und Brenda, was aber keinen so recht interessiert.
2: Ich brauche hier Hilfe! Hilfe!
3: Bitch, wir machen gerade Pause. Ich esse meine Falafel und meine Schweineschwarten. Bitch!
0: Die drei Wayans-Brüder ziehen in Scary Movie 6 die großen Horror-Hits der letzten Jahre durch den Kakao. Darunter Scream, Get Out oder auch Nope. Vor 15 Jahren musste Prinz Adam in Masters of the Universe von seinem Heimatplaneten fliehen. Er landete auf der Erde und arbeitet seitdem in einer Personalabteilung. Aber Adam hat seinen Heimatplaneten immer noch im Kopf.
4: Sprechende Tiger, Raumschiffe und magische Schwerter, die einen Menschen so mächtig machen können wie ein Gott. Da, wo ich herkomme, sind diese Dinge real.
5: Diese Neigung zu Nerdzeug und schwertartigen Dingen kommt bei der Personalabteilung gar nicht gut an.
0: Doch er findet einen Weg zurück zu seinem Heimatplaneten und landet dort als spärlich bekleideter Held, um seine Welt wieder zurückzuerobern.
6: Wie fühlt sich so an, der mächtige Krieger zu sein?
7: Ganz ehrlich, also ich fühle mich echt gut. Allerdings frage ich mich, wo mein Hemd geblieben ist. Oder meine Hose. Sind die nachher wieder da oder muss ich die jedes Mal neu kaufen?
0: Fast 40 Jahre nach dem ersten Kinofilm ist die Neuauflage von Masters of the Universe fetziger und auch witziger geworden. Und für die Ohren gibt es starke Musik von Queen-Gitarrist Brian May. Stefan Grundler, Radio F, Kinoredaktion.

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1: Zwei bekannte Filmnamen gibt es seit letzter Woche in unseren fränkischen Kinos. Masters of the Universe und der sechste

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1: Ich bin Moritz Einzel. Die spanische Nationalmannschaft ist mit einer Blamage in die Fußball-Weltmeisterschaft gestartet. Gegen Kap Verde, das erstmals an einer WM-Endrunde teilnimmt, kam der Mitfavorit und Europameister von 2024 nicht über ein 0:0 hinaus. Seit dem Titel 2010 sind die Spanier bei Weltmeisterschaften nie über das Achtelfinale hinausgekommen. Halbzeit ist gerade bei Belgien gegen Ägypten und die Ägypter führen zur Pause mit 1:0. Bundeskanzler Merz hat die Einigung zwischen dem Iran und den USA begrüßt. Das Abkommen könne die Weltwirtschaft stärken und die Region stabilisieren, müsse aber schnell umgesetzt werden, so Merz. Die Straße von Hormuz müsse dauerhaft für die Schifffahrt offen bleiben und Deutschland sei bereit, dabei mitzuhelfen.
2: Wir wollen uns mit unseren Partnern bei der Gewährleistung freier Schifffahrt in der Straße von Hormuz auch engagieren. Dazu werden wir in Evian mit den Vereinigten Staaten, mit Präsident Trump, mit den europäischen Partnern und den Staaten der Region beraten.
1: Merz ist heute ins französische Evian gereist, wo bis Mittwoch der G7-Gipfel steigt. Die EU hat die Beitrittsverhandlungen mit der Ukraine begonnen. Beide Seiten hätten sich in Luxemburg zu ersten Gesprächen zusammengesetzt, so ein Sprecher des Europarates. Es geht beispielsweise um die Bereiche Justiz, Grundwerteschutz und Sicherheit. Wer in die EU aufgenommen werden will, muss unter anderem nachweisen, dass das eigene Rechtssystem, der Grenzschutz und die Polizei den EU-Standards entsprechen. Der Bildungserfolg hängt in Deutschland nach wie vor vom Elternhaus ab. Das zeigt der Bildungsbericht von Bildungsministerin Prien. Sie erklärte, die Bildungsschere würde sich ab der Geburt bis zum 6. Lebensjahr öffnen und danach nicht mehr kleiner werden. Prien will deshalb mehr auf frühkindliche Bildung setzen. Außerdem will sie sich noch stärker dafür einsetzen, dass Kinder mit Migrationshintergrund schon vor der Schule Deutsch lernen. Die Menschen in Bayern werden älter und damit gibt es auch mehr Demenzkranke. Laut der AOK Bayern könnte die Zahl in Bayern bis 2060 von knapp 200.000 auf mehr als 340.000 steigen. Besonders betroffen wären die Menschen in ländlichen Regionen. In der Stadt hingegen leben meist die jüngeren Leute.
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3: Mit Tanja Scholl. Rauf aufs Rad und Kilometer sammeln. Die Aktion Stadtradeln hat begonnen. Und Nürnberg und Fürth wollen in diesem Jahr ein besonderes Zeichen setzen. Zum ersten Mal gibt es ein Stadtradeln-Derby. Beide Städte starten gleichzeitig in den Wettbewerb. Fürths Oberbürgermeister Thomas Jung.
4: Das Thema ist ja auch stadtübergreifend wichtig. Viele, die in Fürth arbeiten, die leben in Nürnberg und umgekehrt. Und deswegen ist Stadtradeln eine echte Challenge für beide Städte. Und wir sind da gut unterwegs und wollen eine natürlich faire Zusammenarbeit.
3: Fürth und Nürnberg veranstalten am 20. Juni einen gemeinschaftlichen Aktionstag rund um das Thema Radverkehr. Unter der Theodor-Heuss-Brücke in Nürnberg wird es verschiedene Informations- und Mitmachangebote geben.
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5: Heute Abend und in der Nacht ist es locker bewölkt bei 9 Grad Tiefstwerten. Morgen und am Mittwoch heiter bis wolkig bei bis zu 22 Grad. Ab Donnerstag haben wir dann Hochsommer pur in Franken mit über 30 Grad.
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0: Und damit eine gute Nacht und herzlich willkommen im Radio EF Studio zu Vorort Spezial Nachtausgabe. Günther Moosberger ist für Sie am Radio EF Mikrofon. Wir sprechen heute über die künftigen Pläne am Richard-Wagner-Platz, Theaterkonzert und natürlich auch auf den Opernbühnen. Chef dort ist Staatsintendant Jens Daniel Herzog. An ihn gleich mit der Tür ins Haus gefallen. Die erste Frage, Ihr Blick geht schon, was die Oper angeht. Richtung Kongresshalle, Richtung Südosten sozusagen?
1: Ja, ganz sicherlich sind alle unsere Planungen, beruhen auch auf Überlegungen, strategischen Überlegungen. Was bereiten wir vor? Wie bauen wir Repertoire auf? Und dann für die Kongresshalle, wie Sie wissen, können wir mit dem neuen Opernhaus in der Kongresshalle ein breiteres Repertoire spielen. Wir sind technisch dann besser aufgestellt. Wir haben dann so etwas wie Seitenbühnen, auf denen wir dann auch mal ein Bühnenbild platzieren können. Sprich, wir haben die Möglichkeit, mehr Produktion zu zeigen, mehr zu spielen. Und das bereiten wir natürlich jetzt schon vor.
0: Und die letzte Spielzeit in der Innenstadt fangen Sie jetzt an mit am Rausch. Habe ich das richtig mitbekommen?
1: Erstmal korrigiere Sie ja ungern.
0: Korrigieren Sie.
1: Wir haben die letzte reguläre Spielzeit, wie man so schön sagt. Wir werden 27/28 noch eine Spielzeit haben, aber die wird natürlich früher abgebrochen, weil wir für den Umzug ein bisschen Zeit brauchen, ne? Um ein ganzes Theater mit all seinem Equipment, mit all seinen Beleuchtungen, technischen Möglichkeiten rüberzuziehen, brauchen wir ein bisschen Zeit. Und deshalb ist das die letzte Spielzeit, die wir noch in Vollpower durchziehen, alle Sparten eben am Richard-Wagner-Platz vereinigt. Und das dokumentieren wir dadurch auch, dass wir unsere Spielzeit beginnen mit Rausch. Das wird unser Ballettdirektor, hat quasi den künstlerischen Hut auf. Aber alle Sparten werden dort in einer Art gemeinsamen Projekt auf der Bühne im Opernhaus zu sehen sein.
0: Wir sind hier 70 Kilometer südlich von Bayreuth. Werden wir auch in der kommenden Spielzeit einen Wagner zu sehen bekommen?
1: Für uns ist Wagner immer zentral in unseren Spielplänen und wird es auch in der Kongresshalle sein. Da wurde darüber ja öfters debattiert. Darf man Wagner spielen in der Kongresshalle? Die Frage hätte man genauso ans Opernhaus stellen können. Auch hier war Adolf Hitler und hat die Reichsparteitage eröffnet mit den Meistersingern. Also warum Wagner hier spielen? Also wir spielen und vervollständigen erstmal die romantische Trilogie, also den romantischen Wagner nach dem Lohengrin, nach dem Fliegenden Holländer, jetzt mit dem Tannhäuser unter dem Dirigat von Roland Böhr.
0: Gibt ein Bändchen von Eckhard Henscheid, ist das, glaube ich. Das heißt, Verdi ist der Mozart Wagners. Kommt der Verdi in Nürnberg auch zum Zuge in der nächsten Spielzeit erstmal?
1: Ja, Verdi ist ein zentraler und wichtiger Musiktheatraliker. Er hat wirklich die populärsten und ergreifendsten Opern eigentlich der Operngeschichte geschrieben. Und auch da gehen wir auf eine Trilogie Popolare nennen wir das, oder wird es genannt, eben nach Trovatore, nach La Traviata, jetzt mit dem Rigoletto, eines der ganzen Zentralopern der 50er Jahre des 19. Jahrhunderts von Giuseppe Verdi. Das wird Vera Nemirova inszenieren, die hier mit Giovanni und Carmen schon große Erfolge geboten hat.
0: Und dann fehlt auch Mozart nicht.
1: Ja, ich bin ganz, ganz froh. Wir haben ja die sogenannte Da Ponte-Trilogie abgeschlossen mit Così fan tutte, Hochzeit des Figaro und Don Giovanni. Haben wir weiter im Repertoire. Wir haben eine riesig tolle Zauberflöte, die Guido Montero inszeniert hat. Und jetzt komplettieren wir, sag ich mal, auch das Mozart-Bild mit eben einer der noch übrig gebliebenen berühmten Titel Entführung aus dem Serail. Das wird eine Inszenierung sein, die wir von der Hamburgischen Staatsoper holen, in der Inszenierung von David Bösch.
0: Und dann sind wir bei der Moderne. Mafia kommt.
1: Mafia kommt. Cosa Nostra heißt der richtige Titel. So hieß die sizilianische Mafia. Und es ist die Geschichte der Mafia-Richter Giovanni Falcone und Paolo Borsellino, die gegen die Mafia gekämpft haben. Im vollen Bewusstsein haben sie ihren Kampf für Recht und Freiheit geführt, obwohl sie wussten, dass sie mit dem Leben darauf zahlen werden. Und ich finde, da sind sie ganz, ganz große Vorbilder.
0: Und wenn die Radioförer mal mit Opa und Oma zu ihnen ins Haus wollen, damit die sagen, Mensch, das war doch die Musik meiner Jugendzeit, fehlt die Operette auch nicht, nehme ich an. Operette sich wer kann, da ist doch immer.
1: Genau, also Operette ist eins meiner wirklich Lieblingsthemen und wir haben ja den Weg gefunden, indem wir dieses Unterhaltungstheater der 20er und 30er Jahre studieren und immer wieder auf die Bühnen bringen und damit kriegen wir ganz, ganz tolle Erfolge, weil es war einfach auch der Vorläufer für Musical, für das, was am Broadway und im West End in London stattgefunden hat. Da war die Weimarer Republik und da waren die Swinging Twenties, das waren die Vorbilder und Mischa Spoljanski mit Alle Schwindel ist eins dieser ganz, ganz grandiosen Operetten. Es geht wirklich ums Betrogenwerden und Betrügens mit einem riesigen Spaß. Und es gibt die Originalpartitur, die ist vor kurzem gefunden worden und wir werden es mit großem Orchester zeigen.
0: Publikumserfolg in der vergangenen Spielzeit, letzte Frage an den Chef, war okay?
1: Absolut. Ich meine, wir kommen aus einer Spielzeit, die war die einnahmestärkste und erfolgreichste Spielzeit in der Geschichte des Staatstheaters. Wir haben jetzt nach wie vor hochambitionierte Ziele und wir erreichen sie auch in diesem Jahr. Und ich bin wirklich sehr hoffnungsfroh, dass uns das in den nächsten Jahren auch wieder gelingen wird.
0: Jens Daniel Herzog war das zu den Plänen und zum Spielplan für die kommende Spielzeit hier. Herzlichen Dank dafür.
1: Ja, herzlichen Dank.
0: Die Spielpläne für die kommende Spielzeit am Richard-Wagner-Platz. Noch geht's da ja rund. Mein Thema in Vorort Spezial, das war Stadtintendant Jens Daniel Herzog. Klären wir, was am Schauspiel geplant ist. Bei mir ist Lene Grösch, Schauspieldirektorin. Klären wir zuerst, ob die Menschen am Theater und auch ihre Besucher noch immer sagen, Lene Grösch, das ist doch die Neue. Sehen Sie noch die Neue?
2: Ich bin, glaube ich, irgendwo dazwischen. Nicht mehr ganz neu, aber auch noch nicht so ganz angekommen. Das ist eine schöne Zwischenphase.
0: Erstes Jahr ist Chaos und das zweite Jahr, wenn man am Theater anfängt, erstes Jahr ist Chaos und das zweite Jahr ist Krise.
2: Also ich kannte dieses Sprichwort gar nicht. Insofern konnte mich das auch nicht beunruhigen. Ich habe es jetzt erst erfahren von Jens Daniel Herzog. Nee, ich glaube, wir haben schon einen schönen Teil unserer Reise gemacht und darauf bauen wir auf. Also sehe ich absolut keine Krise. Wir hatten angenehmerweise viel mehr Vorbereitungszeit für diese zweite Spielzeit. Das hat sich sehr gut angefühlt, sich dafür auch mehr Zeit nehmen zu können und die zu haben auf der Suche nach spannenden Regieteams für Nürnberg. Und ich glaube, uns ist da ein toller Spielplan gelungen.
0: Die Spielzeit beginnt an der Kammer mit dem Liederabend.
2: Das ist Deutschland, ein musikalischer Abend, den Janer Akdeniz wird Regie führen und Justus Pfannkuch aus unserem Ensemble wird der musikalische Leiter sein. Und das ist ein Abend mit Liedern, die Gastarbeiter nach Nürnberg mitgebracht haben, die extrem populär waren und sind. Und unser Ensemble wird diese Lieder singen, auf Rumänisch, auf Griechisch, auf Türkisch und flankiert von 3 MusikerInnen auf der Bühne.
0: Und am Großen Haus beginnt es mit einem Klassiker, der wie so oft in diesen Tagen nicht wirklich einst fürs Theater geschrieben worden ist, sondern mit einer, soll man sagen, mit einer Adaption.
2: Es ist eine Adaption, das stimmt, aber ich würde sagen, Kafka auf der Bühne ist sehr durchgesetzt, ist schon auch fast ein Theaterklassiker, durchaus.
0: Was spielen Sie?
2: Wir spielen den Prozess in der Inszenierung von Laura Linnenbaum, eine ganz tolle Regisseurin, die am Berliner Ensemble arbeitet, in Frankfurt arbeitet, die aber Nürnbergerin ist und quasi so ähnlich wie ich jetzt wieder zurückkommt in diese tolle Stadt und die sich wahnsinnig freut, auch für das Nürnberger Publikum da einen großen, bildgewaltigen SchauspielerInnenabend zu entwerfen.
0: Müssen wir noch über die Klassiker reden? Mit Kafka geht's los. Was haben Sie noch so vor im Laufe der Spielzeit?
2: Im Winter haben wir das Wintermärchen von William Shakespeare, also ein Klassiker, aber ein nicht ganz so bekannter Shakespeare-Klassiker, der aber großartig ist, eine tolle Geschichte, ganz tolle Emotionen über Eifersucht, über Macht. Und das wird bei uns F.X. Meyer inszenieren, ein ziemlicher Shootingstar in der Szene gerade, der sehr erfolgreich ist, am Resi arbeitet, also Residenztheater in München, am Deutschen Theater in Berlin und große Lust hat bei uns, sich diesem Klassiker zu nähern.
0: Gegen Ende der Spielzeit nochmal einer?
2: Nochmal einer als großes Finale. Stefan Kimmich kommt als Regisseur wieder ans Haus zurück, der gerade die Orestie bei uns probt und er kommt mit Wojciech zu uns und wird das inszenieren. Also auch das ein großer Klassiker und ich kann jetzt glaube ich schon mal sagen, dass das vermutlich ganz anders wird als der letzte Wojciech, der in Nürnberg gelaufen ist, der vermutlich ja einigen im Publikum auch noch im Hirn sein wird.
0: Der Wojciech immer nur im Kreis herum gelaufen und es war ziemlich laut im Schauspielhaus. Eine Inszenierung, die sicherlich vielen noch, auch vielen unserer Hörerinnen, unserer Hörer noch in Erinnerung ist. Sie haben bei der Spielplanvorstellung Antonio Gramsci zitiert. Können Sie sich noch so in groben Zügen erinnern, was Antonio Gramsci über unsere Zeit gesagt hat?
2: Er hat das Zitat 1930 aufgeschrieben in seinen Gefängnistagebüchern und er schreibt darin, ich zitiere jetzt aus dem Kopf, die alte Welt ist gestorben und die neue ringt darum, geboren zu werden. Jetzt ist die Zeit der Monster.
0: Die Monster und diese Instabilität unserer Tage, die ja wir alle mitbekommen, diese Instabilität dieser Tage wird auch am Nürnberger Staatstheater eine Rolle spielen.
2: Die wird eine Rolle spielen, ja. Und wir haben das vor allen Dingen gemerkt, dass wir uns viel wortwörtlich mit Monstern oder mit Untoten beschäftigt haben und dass das in mehreren Stücken auf sehr, sehr unterschiedliche Art und Weise vorkommt. Und da wird eine Inszenierung, glaube ich, ganz prominent sein. Jenny Eisenzahn, eine Uraufführung, die wir im Schauspielhaus zeigen, von A.L. Kennedy, der internationalen Bestseller-Autorin, die für uns dieses Stück schreibt. Das ist was ganz Besonderes, beruht auf einer wahren Begegnung. Wird eine Art Märchen werden und auch hier taucht eben das Monster Jenny Eisenzahn auf als Projektionsfläche für sehr reale Ängste von Menschen und ich glaube, diese Ängste spüren wir heute auch immer wieder.
0: Dennoch, Komödie hat auch am Nürnberger Staatstheater in der kommenden Spielzeit ihren Platz.
2: Absolut, das hat hier ja sowieso eine ganz große Tradition, die ich sehr mag und sehr liebe und auch wir haben Lust auf Komödie. Ich glaube, es gibt eine ganz besondere Uraufführung, eine Komödie von Philipp Löhle, der über die Brüder Dassler schreibt, also über die beiden Brüder, die nicht weit von hier in Herzogenaurach Puma und Adidas gegründet haben, sich Zeit ihres Lebens Spinnefeind waren. Das ist eine wirklich tragische Brüdergeschichte und Philipp Löhle macht daraus aber für uns eine Komödie und schickt diese Brüder und diese Familie in das antike Griechenland. Könnte sehr lustig werden.
0: Das sind auch Sneaker, die Sie anhaben, aber das sind so bloß so ein bisschen ein Zeichen drauf ist.
2: Ja, das ist die Gegenvariante dazu. Aber auch das taucht in unserem Stück auf.
0: Vielen Dank an Lene Grösch. Wir werden sicherlich im Laufe dieser Spielzeit, die ja jetzt nach der Sommerpause dann beginnt, Gelegenheit haben, über das ein oder andere Mal ein bisschen genauer zu sprechen. Danke für heute.
2: Sehr gerne, ich freue mich drauf.
0: Schauspieldirektorin Lene Grösch. Generalmusikdirektor ist Roland Böhr. Wie sagt man in der Musik immer, da gibt es ein Leitmotiv. Was ist denn Ihr Leitmotiv für den Herbst, den Winter und die nächste Spielzeit?
3: Es gibt kein ausformuliertes Leitmotiv, so wie wir es in den vergangenen Spielzeiten teilweise auch ins Programmheft übernommen haben. Allerdings, das Leitmotiv ist nach wie vor, wir setzen auf starke Inhalte im symphonischen Bereich. Jetzt vor allen Dingen, wenn ich über die Konzertsparte sprechen darf, dann werden wir hier in den großen philharmonischen Konzerten natürlich die großen Meisterwerke, die Klassiker inklusive der großen Romantik zu hören bekommen, aber auch immer in einer sinnvollen Verbindung mit weniger bekannten Meisterwerken oder mit Stücken, die in irgendeiner seltsamen, geheimnisvollen Verbindung stehen. Und dem wollen wir nachspüren, zusammen mit wirklich hervorragenden, jüngeren, aber mittlerweile mit also wirklich international renommierten Künstlerinnen und Künstlern. Das sind unsere Solistinnen und Dirigentinnen und Dirigenten.
0: Nürnberg, eine gute Adresse, ganz offensichtlich. Ihre Arbeit als GMD hier definitiv davon gekennzeichnet, dass Künstler aus dem europäischen oder wenn man nach Carnegie guckt, sogar weltweiten Konzertbetrieb, dass die sagen, nach Nürnberg komme ich.
3: Es ist tatsächlich eine Wechselwirkung. Es sind hier schon auch in früheren Jahren immer wieder jüngere Künstler, die aber bereits in einer hervorragenden, teilweise internationalen Karriere waren, hierher gekommen und haben hier eine durch den Auftritt am Staatstheater oder mit der Staatsphilharmonie Nürnberg eine hervorragende Förderung erfahren, als einen Schritt auf der Karriereleiter sozusagen, die aber dann auch dank der Atmosphäre und der künstlerischen Qualität, die wir hier bieten in Nürnberg, immer wieder auch gerne zurückkommen und dass wir dann auch das Glück haben, Weltstars zu Konditionen hierher zu locken, die vielleicht international nicht so üblich sind.
0: Nürnberger Konzertpublikum, gutes Publikum?
3: Ja, ich denke schon. Also das muss man wirklich sagen. Es gibt eine große Offenheit, es gibt großen Enthusiasmus und vor allen Dingen eine sehr warmherzige und tatkräftige Unterstützung im moralischen wie auch im finanziellen Bereich. Natürlich dürfen wir nicht vergessen, die Meistersingerhalle ist sehr groß, mit ca. 2000 Sitzplätzen eigentlich in einem normalen philharmonischen Konzert auch im Abonnement kaum zu füllen. Dennoch haben wir ja immer mal wieder auch Glück gehabt mit Mahlers Zweiter zum Beispiel, und auch die Konzerte von Johanna Malwitz sind mittlerweile sehr, sehr gut besucht. Für mich ist aber vor allen Dingen wichtig, dass das Publikum uns treu bleibt und gerne kommt und auch wertschätzt, was ihnen geboten wird.
0: Unsere Hörerinnen, unsere Hörer sind in der Vergangenheit gerne gekommen und Fragezeichen dürfen auch nächstes Jahr gern zu einem Expeditionskonzert kommen?
3: Auf jeden Fall. Wir haben ja zwei Expeditionskonzertprogramme im Angebot. Da ist zunächst einmal sind das die Enigma-Variationen von Elga, die ja nach wie vor Rätsel aufgeben, und denen wollen wir nachgehen. Die Enigma-Variationen erklingen übrigens schon im diesjährigen Classic Open Air. Und das zweite Exkursionskonzert wird sich ganz um die zweite Symphonie von Charles Ives drehen. Ein ganz irres Stück, was sehr stark Bezug nimmt auf die europäische klassische Literatur und sie mit amerikanischen Volksmelodien verquickt. Ein Stück, was tatsächlich erst spät, Mitte des 20. Jahrhunderts, durch Leonard Bernstein uraufgeführt wurde und was es auf jeden Fall verdient, näher angehört zu werden.
0: Wird es für Sie dann viel zu erklären geben?
3: Das könnte sein, aber das macht mir ja auch immer großen Spaß.
0: Ein Brite beim Classic Open Air, das hat gerade ein bisschen so geklungen, als ob das schon feststeht. Wird es denn auch ein britischer Picknickabend? Die Engländer machen das ja immer ganz gerne, Picknick im Grünen, ein bisschen Croquet spielen und draußen sitzen?
3: Also das ist ja überhaupt das Event des Jahres, wo wir, wenn wir Glück haben, ja 75.000 Zuschauerinnen und Zuschauer erwarten dürfen und vor allen Dingen Zuhörerinnen. Jeder darf sein Picknick mitbringen und wir hoffen natürlich immer, dass das Wetter entsprechend gut ist. Nicht zu vergessen, dass es ja an dem Tag selbst schon um 11 Uhr das Familienkonzert gibt, wo wirklich alle sehr herzlich eingeladen sind. Es wird ein etwas verkürztes Programm geben, eine Auswahl des Abendprogramms und dann eben abends das große Classic Open Air, das größte überhaupt in Europa. Es hat wirklich Volksfeststimmung, alle sind herzlich eingeladen. Der Eintritt ist frei. Das genaue Programm gibt unser Veranstalter, die Stadt Nürnberg, erst noch bekannt.
0: Dürfen die da ein Wörtchen mitreden im Rathaus?
3: Nein, also was das Programm anbetrifft, auf keinen Fall. Das machen wir autonom. Also Yves Fukamori, mein Dramaturg, und ich, wir hacken das aus. Das Einzige, worauf wir achten in Zusammenarbeit mit den Veranstaltern, ist, dass es programmatorisch keine Doppelung gibt mit den Nürnberger Symphonikern oder anderen Projekten in diesem Zeitraum. Denn wir wollen ja unserem Publikum insgesamt eine möglichst große Bandbreite bieten.
0: Eine Spielzeit Wohlklang für die Menschen in der Metropolregion ist gewährleistet und garantiert. Vielen Dank an den GMD, an Roland Böhr, der in dieser Stadt und in der Metropolregion dafür steht. Herzlichen Dank.
3: Herzlichen Dank an Sie, Herr Moosberger, und bleiben Sie neugierig.
0: Das tun wir. Freuen uns schon auf unsere nächste Begegnung. Und das war's für heute. Das war die heutige Ausgabe von Vorort Spezial, Nachtausgabe. Günther Moosberger war Ihr Gastgeber, bedankt sich bei Ihnen ganz herzlich fürs Zuhören, wünscht Ihnen noch eine gute, eine angenehme Nacht zu Hause. Gute Fahrt, wenn Sie im Auto unterwegs sind, und gute Verrichtung, wenn Sie arbeiten müssen. Danke fürs Zuhören und noch eine gute Nacht. 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
1: Ich bin Moritz Einzel. Die spanische Nationalmannschaft ist mit einer Blamage in die Fußball-Weltmeisterschaft gestartet. Gegen Kap Verde, das erstmals an einer WM-Endrunde teilnimmt, kam der Mitfavorit und Europameister von 2024 nicht über ein 0:0 hinaus. Seit dem Titel 2010 sind die Spanier bei Weltmeisterschaften nie über das Achtelfinale hinausgekommen. Halbzeit ist gerade bei Belgien gegen Ägypten und die Ägypter führen zur Pause mit 1:0. Bundeskanzler Merz hat die Einigung zwischen dem Iran und den USA begrüßt. Das Abkommen könne die Weltwirtschaft stärken und die Region stabilisieren, müsse aber schnell umgesetzt werden, so Merz. Die Straße von Hormuz müsse dauerhaft für die Schifffahrt offen bleiben und Deutschland sei bereit, dabei mitzuhelfen.
2: Wir wollen uns mit unseren Partnern

0: Die EU hat die Beitrittsverhandlungen mit der Ukraine begonnen. Beide Seiten hätten sich in Luxemburg zu ersten Gesprächen zusammengesetzt, so ein Sprecher des Europarates. Es geht beispielsweise um die Bereiche Justiz, Grundwerteschutz und Sicherheit. Wer in die EU aufgenommen werden will, muss unter anderem nachweisen, dass das eigene Rechtssystem, der Grenzschutz und die Polizei den EU-Standards entsprechen. Der Bildungserfolg hängt in Deutschland nach wie vor vom Elternhaus ab. Das zeigt der Bildungsbericht von Bildungsministerin Prien. Sie erklärte, die Bildungsschere würde sich ab der Geburt bis zum 6. Lebensjahr öffnen und danach nicht mehr kleiner werden. Prien will deshalb mehr auf frühkindliche Bildung setzen. Außerdem will sie sich noch stärker dafür einsetzen, dass Kinder mit Migrationshintergrund schon vor der Schule Deutsch lernen. Die Menschen in Bayern werden älter und damit gibt es auch mehr Demenzkranke. Laut der AOK Bayern könnte die Zahl in Bayern bis 2060 von knapp 200.000 auf mehr als 340.000 steigen. Besonders betroffen wären die Menschen in ländlichen Regionen. In der Stadt hingegen leben meist die jüngeren Leute.
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2: Mit Tanja Scholl. Erneut ist eine Seniorin in der Nürnberger Heroldstraße Opfer einer dreisten Betrugsmasche geworden. Ein Pärchen hatte sich als Polizeibeamter ausgegeben und die Frau so um ihren Schmuck gebracht. Das Betrügerpaar rief die Frau an und warnte sie vor einem bevorstehenden Einbruch. Deshalb würden zeitnah Beamte zu ihr kommen, um ihre Wertsachen zu sichern. Als es kurz darauf klingelte, öffnete die Seniorin einem Mann und einer Frau die Tür. Das Duo trug eine Kommode mit mehreren tausend Euro an Schmuck aus der Wohnung, angeblich um das Möbelstück zu fotografieren. Als die ältere Dame misstrauisch wurde, waren die falschen Polizeibeamten bereits verschwunden. Laut der echten Polizei handelte es sich um eine etwa 30-jährige Frau und einen etwa 20 Jahre alten Mann. Die Ermittler bitten Zeugen, sich zu melden.
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1: Disclosure Day will be science fiction for some people and Disclosure Day will be science reality for others.
2: Meisterregisseur Steven Spielberg sagt, dass sein neuer Film für einige Science Fiction und für andere wissenschaftliche Realität sein wird. Denn Disclosure Day, der Tag der Wahrheit, handelt von außerirdischem Leben auf unserer Erde.
3: Die Menschen stellen Fragen, stoßen auf Unbekanntes. Sie verlangen nach der Wahrheit. Diese 79-jährige Vertuschung muss aufhören.
2: Denn offenbar ist schon lange bekannt, dass Außerirdische bei uns sind. Der Aktivist Daniel und seine Freundin Jane wollen das Geheimnis aufklären.
4: Wenn sie rausfinden würden, dass wir nicht allein sind, wenn es ihnen jemand zeigen, es beweisen würde, würde ihnen das Angst machen?
5: Die Menschen haben ein Recht auf die Wahrheit. Sie gehört allen Milliarden Menschen. Du würdest mir nicht glauben, wenn ich es dir sage. Deshalb zeige ich es dir.
4: Was wirst du tun?
5: Ich enthülle es. Vor der ganzen Welt. Und zwar alles. Die Menschen haben ein Recht auf die Wahrheit. Sie gehört allen Milliarden Menschen.
2: Ja, aber werden die Menschen auch glauben, dass Außerirdische unter ihnen sind? Mit dieser Frage beschäftigt sich Steven Spielberg ganz besonders. Er sagt, dass wenn die Wahrheit herauskommt, es viel Desinformation geben wird, sodass die eine Hälfte der Menschen glaubt, dass sie hier sind und die andere nicht.
1: Even if the truth came out, there would be a lot of disinformation about that and you would still have a divided populace. Half who believe they're here and the other half will believe no, they're not. And even with a verifiable truth, the question will remain, but is it the truth?
2: Diese Gedanken sind es, die Disclosure Day, der Tag der Wahrheit, zu einem besonderen Science-Fiction-Film machen. Und weil er von Steven Spielberg ist, gibt es dazu noch Spannung und tolle Bilder. Einfach großes Kino. Stefan Grundler, Radio F, Kinoredaktion.

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2: Ich bin Moritz Einzel. Bei der Fußball-WM in den USA, Mexiko und Kanada hat es die erste große Überraschung gegeben. Europameister Spanien ist gegen WM-Neuling Kap Verde nicht über ein 0:0 hinausgekommen. Bei dem Spiel in Atlanta waren die Spanier zwar überlegen, aber vor dem Tor zu harmlos. Nach dem Spiel Belgien gegen Ägypten trifft dann um Mitternacht Saudi-Arabien auf Uruguay und um 3 Uhr nachts ist Anstoß bei der Partie Iran gegen Neuseeland. Bundeskanzler Merz hat das Abkommen zwischen den USA und dem Iran begrüßt. Zum Auftakt des G7-Gipfels im französischen Evian sagte Merz:
3: Zu diesem diplomatischen Durchbruch gratuliere ich Präsident Trump und der iranischen Seite. Ich danke allen Partnern, die mitgeholfen haben, dies zu ermöglichen, namentlich Pakistan und Katar. Das Abkommen kann den Weg nun zu einer Erholung auch der Weltwirtschaft und einer Stabilisierung der Region bahnen.
2: Nun müsse die Vereinbarung umgesetzt werden, so der Kanzler. Merz äußerte sich auch optimistisch, dass sich hinsichtlich des Ukraine-Kriegs diplomatische Chancen ergeben. Die EU hat unterdessen die Beitrittsverhandlungen mit der Ukraine begonnen. Vertreter beider Seiten hätten am Abend in Luxemburg Gespräche zum ersten Themenblock gestartet, so ein Sprecher des Europarates. Dazu gehören die Bereiche Justiz, Grundwerteschutz und Sicherheit. Das bayerische Raumfahrt-Startup ESA Aerospace hat den geplanten zweiten Testflug seiner Trägerrakete schon wieder verschoben, jetzt schon zum vierten Mal. Nach Angaben des Unternehmens war ein technisches Problem der Grund. Demnach gab es eine Fehlfunktion in den Fluidsystemen. Die Spektrum-Rakete von ESA Aerospace soll nach der Serienreife zivile und militärische Satelliten in erdnahe Umlaufbahnen bringen. Die schulischen Leistungen von Schülerinnen und Schülern nehmen weiterhin ab. Zu viele erreichen grundlegende Lernziele nicht. Das geht aus dem nationalen Bildungsbericht hervor. Dazu kommt, wer gute und wer schlechte Bildungschancen hat, hängt nach wie vor stark von der Familie ab. Das zieht sich von der Kita bis zur Ausbildung.
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4: Mit Tanja Scholl. Die lange Nacht der Wissenschaften bei uns steht auf der Kippe. Denn den bisherigen Veranstalter Kulturidee GmbH wird es ab Oktober so nicht mehr geben. Er wird verkauft oder liquidiert. Die Wissenschaftsnacht im Städtedreieck Nürnberg-Fürth-Erlangen ist für die Macher zu einem zu hohen finanziellen Risiko geworden. Nach eigenen Angaben müssten sie eine Vorfinanzierung im höheren sechsstelligen Bereich stemmen. Und das lange bevor die ersten Einnahmen fließen. Zudem wird es immer schwieriger, ausreichend Sponsoren zu finden. Die Lange Nacht der Wissenschaften hat bisher 12-mal stattgefunden. Ob das Format in einer anderen Form weitergeführt wird, ist derzeit unklar.
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0: Baden-Württemberg.
1: Herzlich willkommen zu einer neuen Ausgabe. Heute nicht im Rathaus, denn wir sind am Beginn der Allersberger Straße, gleich hinterm Bahnhof, sage ich mal. Und hier sitzt das Wasserwirtschaftsamt Nürnberg und sein Chef, Michael Müller. Herzlich willkommen.
2: Ja, herzlich willkommen, Herr Grundler. Freut mich, dass Sie mich hier in der Allersberger Straße 17 in unserem Amtsgebäude besuchen und ich das Gespräch mit Ihnen führen kann, ein bisschen die Aufgaben auch des Wasserwirtschaftsamts darstellen kann. Das ist, merke ich immer wieder, wenn ich auf Veranstaltungen bin und dann im Gästekreis mich unterhalte, oft eine Frage, Mensch, Wasserwirtschaftsamt, kenne ich gar nicht, was macht ihr überhaupt?
1: Genau, also es geht schon damit los, ich habe mich das ja auch gefragt, das Wasserwirtschaftsamt Nürnberg klingt wie Stadt Nürnberg irgendwie, dass es dazugehören würde, tut es aber nicht, sondern?
2: Nein, wir sind eine Behörde des Freistaats Bayern. Unser übergeordnetes Ministerium ist das Bayerische Umweltministerium und wir sind eins von 17 Wasserwirtschaftsämtern in Bayern, in Mittelfranken. Mittelfranken teilt sich auf in einen westlichen und einen östlichen Bereich. Im westlichen Bereich ist das Wasserwirtschaftsamt Ansbach zuständig und wir sind für den östlichen Bereich zuständig. Das heißt konkret, wir haben die sogenannte Städteachse, das ist Nürnberg, Erlangen, Fürth und die Stadt Schwabach. Wir haben aber auch vier Landkreise, das ist Erlangen-Höchstadt im Norden, Nürnberger Land im Osten, Roth im Süden und der Landkreis Fürth im Westen. Also vier Landkreise und vier große Städte, die wir betreuen. In der Summe sind es tatsächlich 1,4 Millionen Bürgerinnen und Bürger, die wir bei ihren wasserwirtschaftlichen Fragen, Themen dann entsprechend beraten und betreuen.
1: Das ist eben der Punkt. Also jetzt mal, was macht denn das Wasserwirtschaftsamt so den ganzen Tag?
2: Ja, was macht das Wasserwirtschaftsamt den ganzen Tag? Also Wasserwirtschaft an sich befasst sich ja damit oder verfolgt das Ziel, dass wir Wasser, das Grundwasser wie auch die oberirdischen Gewässer, als wesentlichen Bestandteil des Naturhaushalts schützen, als Lebensraum für Pflanzen und Tiere erhalten und fördern, dass wir aber auch Wasser, Lebensmittel Nummer eins für die Versorgung der Bevölkerung sichern, ausreichendes Dargebot sicherstellen, dass wir auf einen verantwortungsvollen Nutzen der Bürgerinnen und Bürger mit dem Wasser hinwirken und auch das sicherstellen in unseren Stellungnahmen und Gutachten in den Verfahren zur Gewässernutzung und dass wir die Menschen letztendlich auch vor den Gefahren des Wassers, Hochwassergefahren, Sturzflutereignisse entsprechend schützen. Im Verbund dann immer wieder auch mit den Städten und Kommunen.
1: Habe ich dann als normaler Bürger, also ich hatte es noch nie und ich bin jetzt über 50 Jahre alt, mal Kontakt eigentlich mit dem Wasserwirtschaftsamt? Eigentlich nicht, oder? So, man kriegt ihre Arbeit mit, das Endergebnis, aber sie selbst sieht man nicht.
2: Das ist in der Regel tatsächlich so. Nach außen tritt in Erscheinung die Rechtsbehörde. Das sind in den Landkreisen die Landratsämter, die Kreisverwaltungsbehörden oder in den Städten dann beispielsweise. Dort sind es die Umweltämter, die das Thema Wasser rechtlich betreuen und auch letztendlich abwickeln. Wir erstellen zu Gewässernutzungen, sei es jetzt ein Brunnen, der errichtet wird, dass jemand Grundwasser entnehmen möchte, dass jemand ein Gewässer aufstauen möchte, beispielsweise um dort eine Wasserkraftanlage zu betreiben, dass jemand, eine Kommune, einen Hochwasserschutz an einem Gewässer errichten möchte. In diesen Phasen werden wir dann hinzugezogen als sogenannter amtlicher Sachverständiger. Wir erstellen ein Fachgutachten zu dieser beabsichtigten Gewässernutzung oder beispielsweise einem Gewässerausbau, beim Beispiel technischer Hochwasserschutz. Und dieses Gutachten fließt dann ein in den Bescheid, den Rechtsbescheid, den dann die Kreisverwaltungsbehörde ausreicht an den Bürger. Es gibt aber auch Situationen, wo wir selber für den Freistaat Bayern tätig sind und es ist an den staatlichen Gewässern. Also wir haben in unserem Amtsbereich immerhin 580 Kilometer Gewässer erster und zweiter Ordnung. Das sind diejenigen Gewässer, für die der Freistaat Bayern die Unterhaltungslast trägt. Und diese Gewässer unterhalten wir mit dem Personal unserer Flussmeisterstelle. Das heißt, wir kümmern uns darum, dass die Ufer gesichert sind, dass die Gewässersohle nicht sich eintieft. Wir kümmern uns um die Gehölzpflege, beseitigen Abflusshindernisse und vieles mehr. Und wir sind in diesem Bereich auch für den Ausbau verantwortlich. Also beispielsweise, wenn wir den Wasserspiegel halten müssen, eine Stauanlage errichten oder auch einen technischen Hochwasserschutz errichten.
1: Und was ich gesehen habe beim Reinlaufen, ein Schild, Labor.
2: Ja, Labor ist auch wichtig für viele Tätigkeiten. Wir führen natürlich auch ein Monitoring durch. Wir müssen einen Überblick haben über den Zustand Zustand unserer Gewässer, sowohl des Grundwassers als auch der oberirdischen Gewässer. Dort gibt es entsprechende Messstellen. Und von diesen Messstellen, da gewinnen wir Daten über den chemischen Zustand des Gewässers, aber auch über den biologischen Zustand unserer Gewässer. Dort werden also dann auch kleine Insekten untersucht, die für den jeweiligen Gewässerzustand als Indikatoren dienen. Gibt es dann entsprechende Schulnoten. Und anhand dieser Schulnoten leiten wir wiederum Handlungsbedarf ab, müssen Maßnahmen ergreifen, um den Zustand zu verbessern. Denn wir sind natürlich aufgrund der europäischen Wasserrahmenrichtlinie verpflichtet, den guten ökologischen Zustand unserer Gewässer zu erreichen. Die Richtlinie gibt es seit 2000 und die Mitgliedstaaten, also auch Deutschland, haben sich verpflichtet, diese Ziele zu erreichen. Wir sind mittlerweile im dritten sogenannten Bewirtschaftungszeitraum. Das sind 6-Jahres-Zeiträume, die wir uns vorgeben, um mit entsprechenden Maßnahmen den Zustand unserer Gewässer, Grundwasser wie auch oberirdische Gewässer zu verbessern.
1: Wie ist er denn, der aktuelle? Wie geht es unseren Gewässern, die Sie beaufsichtigen?
2: Also der Zustand unserer Gewässer im Amtsgebiet hat überwiegend eine Schulnote 3. Das heißt mäßiger Zustand. Eine Stufe höher wäre dann schon der gute Zustand. Und wir sind bemüht, im Verbund wieder mit den Kommunen, mit den Städten und Gemeinden durch Maßnahmen an den Gewässern die Struktur zu verbessern, das Lebensraumpotenzial zu verbessern, damit die Arten, die dort ja heimisch sind, dort auch entsprechend vorkommen und Lebensraumsituationen vorfinden, die dafür passen. Auf der anderen Seite sind wir an den stofflichen Einträgen dran, dass wir bei den Punktquellen, also bei den Kläranlagen oder Mischwassereinleitungen, dass dort Nährstoffeinträge reduziert werden. Und in diesem Kontext haben wir es jetzt geschafft, im letzten Bewirtschaftungszeitraum tatsächlich die Pegnitz im Bereich Ablauf oberhalb bis zur Grenze des Regierungsbezirks Mittelfranken tatsächlich in den guten Zustand zu bekommen. Die ist jetzt, wenn man sich die Karten anschaut, grün dargestellt. Das ist ein erster kleiner Erfolg. Wir arbeiten an den anderen Gewässern weiter. Das sind sogenannte, in der Umsetzung, sogenannte Flusswasserkörper. Das sind also Gewässerstrecken, die relativ gleichartig sind von der Morphologie. Die sind dann zusammengefasst. Und da haben wir 35 dieser Flusswasserkörper im Amtsgebiet. Und einen, wie gesagt, haben wir jetzt im guten Zustand. Das heißt für uns, es ist noch viel zu tun. Wir monitoren, wollen die Verbesserungen erkennen. Dort, wo keine Verbesserungen sind, müssen wir mit Maßnahmen nachschärfen. Das ist ein kontinuierlicher Prozess. Aber Beispiel Pegnitz zeigt uns, wir sind auf einem guten Weg.
1: Das heißt also Laie, ne? Pegnitz Zustand gut, könnte ich dann, wenn ich reinfall, auch mal Wasser daraus trinken, verschlucken, ohne dass mir gleich schlecht wird oder ich Durchfall kriege, in der Theorie.
2: Also sie hat natürlich keinen Trinkwassercharakter. Der gute Zustand heißt, dass sie für die Lebensraumansprüche der Fische, der Insekten, die dort entsprechend leben, dass sie da diese Anforderungen erfüllt. Man kann natürlich, wenn man da mal Wasser schluckt, ist das alles unbedenklich. Soweit ist es schon. Aber für den regelmäßigen Konsum rate ich dann doch auf die öffentliche Trinkwasserversorgung zurückzugreifen.
1: Würde ich auch keiner machen wahrscheinlich. Bleiben wir mal bei Gewässer und wahrscheinlich auch bei der Pegnitz. Ich kann es mir fast vorstellen, aus Ihrer Erfahrung, Ihrer Meinung nach, was ist das Gewässer hier bei uns, wo der Mensch am meisten eingegriffen hat oder rumgebaut hat? Welches Gewässer?
2: Ja, da fällt mir ganz spontan natürlich die Pegnitz ein, die Pegnitz im Stadtgebiet Nürnberg. Dort haben wir natürlich einen Verbau, die Sohle ist befestigt, die Ufer sind mit Ufermauern befestigt, der Querschnitt ist künstlich festgelegt, die Wasserführung der Pegnitz wird reguliert über Wehre, die wir im Stadtgebiet haben, die den Abfluss und auch die Stauhöhe einstellen. Das ist tatsächlich ein Abschnitt, der doch stark verbaut ist. Aber, muss ich sagen, ist die Pegnitz im Stadtgebiet doch ein großer Gewinn für die Stadt Nürnberg. Die Erholungsfunktion, die wir haben, ist doch außergewöhnlich. Ich denke da an die Insel Schütt, ich denke aber auch an weitere Abschnitte am Kettensteg, am Nägeleinswehr. Da sind überall Zugangsmöglichkeiten zum Gewässer geschaffen. Es gibt so kleine Terrassen, es gibt Treppen, sodass ich im Sommer, wenn die Hitze groß ist, auch ans Gewässer mal hin kann, dort auch mal vielleicht die Schuhe ausziehen und die Füße ins Gewässer halten kann. Also der Zugang zum Gewässer ist schon da, trotz allem Verbau. Und die Wehre, die ich angesprochen habe, die leisten ja auch einen wichtigen Beitrag zum Hochwasserschutz.
1: Machen Sie die Wehre als Wasserwirtschaftsamt oder weil es ja dann im Stadtgebiet ist, macht es die Stadt?
2: Das ist jetzt eine gute Frage. Gerade bei den Pegnitz-Wehren ist es so, dass wir uns das aufteilen mit dem Servicebetrieb öffentlicher Raum mit SÖR und uns. Wir sind bei den Wehren für den Unterhalt der baulichen Substanz verantwortlich. Also dass das Wehr dasteht, dass die Wehrklappen einen einwandfreien Zustand sind. Und SÖR übernimmt letztendlich die kleineren Reparaturen im laufenden Betrieb. So haben wir uns da vereinbart und uns diese Aufgabe aufgeteilt. Vielleicht noch ganz spannend, diese Wehre, die sind ja in den 50er Jahren entstanden, sind also vergleichsweise alt. Man hat sich damals nach dem Zweiten Weltkrieg bewusst darauf verständigt, die vorher festen Wehre, die es gab, die im Krieg dann zerstört wurden, nicht wieder als feste Wehre zu errichten, sondern als selbstregulierende Dachwehre. Ein Dachwehr besteht letztendlich aus zwei Wehrklappen, die ineinander greifen, und diese Wehre werden wasserstandsabhängig über eine Schwimmersteuerung selbstständig reguliert. Das heißt, im Hochwasserfall bei erhöhter Wasserführung senken die sich eigenständig ab und geben den größeren Abflussquerschnitt dann frei. Das heißt, diese Wehre sind ein wesentlicher Beitrag für den Hochwasserschutz der Stadt Nürnberg. Deshalb haben wir ein Auge drauf, aber SÖR auch ein Auge drauf, und sie sind auch aus meiner Sicht technisch prima Hingucker in der Innenstadt.
1: Weil wir Hochwasser sind, das heißt ja immer nach dem Umbau, nach dem Jahrhunderthochwasser vor über 100 Jahren, dass Nürnberg jetzt quasi sicher ist in Sachen Hochwasser durch den Durchfluss der Pegnitz. Sehen Sie das auch so oder gibt es irgendeinen unwahrscheinlichen Fall, wo doch mal Hochwasser sein könnte?
2: Also vor Hochwasser ist man nie zu 100% sicher. Wir haben für uns, für den technischen Hochwasserschutz an den staatlichen Gewässern, und die Kommunen verfolgen auch dieses Ziel, den Anspruch für ein 100-jährliches Hochwasserereignis ausreichend technische Vorkehrungen zu treffen. 100-jähriges Ereignis, das ist abgeleitet aus den Abflussaufzeichnungen vieler Jahrzehnte über unsere Pegel, die wir betreiben an den Gewässern, und dann letztendlich ein statistischer Wert, statistisch auch extrapoliert auf einen Zeitraum 100 Jahre. Das ist nicht so, dass man sagt, ja, jetzt hatte man ein 100-jährliches Hochwasser, jetzt hat man 100 Jahre Ruhe. So ist es nicht. Das kann also durchaus in einem Jahr auch mehrfach auftreten. Aber für uns ist es dann doch eine seltene, schwierige Hochwasserlage, auf die technische Vorkehrungen dann ausgelegt werden.
1: Und dann würden quasi die Wehre aufgemacht, damit das Wasser halt so schnell wie möglich durch kann. Oder wie kann ich es mir vorstellen?
2: Ganz genau. Für diesen Fall werden sich die Wehre legen, und für diesen Fall ist auch der Nachweis geführt, dass das Stadtgebiet nicht vom Hochwasser beeinträchtigt wäre. Aber es gibt natürlich über dieses 100-jährige Ereignis auch noch seltenere, extremere Ereignisse, bei denen es möglich ist, dass auch die technischen Vorkehrungen an die Grenzen ihrer Leistungsfähigkeit kommen, dass die Querschnitte, die wir da für den Abfluss vorhalten, möglicherweise nicht ausreichen, sodass man, wie ich eingangs gesagt habe, nie zu 100% vom Hochwasser sicher ist.
1: Wer weiß das schon? Gehen wir mal von der menschgemachten Pegnitz zum anderen. Was ist Ihrer Ansicht nach der natürlichste Fluss, wo der Mensch noch am wenigsten rumgefummelt hat, den wir hier in der Region haben?
2: Also da haben wir in der Region verschiedene Gewässerstrecken. Wir sind ja auch für die Aisch, die Zenn, die Farnbach zuständig. Ich würde jetzt aber vielleicht bei dem Beispiel Pegnitz bleiben. Wenn wir die Stadt Richtung Osten verlassen, dann kommen wir in einen relativ naturnahen Zustand des Fließgewässers Pegnitz. Dort ist ja auch das Naturschutz Gebiet Pegnitztal-Ost, eine sehr hochwertige Landschaft und auch ein hochwertiger Gewässerlauf. Der hat also wirklich auch einen hohen ökologischen Anspruch, und deshalb war es für uns auch wichtig, den innerstädtischen Bereich mit diesem ökologisch hochwertigen Bereich zu vernetzen. Deshalb bauen wir auch aktuell eine Fischaufstiegsanlage am Wehr an der Flussstraße, also an der Erhardbrücke, und investieren dort auch als Freistaat Bayern 3,8 Millionen haben wir diese Maßnahme veranschlagt. Wir sind mitten im Bau, kommen entsprechend gut voran. Da wird letztendlich ein Wehrfeld geöffnet und in dieses Wehrfeld eine Fischaufstiegsanlage als ein Spundwandkasten, der mit Natursteinen in verschiedene Becken aufgeteilt wird, errichtet. Und in diesen Becken herrschen dann Fließgeschwindigkeiten, unterschiedliche Wasserhöhen, die es dann den Fischen aus dem Wörthersee ermöglichen, aufzusteigen in diese diesen höherwertigen Bereich der Pegnitz. Also dass da wieder ein Austausch ist vom aquatischen System Wörthersee zur Pegnitz im Bereich Pegnitz-Ost.
1: Fische, ein gutes Stichwort. Was haben Sie mit Fischen zu tun als Wasserwirtschaftsamt?
2: Letztendlich ist der Fisch auch ein Indikator für uns, der den Gewässerzustand anzeigt. Also wir betreiben ja dieses biologische Monitoring und anhand der Fischarten, die wir vor Ort feststellen, können wir den Zustand der Gewässer beurteilen, bewerten. Da ist der Fisch ein wichtiger Zeiger für uns. Dann passiert es natürlich auch immer wieder, dass wir hinzugerufen werden, wenn Fischsterben beobachtet werden. Wenn also mehrere Fische tot im Wasser treiben, dann ist natürlich der Verdacht da, dass ein schädlicher Stoff ins Gewässer eingeleitet wurde, eine Gewässerverunreinigung. Und dann sind wir vor Ort und untersuchen, nehmen Proben, versuchen die Ursache zu ermitteln, unterstützen die Einsatzkräfte, nehmen dann auch diese Fische, geben die ins Labor, dort unterstützt uns dann das Landesamt für Umwelt. So gesehen ist auch der Fisch jetzt im ungünstigsten Fall ein Zeiger für eine mögliche Gewässerverunreinigung.
1: Mit Ihren ganzen Daten und alles, was Sie erheben, ich habe das Gefühl und viele anderen auch, es wird immer trockener bei uns. Was sagen Ihre Zahlen?
2: Ja, dieser Eindruck entsteht natürlich, wenn ich im Sommer über drei, manchmal vier Wochen wirklich kaum Niederschlag habe. Wir spüren das auch, dass wir dann immer wieder ein erhöhtes Aufkommen an Nachfragen der Bürger haben. Wie schaut es denn aus? Wie entwickelt sich die Situation? Man kann feststellen, dass sich nach unterschiedlichen Bewertungen, wir beziehen uns da überwiegend auf unsere Fachleute beim Landesamt für Umwelt oder auch auf die Gruppe KLIWA. KLIWA steht für Klima, Wandel und Wasserwirtschaft. Da schließen sich die Bundesländer Bayern, Hessen, Baden-Württemberg, Rheinland-Pfalz und der DWD zusammen und bewerten miteinander die Situation, dass wir sagen können, auch in der Langfristprognose werden sich wohl die Jahresniederschläge in unserer Region kaum bis gar nicht verändern. Das sind also die Prognosen in so einem statistischen Hintergrundrauschen, die wirklich davon ausgehen lassen, dass wir bei den Werten, die sind bei uns im Amtsbereich zwischen 600 und 700 Millimeter im Jahr, je nachdem in welche Ecke wir schauen, dass wir uns in diesem Bereich weiter bewegen werden. Aber die Aufzeichnungen, die langjährigen Aufzeichnungen zeigen belastbar, dass wir eine Verschiebung dieser Niederschläge haben, dass die Sommer zunehmend trockener werden und die Winter zunehmend nasser. Also dort wird mehr Niederschlag fallen, dieser Niederschlag dann in Zukunft weniger als Schnee, sondern mehr als Regen. Und wenn es regnet, dann zunehmend auch in Form von starken Niederschlägen mit hoher Intensität, also viel Niederschlag in kurzer Zeit, der dann abflusswirksam wird, der dann weniger aktuell den Weg ins Grundwasser findet, sondern eher oberirdisch abfließt. Und da sprechen Sie jetzt einen wichtigen Punkt an, da müssen wir entgegenwirken. Wir müssen versuchen, dass wir den Niederschlag vor Ort halten, dass er dort, wo er fällt, möglichst versickert, dass er in den Boden und über den Boden in die gesättigte Zone, also in den Grundwasser, den Aquifer, dann kommt, um den zu stabilisieren, um den zu stützen. Das ist zunehmend eine wichtige Aufgabe und da sind wir zusammen mit unterschiedlichsten Organisationen, sei es mit dem Landschaftspflegeverband, mit der verbandlichen Landwirtschaft, mit der Landwirtschaftsverwaltung, mit dem Amt für ländliche Entwicklung, mit vielen Akteuren unterwegs draußen und werben, dass man dort Maßnahmen durchführt, um Niederschlag in der Fläche zu halten. Das können kleine Mulden sein, Senken, die man errichtet, in denen sich dann der Niederschlag sammelt und nicht mehr den Weg ins Gewässer findet, sondern dort zurückgehalten wird und dann zeitversetzt versickern kann. Das können aber auch naturnahe Umgestaltungen in den Gewässern sein, dass ich Laufverlängerungen habe, wo das Wasser auch mehr Möglichkeit hat, dann auch in den Untergrund zu versickern, sich mit dem Grundwasserkörper auszutauschen, dass ich Ufer abflache, dass ich diese Verzahnung Gewässer Aue verbessere, frühzeitiges Ausufern in Flächen, die dafür vorgesehen sind, die sollen natürlich keine Schäden dann erzeugen und vieles mehr. Also das ist wichtig, diesen Niederschlag vor Ort zu halten, um unsere Grundwasserleiter zu stabilisieren.
1: Dankeschön, passen Sie weiter gut auf die Pegnitz auf. Michael Müller vom Wasserwirtschaftsamt Nürnberg.
2: Ja, ich bedanke mich auch. Freue mich auf das nächste Gespräch.
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1: Ich bin Moritz Einzel. Bei der Fußball-WM in den USA, Mexiko und Kanada hat's die erste große Überraschung gegeben. Europameister Spanien ist gegen WM-Neuling Kap Verde nicht über ein 0:0 hinausgekommen. Bei dem Spiel in Atlanta waren die Spanier zwar überlegen, aber vor dem Tor zu harmlos. Nach dem Spiel Belgien gegen Ägypten trifft dann um Mitternacht Saudi-Arabien auf Uruguay und um 3 Uhr nachts ist Anstoß bei der Partie Iran gegen Neuseeland. Bundeskanzler Merz hat das Abkommen zwischen den USA und dem Iran begrüßt. Zum Auftakt des G7-Gipfels im französischen Evian sagte Merz:
2: Zu diesem diplomatischen Durchbruch gratuliere ich Präsident Trump und der iranischen Seite. Ich danke allen Partnern, die mitgeholfen haben, dies zu ermöglichen, namentlich Pakistan und Katar. Das Abkommen kann den Weg nun zu einer Erholung auch der Weltwirtschaft und einer Stabilisierung der Region bahnen.
1: Nun müsse die Vereinbarung umgesetzt werden, so der Kanzler. Merz äußerte sich auch optimistisch, dass sich hinsichtlich des Ukraine-Kriegs diplomatische Chancen ergeben. Die EU hat unterdessen die Beitrittsverhandlungen mit der Ukraine begonnen. Vertreter beider Seiten hätten am Abend in Luxemburg Gespräche zum ersten Themenblock gestartet, so ein Sprecher des Europarates. Dazu gehören die Bereiche Justiz, Grundwerteschutz und Sicherheit. Das bayerische Raumfahrt-Startup ESA Aerospace hat den geplanten zweiten Testflug seiner Trägerrakete schon wieder verschoben, jetzt schon zum 4. Mal. Nach Angaben des Unternehmens war ein technisches Problem der Grund. Demnach gab es eine Fehlfunktion in den Fluidsystemen. Die Spektrum-Rakete von ESA Aerospace soll nach der Serienreife zivile und militärische Satelliten in erdnahe Umlaufbahnen bringen. Die schulischen Leistungen von Schülerinnen und Schülern nehmen weiterhin ab. Zu viele erreichen grundlegende Lernziele nicht. Das geht aus dem nationalen Bildungsbericht hervor. Dazu kommt, wer gute und wer schlechte Bildungschancen hat, hängt nach wie vor stark von der Familie ab. Das zieht sich von der Kita bis zur Ausbildung.
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0: bevorstehenden Einbruch. Deshalb würden zeitnah Beamte zu ihr kommen, um ihre Wertsachen zu sichern. Als es kurz darauf klingelte, öffnete die Seniorin einem Mann und einer Frau die Tür. Das Duo trug eine Kommode mit mehreren tausend Euro an Schmuck aus der Wohnung, angeblich um das Möbelstück zu fotografieren. Als die ältere Dame misstrauisch wurde, waren die falschen Polizeibeamten bereits verschwunden. Laut der echten Polizei handelte es sich um eine etwa 30-jährige Frau und einen etwa 20 Jahre alten Mann. Die Ermittler bitten Zeugen, sich zu melden.
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1: In zwei neuen Filmen in unseren fränkischen Kinos geht es um einen geheimen Geheimbund und eine gruselige Gruselpuppe. Vorhang auf für Manipulation und Dolly. Chase und seine Freundin Macy wandern zu Beginn von Dolly in einem Wald. Dabei entdecken sie plötzlich eine Sammlung von Puppen an und neben den Bäumen.
2: Eine Art Kunstprojekt?
3: Ein Kunstprojekt? So weit draußen?
2: Ach, können wir jetzt weiter?
3: Die sind süß, ich will sie einpacken.
2: Ich hätte gern, dass du sie nicht einpackst und wieder zurücklegst.
3: Willst du sie nicht küssen?
2: Ich will das nicht anfassen.
3: Na toll.
1: Und dann kommt da ein als Puppe verkleideter Mensch um die Ecke. Chase wird zerhackt und Macy in das Haus der grausamen Puppe verschleppt. Aber sie kann fliehen und trifft auf einen Park Ranger.
4: Hat ein Bär dich angegriffen?
3: Eine Frau!
4: Eine, bitte was?
3: Mit einer Porzellan-Puppen-Maske.
4: Oh, shit.
3: Sie kommt gleich, wir müssen weg sein, bevor sie hier
4: ist. Okay, steig ins Auto und ich, der Erste-Hilfe-Kasten ist hinten drin. Hol den
3: okay. Und
4: ich komm gleich.
3: Okay.
4: Ich regle das hier.
1: Für Fans blutiger Slasher-Filme ist Dolly genau das Richtige und deshalb auch erst ab 18 Jahren freigegeben. Seit er ein Kind ist, gehört Matteo in Manipulation einer mächtigen Geheimgesellschaft an. Jetzt, da er älter ist, wird er befördert und soll den Pater Vitus von seinem Geheimbund überzeugen.
5: In unseren Reihen haben wir sehr einflussreiche Persönlichkeiten, die die Macht und die Ressourcen haben, eure Interessen zu schützen.
6: Wissen Sie, Matteo, für mich persönlich sind Werte nicht durch Geld zu ersetzen oder durch Macht.
5: Aber es ist doch leichter, seine Ziele von einer mächtigeren Position durchzusetzen, oder?
1: Den widerspenstigen Pater spielt Heino Ferch. Manipulation ist der erste große Spielfilm des erst 26-jährigen Regisseurs David Balda. Die Idee dazu kam ihm durch Recherchen über Kirchen und Geheimorganisationen während der Corona-Pandemie. Stefan Grundler, Radio F, Kinoredaktion.

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1: Ich bin Moritz Einzel. Bei der Fußball-WM in den USA, Mexiko und Kanada ist ein Favorit gestolpert. Spanien kam nämlich im ersten Gruppenspiel gegen Weltmeisterschaftsneuling Kap Verde nicht über ein 0:0 hinaus. Der Europameister war zwar überlegen, aber vor dem Tor zu harmlos. Die Partie Belgien gegen Ägypten endete ebenfalls unentschieden 1:1. In diesen Minuten trifft Saudi-Arabien auf Uruguay und ab 3 Uhr gibt's dann noch die Partie Iran gegen Neuseeland. In Europa gibt es bald neue Rechte für Flugpassagiere. Nach jahrelangen Verhandlungen haben sich die EU-Staaten und das Europaparlament geeinigt. Zu den Maßnahmen gehören unter anderem, dass Familien im Flugzeug kostenlos Sitzplätze nebeneinander reservieren können und dass Ticketpreise übersichtlicher dargestellt werden. Bundeskanzler Merz hat die Einigung zwischen den USA und dem Iran auf einen Friedensdeal begrüßt. Kurz vor dem G7-Gipfel im französischen Evian gratulierte Merz Präsident Trump und der iranischen Seite. Jetzt müsse das Abkommen aber auch umgesetzt werden.
2: Die Straße von Hormuz muss dauerhaft und uneingeschränkt für die freie Schifffahrt geöffnet werden. Weitere Verhandlungen müssen in den nächsten Wochen sicherstellen, dass Iran sein militärisches Nuklearprogramm nachprüfbar und auf Dauer beendet.
1: Beim G7-Gipfel soll es auch um diplomatische Anstrengungen zur Beendigung des Ukraine-Kriegs gehen. Bei russischen Luftangriffen auf die Ukraine ist auch die Hauptkirche des Höhlenklosters in Kiew in Brand geraten. Es gehört zum Weltkulturerbe. Der ukrainische Präsident Selenskyj kletterte selbst auf das Dach der massiv beschädigten Kathedrale, um sich ein Bild von den Schäden zu machen. Bayerns Ministerpräsident Söder will an der Ausweitung der Mütterrente festhalten. Der CSU-Chef hat deutlich gemacht,
3: dass die Mütterrente natürlich ein ganz wesentlicher Beitrag ist für das S in der CSU, für soziale Verantwortung. Aber das Stamm hat uns allen aufgegeben, vergesst die kleinen Leute nicht. Und deswegen ist es nicht mein Herzensanliegen, sondern ein Herzensanliegen der CSU als Ganzes.
1: Die Reform der Mütterrente soll im kommenden Jahr in Kraft treten. Damit sollen auch Frauen älterer Kinder die Erziehungszeiten bei der Rente angerechnet werden.
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4: Mit Tanja Scholl. Die lange Nacht der Wissenschaften bei uns steht auf der Kippe. Denn den bisherigen Veranstalter Kulturidee GmbH wird es ab Oktober so nicht mehr geben. Er wird verkauft oder liquidiert. Die Wissenschaftsnacht im Städtedreieck Nürnberg-Fürth-Erlangen ist für die Macher zu einem zu hohen finanziellen Risiko geworden. Nach eigenen Angaben müssten sie eine Vorfinanzierung im höheren sechsstelligen Bereich stemmen. Und das lange bevor die ersten Einnahmen fließen. Zudem wird es immer schwieriger, ausreichend Sponsoren zu finden. Die lange Nacht der Wissenschaften hat bisher 12-mal stattgefunden. Ob das Format in einer anderen Form weitergeführt wird, ist derzeit unklar.
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0: Lasst die Kirche im Dorf.
1: Die internationalen Orgelwochen ION werden heuer 75 Jahre. Der Geburtstag wird eine stilvolle Musikparty. Der Start, 6 Jahre nach dem Krieg, da war Nürnberg wirklich kein Ort für Aufbruch. Intendant Moritz Puschke staunt über den Anfang der ION.
2: In dieser Trümmerstadt Nürnberg, Nazi-Hochburg, Reichsparteitagsfeld, Nürnberger Prozesse und dann in dieser völlig verbombten Stadt in den Kirchen sich ein Festival auszudenken, finde ich nach wie vor unfassbar.
1: Den Krieg im Nacken, mit Kultur wieder ins Reden kommen, das ist nach 75 Jahren immer noch oder wieder neu das Thema, sagt Puschke.
2: Man wird doch nicht mehr sprechfähig, wenn man sich das anguckt. Hormuz, Ukraine, Russland, die Atomsprengköpfe wurden abgebaut und jetzt kommt das alles wieder. Wird man doch wahnsinnig.
1: Deshalb macht Puschke ein Programm für die mit Friedenssehnsucht. Nach Jahrzehnten Musik fürs elitäre Publikum kommen inzwischen immer mehr Jüngere und aus breiteren Schichten in die Nürnberger Konzertkirchen. Denn
2: spirituelle Musik muss nicht nur eine vertonte Messe sein, nicht klassische Kirchenmusik, sondern Musica Sacra. Kann auch eine sehr individuelle religiöse Erfahrung sein. Das kann sich bei Bach vermitteln, da ist es relativ wahrscheinlich für viele Leute. Aber es vermittelt sich eben auch doch bei Knocking on Heaven's Door, auch bei einem Iron Maiden-Programm. Und es vermittelt sich auch bei einer George Harrison Night.
1: Die ION geht neue Wege, auch aus den Kirchen raus. Die norwegische Bluesröhre Rebecca Backen kommt, die legendären Kingsingers.
2: Wenn ich einen Geburtstag feiere, dann will ich eine tolle Party. Und deswegen ist das Programm nicht belanglos oder oberflächlich. Von mir steht jetzt Musica Sacra drüber oder spirituelle Musik. Und eigentlich jeder kriegt was, der ist einfach glücklich. In diesem Sommer, voller Krieg, hier 2 Wochen, Peace and Love, Glory, Hallelujah. Was ja nicht heißt, dass wir die Eroica-Symphonie von Beethoven nochmal komplett auf links drehen.
1: Eroica auf links mit dem Stehgreiforchester, da werden erstmal die Noten ins Publikum geschmissen, da wird Beethoven verjazzt, verrockt.
2: Die sind jung, die sind verrückt, die spielen auswendig, die improvisieren dann über Beethoven, die werden in der Kirche sich bewegen.
1: Die Megastars spielen nicht in der Meistersingerhalle mit 2000 Plätzen, sondern dafür 3-mal in vergleichsweise kleinen Kirchen.
2: Das ist betriebswirtschaftlich totaler Schrott, weil ich den Künstlern 2 oder 3-mal Gage zahlen muss. Das mache ich, weil diese Nähe, dieser Austausch zwischen Publikum und Künstlern ist für mich existenziell.
1: Das Konzept geht auf. Bei sinkenden Zuschüssen steigen die Besucherzahlen. ION ist nach 75 Jahren bunt und laut auf allen Registern, inklusive Winsbacher Knaben, Händels Messias Mitsingkonzert und 200 Kindern, die das Leben und die Musik von Johann Sebastian Bach feiern. Christoph Leferz, Evangelische Redaktion.

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1: Ich bin Moritz Einzel. Bei der Fußball-WM in den USA, Mexiko und Kanada ist ein Favorit gestolpert. Spanien kam nämlich im ersten Gruppenspiel gegen Weltmeisterschaftsneuling Kap Verde nicht über ein 0:0 hinaus. Der Europameister war zwar überlegen, aber vor dem Tor zu harmlos. Die Partie Belgien gegen Ägypten endete ebenfalls unentschieden 1:1. In diesen Minuten trifft Saudi-Arabien auf Uruguay und ab 3 Uhr gibt's dann noch die Partie Iran gegen Neuseeland. In Europa gibt es bald neue Rechte für Flugpassagiere. Nach jahrelangen Verhandlungen haben sich die EU-Staaten und das Europaparlament geeinigt. Zu den Maßnahmen gehören unter anderem, dass Familien im Flugzeug kostenlos Sitzplätze nebeneinander reservieren können und dass Ticketpreise übersichtlicher dargestellt werden. Bundeskanzler Merz hat die Einigung zwischen den USA und dem Iran auf einen Friedensdeal begrüßt. Kurz vor dem G7-Gipfel im französischen Evian gratulierte Merz Präsident Trump und der iranischen Seite

0: Beendigung des Ukraine-Kriegs gehen. Bei russischen Luftangriffen auf die Ukraine ist auch die Hauptkirche des Höhlenklosters in Kiew in Brand geraten. Es gehört zum Weltkulturerbe. Der ukrainische Präsident Selenskyj kletterte selbst auf das Dach der massiv beschädigten Kathedrale, um sich ein Bild von den Schäden zu machen. Bayerns Ministerpräsident Söder will an der Ausweitung der Mütterrente festhalten. Der CSU-Chef hat deutlich gemacht,
1: dass die Mütterrente natürlich ein ganz wesentlicher Beitrag ist für das S in der CSU, für soziale Verantwortung. Aber das Stamm hat uns allen aufgegeben, vergesst die kleinen Leute nicht. Und deswegen ist es nicht mein Herzensanliegen, sondern ein Herzensanliegen der CSU als Ganzes.
0: Die Reform der Mütterrente soll im kommenden Jahr in Kraft treten. Damit sollen auch Frauen älterer Kinder die Erziehungszeiten bei der Rente angerechnet werden.
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3: Mit Tanja Scholl. Rauf aufs Rad und Kilometer sammeln. Die Aktion Stadtradeln hat begonnen. Und Nürnberg und Fürth wollen in diesem Jahr ein besonderes Zeichen setzen. Zum ersten Mal gibt es ein Stadtradeln-Derby. Beide Städte starten gleichzeitig in den Wettbewerb. Fürths Oberbürgermeister Thomas Jung.
4: Das Thema ist ja auch stadtübergreifend wichtig. Viele, die in Fürth arbeiten, die leben in Nürnberg und umgekehrt. Und deswegen ist Stadtradeln eine echte Challenge für beide Städte. Und wir sind da gut unterwegs und wollen eine natürlich faire Zusammenarbeit.
3: Fürth und Nürnberg veranstalten am 20. Juni einen gemeinschaftlichen Aktionstag rund um das Thema Radverkehr. Unter der Theodor-Heuss-Brücke in Nürnberg wird es verschiedene Informations- und Mitmachangebote geben.
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1: Zwei bekannte Filmnamen gibt es seit letzter Woche in unseren fränkischen Kinos. Masters of the Universe und der sechste Scary Movie Spaß.
2: Wir sind wieder da.
1: Nach 13 Jahren kann jetzt in Scary Movie 6 wieder über Horror und Grusel gelacht werden. Blutrünstige Mörder, Monster und übernatürliche Kreaturen machen erneut Jagd auf Cindy und Brenda, was aber keinen so recht interessiert.
3: Ich brauche hier Hilfe! Hilfe!
4: Bitch, wir machen gerade Pause. Ich esse meine Falafel und meine Schweineschwarten. Bitch!
1: Die drei Wayans-Brüder ziehen in Scary Movie 6 die großen Horror-Hits der letzten Jahre durch den Kakao. Darunter Scream, Get Out oder auch Nope. Vor 15 Jahren musste Prince Adam in Masters of the Universe von seinem Heimatplaneten fliehen. Er landete auf der Erde und arbeitet seitdem in einer Personalabteilung. Aber Adam hat seinen Heimatplaneten immer noch im Kopf.
5: Sprechende Tiger, Raumschiffe und magische Schwerter, die einen Menschen so mächtig machen können wie ein Gott. Da, wo ich herkomme, sind diese Dinge real.
6: Diese Neigung zu Nerdzeug und schwertartigen Dingen kommt bei der Personalabteilung gar nicht gut an.
1: Doch er findet einen Weg zurück zu seinem Heimatplaneten und landet dort als spärlich bekleideter Held, um seine Welt wieder zurückzuerobern.
7: Wie fühlt sich so an, der mächtige Krieger zu sein?
8: Ganz ehrlich, also ich fühle mich echt gut. Allerdings frage ich mich, wo mein Hemd geblieben ist. Oder meine Hose. Sind die nachher wieder da oder muss ich die jedes Mal neu kaufen?
1: Fast 40 Jahre nach dem ersten Kinofilm ist die Neuauflage von Masters of the Universe fetziger und auch witziger geworden. Und für die Ohren gibt es starke Musik von Queen-Gitarrist Brian May. Stefan Grundler, Radio F, Kinoredaktion.

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9: Ich bin Moritz Einzel. Im französischen Evian hat der G7-Gipfel begonnen. Dabei geht es unter anderem um den Krieg in der Ukraine. Und Kanzler Merz hat Hoffnung.
10: Die Ukraine ist heute in einer neuen Position der Stärke. Russland kann militärisch nicht gewinnen. Zudem ist seine Wirtschaft angeschlagen. Ich sage mit der sehr gebotenen Vorsicht und Zurückhaltung, erstmals kann sich hier langsam ein Fenster für die Diplomatie öffnen.
9: Zum Abkommen zwischen den USA und dem Iran sagte Merz, die Vereinbarung könne den Weg zu einer Erholung der Weltwirtschaft und einer Stabilisierung der Region bahnen. Die EU hat die Beitrittsverhandlungen mit der Ukraine und der Republik Moldau begonnen. Vertreter beider Seiten starteten am Abend in Luxemburg offiziell die Gespräche zum ersten Themenblock. Dabei geht es etwa um das Justizsystem, den Grundwerteschutz und die Sicherheit. Bayerns Ministerpräsident Söder will an der umstrittenen Ausweitung der Mütterrente festhalten. Er hat die Maßnahme als Herzensanliegen der CSU bezeichnet.
11: Ich setze Beschlüsse um, aber ich stelle sie nicht wieder in Frage, wenn man sie erfolgreich hat. Deswegen ist das Thema Verlässlichkeit, Glaubwürdigkeit mit der Mütterrente eng verbunden. Und ja, die Mütterrente bleibt und sie wird auch kommen.
9: Auch Müttern älterer Kinder sollen die Erziehungszeiten bei der Rente angerechnet werden. Das bayerische Raumfahrt-Startup ISA Aerospace hat weiter mit technischen Problemen zu kämpfen. Der für den Abend geplante Start einer Trägerrakete vom Weltraumbahnhof Andøya in Norwegen wurde erneut abgesagt. Es ist bereits das vierte Mal, dass der Testflug nicht stattfinden kann. Das Startup aus Ottobrunn bei München will mit der Rakete Satelliten in erdnahe Umlaufbahnen bringen. Bei der Fußball-WM in den USA, Mexiko und Kanada haben sich Belgien und Ägypten 1:1 unentschieden getrennt. Bereits am frühen Abend unserer Zeit gab es noch ein Unentschieden und das war sensationell. Europameister Spanien kam nämlich gegen WM-Neuling Kap Verde nicht über ein 0:0 hinaus. Nach dem Spiel Saudi-Arabien gegen Uruguay kommt es ab 3 Uhr noch zum Aufeinandertreffen zwischen dem Iran und Neuseeland.
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12: Mit Tanja Scholl. Erneut ist eine Seniorin in der Nürnberger Heroldstraße Opfer einer dreisten Betrugsmasche geworden. Ein Pärchen hatte sich als Polizeibeamter ausgegeben und die Frau so um ihren Schmuck gebracht. Das Betrügerpaar rief die Frau an und warnte sie vor einem bevorstehenden Einbruch. Deshalb würden zeitnah Beamte zu ihr kommen, um ihre Wertsachen zu sichern. Als es kurz darauf klingelte, öffnete die Seniorin einem Mann und einer Frau die Tür. Das Duo trug eine Kommode mit mehreren tausend Euro an Schmuck aus der Wohnung, angeblich um das Möbelstück zu fotografieren. Als die ältere Dame misstrauisch wurde, waren die falschen Polizeibeamten bereits verschwunden. Laut der echten Polizei handelte es sich um eine etwa 30-jährige Frau und einen etwa 20 Jahre alten Mann. Die Ermittler bitten Zeugen, sich zu melden.
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1: Widder 3 Sterne, gehen Sie Ihre Aufgaben gelassen an.
2: Stier 2 Sterne, gönnen Sie sich zwischendurch bewusst mal eine Pause.
1: Zwillinge 4 Sterne, nutzen Sie Ihre Kommunikationsstärke.
2: Krebs 5 Sterne, vertrauen Sie ganz auf Ihr Gespür.
1: Löwe 2 Sterne, achten Sie auf Ihre Wortwahl, um Missverständnisse zu vermeiden.
2: Jungfrau 3 Sterne, bleiben Sie jetzt realistisch.
1: Waage 4 Sterne, ein harmonisches Umfeld fördert Ihre Produktivität.
2: Skorpion 5 Sterne, jetzt können Sie auf Ihre starke Intuition vertrauen.
1: Schütze 2 Sterne, eine überlegte Handlung bringt heute mehr Erfolg.
2: Steinbock 3 Sterne, konzentrieren Sie sich ganz auf Ihre Stärken.
1: Wassermann 4 Sterne, gehen Sie neue Wege.
2: Fische 2 Sterne, heute sollten Sie um Konflikte einen großen Bogen machen.
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1: Und wir kennen es, Sie kennen es bestimmt auch. Wir zahlen an der Kasse und oft kommt dann die Frage nach dem Bon, also nach dem Kassenzettel. Viele nehmen ihn nicht, weil es halt viel Müll ist. Aktuell besteht aber noch Bonpflicht, wenn das Geschäft elektronisch abrechnet. Die Geschäfte müssen ihn also anbieten, ob wir das wollen oder nicht.
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1: Unser Verbraucherexperte Ron Perdus weiß da mehr. Guten Morgen, Ron. Sag mal, für Beträge unter 30 Euro könnte es künftig keinen Bon mehr geben. Ändert sich dann dadurch wirklich was für uns?
3: Eher wenig. Die Pflicht betrifft in erster Linie die Händler, denn schon jetzt gilt, du musst den Bon gar nicht mitnehmen. Wenn die Pflicht für kleine Beträge wegfällt, heißt das nur, dass Händler ihn nicht mehr zwingend ausdrucken müssen. Und für uns bleibt aber wichtig, wer dann später immer noch einen Bon braucht, kann den auch weiterhin verlangen und sollte es auch tun, wenn es sinnvoll ist.
1: Und wann ist es denn noch sinnvoll, den Kassenzettel aufzubewahren?
3: Ja, immer dann, wenn es ums Geld oder um mögliche Probleme geht. Klassiker sind natürlich teurere Anschaffungen, Elektrogeräte zum Beispiel. Da gibt es ja 2 Jahre Gewährleistung und ohne Bon wird es dann manchmal schwierig, diese Ansprüche durchzusetzen. Auch für die Steuer können so ein paar Belege wichtig sein oder für den Umtausch. Aber ganz wichtig, die meisten Bons sind auf Thermopapier gedruckt, verblassen super schnell. Also am besten direkt fotografieren oder einscannen. Und was viele nicht wissen, auch digitale Belege per E-Mail oder QR-Code sind völlig okay und sind natürlich deutlich umweltfreundlicher.
1: Und wie ist da so grundsätzlich deine Einschätzung?
3: Ich persönlich halte die Abschaffung der Bonpflicht für sinnvoll. Gerade bei so einer Brötchenquittung ist es lächerlich, die landet eh im Müll. Bei allem, was teuer ist, wichtig oder steuerrelevant, würde ich natürlich weiterhin einen Beleg verlangen.
1: Vielen Dank, Ron. 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
1: Ich bin Moritz Einzel. Im französischen Evian hat der G7-Gipfel begonnen. Dabei geht es unter anderem um den Krieg in der Ukraine. Und Kanzler Merz hat Hoffnung.
2: Die Ukraine ist heute in einer neuen Position der Stärke. Russland kann militärisch nicht gewinnen. Zudem ist seine Wirtschaft angeschlagen. Ich sage mit der sehr gebotenen Vorsicht und Zurückhaltung, erstmals kann sich hier langsam ein Fenster für die Diplomatie öffnen.
1: Zum Abkommen zwischen den USA und dem Iran sagte Merz, die Vereinbarung könne den Weg zu einer Erholung der Weltwirtschaft und einer Stabilisierung der Region bahnen. Die EU hat die Beitrittsverhandlungen mit der Ukraine und der Republik Moldau begonnen. Vertreter beider Seiten starteten am Abend in Luxemburg offiziell die Gespräche zum ersten Themenblock. Dabei geht es etwa um das Justizsystem, den Grundwerteschutz und die Sicherheit. Bayerns Ministerpräsident Söder will an der umstrittenen Ausweitung der Mütterrente festhalten. Er hat die Maßnahme als Herzensanliegen der CSU bezeichnet.
3: Ich setze Beschlüsse um, aber ich stelle sie nicht wieder in Frage, wenn man sie erfolgreich hat. Deswegen ist das Thema Verlässlichkeit, Glaubwürdigkeit mit der Mütterrente eng verbunden. Und ja, die Mütterrente bleibt und sie wird auch kommen.
1: Auch Müttern älterer Kinder sollen die Erziehungszeiten bei der Rente angerechnet werden. Das bayerische Raumfahrt-Startup ISA Aerospace hat weiter mit technischen Problemen zu kämpfen. Der für den Abend geplante Start einer Trägerrakete vom Weltraumbahnhof Andøya in Norwegen wurde erneut abgesagt. Es ist bereits das vierte Mal, dass der Testflug nicht stattfinden kann. Das Startup aus Ottobrunn bei München will mit der Rakete Satelliten in erdnahe Umlaufbahnen bringen. Bei der Fußball-WM in den USA, Mexiko und Kanada haben sich Belgien und Ägypten 1:1 unentschieden getrennt. Bereits am frühen Abend unserer Zeit gab es noch ein Unentschieden und das war sensationell. Europameister Spanien kam nämlich gegen WM-Neuling Kap Verde nicht über ein 0:0 hinaus. Nach dem Spiel Saudi-Arabien gegen Uruguay kommt es ab 3 Uhr noch zum Aufeinandertreffen zwischen dem Iran und Neuseeland.
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4: Mit Tanja Scholl. Die lange Nacht der Wissenschaften bei uns steht auf der Kippe. Denn den bisherigen Veranstalter Kulturidee GmbH wird es ab Oktober so nicht mehr geben. Er wird verkauft oder liquidiert. Die Wissenschaftsnacht im Städtedreieck Nürnberg-Fürth-Erlangen ist für die Macher zu einem zu hohen finanziellen Risiko geworden. Nach eigenen Angaben müssten sie eine Vorfinanzierung im höheren sechsstelligen Bereich stemmen. Und das lange bevor die ersten Einnahmen fließen. Zudem wird es immer schwieriger, ausreichend Sponsoren zu finden. Die Lange Nacht der Wissenschaften hat bisher 12-mal stattgefunden. Ob das Format in einer anderen Form weitergeführt wird, ist derzeit unklar.
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1: Disclosure Day will be science fiction for some people, and Disclosure Day will be science reality for others.
2: Meisterregisseur Steven Spielberg sagt, dass sein neuer Film für einige Science Fiction und für andere wissenschaftliche Realität sein wird. Denn Disclosure Day, der Tag der Wahrheit, handelt von außerirdischem Leben auf unserer Erde.
3: Die Menschen stellen Fragen, stoßen auf Unbekanntes. Sie verlangen nach der Wahrheit. Diese 79-jährige Vertuschung muss aufhören.
2: Denn offenbar ist schon lange bekannt, dass Außerirdische bei uns sind. Der Aktivist Daniel und seine Freundin Jane wollen das Geheimnis aufklären.
4: Wenn sie rausfinden würden, dass wir nicht allein sind, wenn es ihnen jemand zeigen, es beweisen würde, würde ihnen das Angst machen?
5: Die Menschen haben ein Recht auf die Wahrheit. Sie gehört allen Milliarden Menschen. Du würdest mir nicht glauben, wenn ich es dir sage. Deshalb zeige ich es dir.
4: Was wirst du tun?
5: Ich enthülle es. Vor der ganzen Welt. Und zwar alles. Die Menschen haben ein Recht auf die Wahrheit. Sie gehört allen Milliarden Menschen.
2: Ja, aber werden die Menschen auch glauben, dass Außerirdische unter ihnen sind? Mit dieser Frage beschäftigt sich Steven Spielberg ganz besonders. Er sagt, dass wenn die Wahrheit herauskommt, es viel Desinformation geben wird, sodass die eine Hälfte der Menschen glaubt, dass sie hier sind und die andere nicht.
1: Even if the truth came out, there would be a lot of disinformation about that and you would still have a divided populace. Half who believe they're here and the other half will believe no they're not. And even with a verifiable truth, the question will remain, but is it the truth?
2: Diese Gedanken sind es, die Disclosure Day, der Tag der Wahrheit, zu einem besonderen Science-Fiction-Film machen. Und weil er von Steven Spielberg ist, gibt es dazu noch Spannung und tolle Bilder. Einfach großes Kino. Stefan Grundler, Radio F, Kinoredaktion.

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